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Das war Professor Progressus Rock Theater auf Radio Darmstadt mit mir, Raphael, am Mikrofon. Nächste Woche hören Sie uns wieder von 9 bis 11 am Sonntagabend. Dann auch mit dem Professor selber am Mikrofon. Und ja, heute ging die Show los mit der Feier des 80. Geburtstags von Tony Levin, ein legendärer Bassist und Chapman-Stick-Spieler. Los ging's mit Musik von den Stickmen, dann mit Beat, die gerade auf Tour sind. Und Tony Levin ist ein Mitglied dieser Band und sie spielen King Crimson-Material aus den 80er Jahren. Heute Abend in Hamburg, morgen Abend in Berlin, in ein paar Tagen in München. Außerdem gefolgt von Okay, Goodnight, eine junge Band aus Boston, auch der Geburtsort von Tony Levin. Und sie haben am Freitag ihr neues Album herausgebracht. Das heißt Stop Go, und sie werden diesen Donnerstag im Rind in Rüsselsheim auftreten. Zum Abschluss gab es Neil Morris, dazwischen noch etwas Genesis. Neil Morris wird mit seiner Solo-Tour Darkness and Light am 23. Juni in Aschaffenburg im Kolossal eine Show machen. Ja, das war's. 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Auf Wiederhören.

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Das war Professor Progressus Rock Theater auf Radio Darmstadt mit mir, Raphael, am Mikrofon. Nächste Woche hören Sie uns wieder von 9 bis 11 am Sonntagabend. Dann auch mit dem Professor selber am Mikrofon. Und ja, heute ging die Show los mit der Feier des 80. Geburtstags von Tony Levin, ein legendärer Bassist und Chapman-Stick-Spieler. Los ging's mit Musik von den Stickmen, dann mit Beat, die gerade auf Tour sind. Und Tony Levin ist ein Mitglied dieser Band und sie spielen King Crimson-Material aus den 80er Jahren. Heute Abend in Hamburg, morgen Abend in Berlin, in ein paar Tagen in München. Außerdem gefolgt von Okay, Goodnight, eine junge Band aus Boston, auch der Geburtsort von Tony Levin. Und sie haben am Freitag ihr neues Album herausgebracht. Das heißt Stop Go, und sie werden diesen Donnerstag im Rind in Rüsselsheim auftreten. Zum Abschluss gab es Neil Morris, dazwischen noch etwas Genesis. Neil Morris wird mit seiner Solo-Tour Darkness and Light am 23. Juni in Aschaffenburg im Kolossal eine Show machen. Ja, das war's. Wenn Sie uns, das Professor Progressus Rock Team, Professor Progressus Rock Theater Team, erreichen wollen, dann schreiben Sie am besten eine E-Mail an prof.progresso@radiodarmstadt.de. 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Bis zum nächsten Mal. Auf Wiederhören.

0: zu einer neuen Folge Darmstadt City Sounds. Ich bin Anastasia Paulus, hier bei Radio Darmstadt, 103,4 MHz, DAB Plus und der Radarsieben Mediathek. In meiner Sendung gibt's Musik und Interviews aus ganz Darmstadt. Heute freue ich mich, Captain Cut Cross mit einem Mix aus Punkrock bei mir begrüßen zu dürfen. Ihr könnt euch gerne mal alle vorstellen und so sagen, welches Instrument ihr spielt.
1: Gude, ich bin der Marco, ich kann kein Instrument, ich kann leider nur rumbrüllen.
2: Ich bin der Joe.
1: Du kannst auch kein Instrument.
2: Ich wollte es auch gerade sagen. Ich spiele Gitarre in dieser Kapelle.
3: Ich bin der Basti, ich spiele Schlagzeug.
1: Und der Max, der sitzt in den Flitterwochen. Aber vielleicht kriegen wir noch zugeschaltet. Schauen wir mal, der Basser.
4: Also ich kann euch hören.
1: Ich kann dich jetzt auch hören.
3: Jetzt hören wir dich auch.
4: Ja, ich hab, bis auf die Moderatorin habe ich euch alle gut gehört. Also ich mach's kurz, ich bin Max, ich spiele Bass.
5: Ja, perfekt. Ja, wie lange kennt ihr euch denn alle schon und wie lange spielt ihr schon zusammen?
1: Den Basti kenne ich schon viel zu lange.
3: Ja, das war noch letztes Jahrtausend, oder?
1: Ja, erschreckend.
3: Ja, wir haben vorher schon in der Band gespielt, Ungunst, und 2013 haben wir Captain Cupgrass gegründet.
1: Gut vorbereitet. 2013 wären wir jetzt nicht so rausgeflutscht.
3: Ja, das war das Schicksal.
1: Da
3: ging es bergab.
1: Ach so, verstehe. Ach, scheiße.
5: Wie habt ihr euch kennengelernt? Oder habt ihr
1: nackt und betrunken.
3: Irgendwo an der Tankstelle.
1: Beim Sixpack kaufen.
3: Oder auf irgendwelchen Punkkonzerten, glaube ich.
1: Ja, irgendwie hat man sich immer, gefühlt kennen wir uns schon immer, ne?
3: Ja, es ist irgendwie das Oettinger Villa, glaube ich.
1: Da kennt man jeden sowieso.
5: Also.
1: Ja.
5: Ja, gut.
1: Der Joe kam erst nachträglich dann irgendwann.
2: Genau, ich habe nur mitgekriegt, dass ein Gitarrist gesucht und wir kannten uns eigentlich alle auch so aus der Szene vom Sehen so.
1: Du hast uns auch mal interviewt, als du noch Joe filmt gemacht hast, ne? Richtig, auf wegen so einem so Festival. Videos. Wo war das? Das war in Trebur? Nein, wo haben wir gespielt? Da hast du Video, ich weiß gar nicht mehr.
3: Wir in Trebur gespielt hätten.
1: Haben wir nicht, gell? Das ist, glaube ich, das einzige Festival, die uns noch nie spielen lassen haben, hier die Schweine. Sonst haben wir überall gespielt. Trebur Open Air.
3: Nee, wir hatten alles.
1: Sind wir zu schlecht für.
3: Am Ring haben wir.
1: Schon, ne? Noch nicht, ne? Ja. Nächste Woche Toten Hosen im Stadion, alles, aber.
3: Ja, das sollten wir noch nicht verraten, oder?
1: Ach, das war geheim. Ja. Ah, ja. Können wir ja schneiden.
5: Ist live.
1: Ja. Scheiße. Ja. Okay, das war's mit unserer Karriere. Scheiße.
5: Ja, ja, okay. Also, ich habe ja gehört, ihr habt schon überall gespielt quasi. Was war euer Lieblingskonzert?
1: Das, wo der Joe noch nicht dabei war.
2: Genau, das waren die besseren Konzerte, wisst ihr?
3: Alles ohne Joe.
1: Alles ohne Joe war gut.
2: Und bei Max ging es richtig bergab dann, als er dazu kam. So.
1: Dann war eh vorbei.
2: Vor 3 Jahren.
1: Ja. Seitdem wir einen langhaarigen mit Oberlippenbart dabei haben, der lieber in der Toskana hockt.
4: Der Sid Vicious von Darmstadt.
1: So.
4: Ich bin einfach wegen dem Aussehen dabei, musikalisch natürlich absolut nicht zu gebrauchen.
1: So, endlich hat er es mal verstanden.
4: Ja.
5: Spielt ihr schon seit Anfang an so zusammen oder sind da Leute neu dazu und weggegangen?
1: Tatsächlich neu dazu und weg, und es gab mal den Alex, der spielt jetzt wieder bei 47 Million Dollars. Alex, Grüße, wenn du zuhörst. Ich brauche übrigens dieses Döner-T-Shirt von euch. Die haben am Freitag gespielt, aber ich konnte nicht in die Goldene Krone kommen.
2: Ach, das ist das Dollarzeichen im geschnittenen Fleisch, gell?
1: Ja, irgendwie so mega. Also ich brauche dieses Ding Größe M oder L. Machen wir. So haben wir das auch.
2: Ja, und der Olli, ich weiß nicht, über den hast du noch gar nichts gesagt.
1: Über den möchte ich auch nicht reden. Nein, der Olli wohnt jetzt in Hamburg. Es artet aus jetzt schon, ne? Bei mir. Nee, der Olli wohnt jetzt in Hamburg. Schöne Grüße, Olli, unser Textschreiber.
3: Was, der wohnt jetzt in Hamburg?
1: Der eine ist in der Toskana, der andere in Hamburg. Es ist so ein Heul.
2: Ja, der ist.
4: Also die Bassisten flüchten. Also den Olli, der hat, ich glaube, war Gründungsmitglied, oder? Und ja, der hat dann vor ein paar Jahren gesagt, hier Leute, ich will die Welt sehen. Der ist quer durch Europa gereist und dann ist er jetzt nach Hamburg gezogen. Und ich habe ursprünglich mal den Joe ersetzt, weil der konnte bei einem Auftritt nicht. Da hat mich ein Kumpel angerufen.
1: Weil du bei Blink warst.
4: Der René von Fat & Holy Records aus dem Johannesviertel. Hat er angerufen, hat gemeint, hier, die Cupgrass-Jungs, die haben einen Auftritt, der Gitarrist kann nicht, das ist deine Musik, mach mal.
2: Ich weiß noch, die Aussage war, das ist super einfache Musik, 3 Akkorde und so.
3: Und da hatten wir noch einen anderen Schlag, der hieß auch Sebastian, ne? Der war aber einmal dabei für ein Konzert. Ne?
1: Und den Gumbo müssen wir auch noch grüßen, dann haben wir alle durch, glaube ich. Dann haben wir einmal komplette Cupgrass-Familie abgefrühstückt.
3: Der war ja schon echt riesen.
1: Das wird mal wieder Zeit, aber für einen Besetzungswechsel jetzt, oder?
3: Ein paar Leute wieder rausschmeißen, glaube ich.
1: Bisschen Frische reinbringen.
3: Gleich mal die Alten rausschmeißen.
1: Wäre schon gut, ne? Dann wird's auch was hier. Die Boomer.
2: Aber wir verstehen uns alle noch gut. Wir küssen und umarmen uns immer, wenn wir uns sehen, alle.
5: Na, aber immerhin.
2: Ja.
5: Habt ihr zusammen so den musikalischen Draht entdeckt oder wart ihr alle schon davor musikalisch aktiv oder habt Musik gehört oder wart in der Szene alles?
1: Musik können wir es ja eh nicht nennen. Deswegen machen wir ja Punkrock, weil wir keine Musik machen können.
3: Wir waren alle schon musikalisch verkorkst, ja.
4: Ja. Nee, ja, also ich glaube, das ist schon so eine große Gemeinsamkeit, oder? Dass wir machen alle Musik, seitdem wir Teenager sind und können es einfach nicht lassen. Ich meine, wir sind ja alle mittlerweile erwachsene Männer mit Jobs und irgendwie anderen Verpflichtungen und irgendwie trotzdem kommen wir immer wieder zusammen. Und also ich glaube, es geht allen gleich. Also für mich Punkrock, ganz klassische deutsche Sozialisierung, die Ärzte, Toten Hosen als Einstiegsdroge und jetzt ist man fast 40 und macht es immer noch.
2: Das ist auch das, was vielleicht manchen aufgefallen ist, bei der neuen EP, die Songs sind alle ein bisschen poppiger geworden, das liegt auch an mir.
1: Weil du Blink hörst.
2: Ja, deswegen, also das ist einer meiner größten Einflüsse. So, ich komme aus dem Ska-Punk eigentlich, New York, 90er Jahre. Ja, Blink 182 hat mich sehr geprägt und...
1: Und dafür lässt er ein Konzert sausen in Kolossal in Aschaffenburg.
2: Das war ziemlich groß, gell, auch?
1: Ja, ja. Würde ich mich ärgern, wenn ich da nicht dabei gewesen wäre. Aber
2: es war auch schlecht ein bisschen, oder?
1: Was? Also was? Die Gitarre war scheiße, weil der Max die gespielt hat.
2: Ja.
5: Also habt ihr schon als Kinder Musik gemacht? Seid ihr zusammen aufgewachsen oder...
1: Gefühlt nee. Schon, aber eigentlich nicht.
3: Ich sag jetzt nicht, wo Marco aufgewachsen ist.
1: Nee.
2: Da, wo ich auch geboren bin.
1: Bist du da geboren? Ja. Das wusste ich gar nicht. Zack. Krass, ey. Eigentlich sind wir, meine Freundin ja auch, ne? Mareike, hallo. Auch in Offenbach geboren. Jetzt habe ich das böse Wort gesagt.
3: Scheinbar bin ich der einzigste Darmstädter in der Band.
1: Keiner.
5: Aber inzwischen wohnt ihr alle in Darmstadt oder ist immer noch verteilt?
4: Jetzt muss ich das schlimme Wort sagen. Ich wohne in Rossdorf.
2: Ist aber nicht Offenbach, gell?
1: Aber du kommst immer näher, wir kriegen dich schon noch.
4: Das Offenbach von Darmstadt.
2: Das hat schön gesagt. Ja, nee, also man muss ja überlegen, es liegen ein paar Jährchen zwischen, also Max ist ungefähr so alt wie ich, aber zwischen uns anderen liegt, wir drücken das Bandalter nach unten, sagen wir so, ein bisschen.
3: Ja, Marco und ich sind so ein bisschen.
2: Die sind erst 24, wir sind noch 16.
5: Ja.
2: Oder?
5: Ja, klar.
3: Im geistigen Alter, ja.
1: Basti wird 50 schon dieses Jahr, ne? Im November.
3: Du 51.
1: Ja, das zählt ja schon gar nicht mehr. Das ist
3: dann wird nicht mehr gezählt.
1: Ab 50 wird nicht mehr gezählt.
4: Sagen wir es mal so, Markus 50. Geburtstag war der zweite 50. Geburtstag seitdem meiner Mutter, den ich besucht habe.
2: Jetzt hast du mich aber echt
4: getroffen. Von meiner Mutter ist aber schon ein paar Jahrzehnte her.
2: Kann den Max mal jemand aus der Leitung werfen, bitte?
3: Wir hören dich ganz schlecht.
1: Gott, wir haben uns gerade aufgelöst, ne?
2: Döder.
1: Leider verloren.
5: Wart ihr am Anfang, als ihr so als Gruppe zusammengekommen seid, wart ihr erfolgreich oder war es eher so zusammenspielen und mal gucken, was wird?
2: Das würde ich auch gern wissen.
3: Wir waren eigentlich schon immer erfolgreich, muss man sagen. Ne?
1: Nee, tatsächlich wollten wir das eigentlich nur so als eine Rentnerband machen. Alex so mit 47 Millionen Dollars war dann da raus und Basti hatte auch keine Band, glaube ich. Ne? Mit uns ging's. War es vorbei. Und
3: in welchen Bands ich gespielt?
1: Wer soll sich denn daran erinnern? Wer sich daran erinnert hat, damit ich nicht gespielt. Ne?
3: Genau, wer sich erinnern kann, manche.
1: Nee, und haben uns gedacht, komm, machen wir halt nochmal eine Band, so einfach so zum Spaß. Und dann ging das aber schon richtig nochmal los. Ne? Da haben wir nochmal echt ordentlich gespielt, eigentlich in. Ja, überall. Ganz deutschlandmäßig war.
3: Die ersten ein, zwei Jahre ging
1: das
3: schon.
1: Das war so nicht geplant. Und dann ging es steil bergab. Und jetzt hocken wir nur noch hier im Radio. Siehst du das?
2: Ja,
3: man muss halt sagen, wir haben jetzt auch nicht mehr viel Zeit. Irgendwie große Tourneen haben wir eh nicht gespielt. Also immer so Mini-Touren. 2-3 Gigs, glaube ich, oder sowas. Ne, am verlängerten Wochenende. Aber das ist halt schwer, dann irgendwie was Zeit zu finden. Ne.
5: Habt ihr nur in Deutschland gespielt oder auch mal außerhalb?
3: Ich glaube nur in Deutschland.
1: Captain oder? Eigentlich nur in Deutschland, ne? Ja. Nicht mal Österreich, es hat nicht mal fürs Österreich gereicht.
3: Nicht mal.
1: Nicht mal, das ist erschreckend.
2: Es ist wirklich. Für die Schweiz war die Musik zu billig.
4: Seitdem du dabei bist,
2: Ja.
5: Wer hat euch inspiriert, Musik zu machen? Wie seid ihr darauf gekommen? Also, oder war es einfach so aus Laune heraus?
1: Naja, das Geile am Punkrock ist ja, dass du halt nichts können musst eigentlich, ne? Also gerade ich kann ja nichts. Ich kann kein Instrument spielen, ich kann nicht singen, aber für Schlossgrabenfest hat es gereicht. Also, das ist das Geile am Punkrock, ne? Kannst einfach machen. Gitarre in die Hand oder auch nicht, oder einfach rumbrüllen, dich zum Hampelmann machen. Und ich bin ja auch das feste Glied, ne? In der ganzen Nummer irgendwie hier. Die sind alle so, die können ja alle ihr Zeug irgendwie und nicht. Ich komme zum Bier trinken, schütte mir ein Bier über den Kopf beim Konzert und mehr kann ich ja auch nicht. Aber schön, dass die musikalisch so die anderen.
2: Aber wirst auf Händen getragen, ne?
1: Auf Händen getragen? Nichts können, aber auf Händen getragen. So muss es sein.
3: Ist ja auch mehr Entertainer als Musiker.
1: Ja, der Harald Junke des Punkrocks. Genau. Ist doch schon mal ein T-Shirt wert, oder? Ja. Apropos T-Shirt, wir brauchen übrigens dringend neue T-Shirts. Also seit dem Schlossgrabenfest, muss man echt sagen, wir haben nur noch Größe M. Ich habe jetzt noch die letzten T-Shirts verschickt gerade. Wir haben ja auch keinen Merch-Stand da gemacht, dummerweise. Jetzt schreiben mich die ganze Zeit die Leute an und jetzt sind tatsächlich die Shirts leer. Wir brauchen neue Shirts. Erschreckend. Wir brauchen Ideen für ein neues T-Shirt.
2: Aber ich weiß nicht, Max, von dir würde ich das auch nochmal gerne hören. Bin was so, ich habe herausgefunden, dass man ein Instrument lernen kann, was ich schon super geil finde, damit auch irgendwie halt ja sich ausdrücken kann. Und dann gibt es auch noch eine Musikrichtung, wo man dummen Kram reden kann und auch noch irgendwie politisch versuchen kann, was zu bewegen. Da war ich sofort dabei. Und Max?
1: Ich glaube, der Max hat aufgelegt.
4: Für mich war es ganz klassisch. So, ja, was macht man? Was sind Leute, die man irgendwie cool findet? Und das war dann irgendwie, wenn du durchs Fernsehen durchgeschaltet hast, war für mich große Nummer, war, als die Ärzte damals die 13 rausgebracht haben. Das müsste 1998 gewesen sein. Ja. Der Song Rebell, da haben wir auch eben das Politische eben drinne. Ja, und dann ist es ja eigentlich ein bisschen das, einfach den Schritt weitergehen, den der Marco nicht gegangen ist. Man hat gemerkt, das passt.
1: Bitte? Ich höre dich übrigens, ich kann nicht hören.
4: Man kann da sogar ein Instrument lernen, mit dem man das machen kann. Und ja, von da an immer einen draufgesetzt. Dann merkt man, dass es nicht mehr so weit ist zu Nirvana. Dann merkt man, dass es nicht mehr so weit weg ist zu irgendwelchen Rocksachen, die ein bisschen anspruchsvoller sind. Aber irgendwie zieht einen doch immer wieder zurück zum Punkrock.
1: Jetzt hat er mich mit Nirvana schon wieder getriggert. Immer wenn ich Nirvana höre, muss ich dran denken, dass ich 1994 eine Karte von Nirvana-Konzert in der Stadthalle in Offenbach hatte. Und der Drecksack pustet sich die Birne vorher weg. Hätte er nicht noch dieses scheiß Konzert spielen können, dann hätte ich Nirvana gesehen. Nix.
2: Das ist traurig.
1: Ne? Ah, wirklich, war erschreckend.
3: So geht's mir mit Exploited. Ständig kommt der Typ ins Krankenhaus.
1: Letztens ist er noch umgefallen. Ne?
3: Wie fällt er auf der Bühne um, weißt
1: du? Scheiße.
5: Ja, okay, dann hören wir erstmal in die Musik rein. Und zwar kommt jetzt Alltagsscherben und Tag ohne Sonne.

0: Das war Tag ohne Sonne von Captain Capgras.
1: Und dazu müsste ich gleich was sagen. Vor dem Lied hätte ich eine Triggerwarnung eigentlich gerne ausgegeben, aber weil es um häusliche Gewalt geht bei dem Text. Aber jetzt ist es gelaufen und dann brauchen wir jetzt auch nicht mehr. Alles gut.
0: Also worum geht's in dem Lied?
1: Um häusliche Gewalt. Deswegen war mir das, eigentlich hätte ich gern vorher was gesagt. Aber nee, passt so. Wäre vorher schlau gewesen, was dazu zu sagen ist. Alles gut.
0: Okay. Gibt es Fans, die seit Tag 1 bei euch sind oder euch unterstützen und einfach immer zu euren Konzerten kommen?
1: Das ist leicht zu beantworten, weil wir haben ja gar keine Fans.
2: Das ist eigentlich eher ein Freundeskreis oder Leute, die gerne kommen und mit denen man zusammen ein Konzert feiert. Oder wie eine Party oder sowas. Ich sehe unsere Leute, die zu unseren Konzerten kommen, nicht als Fans. Community oder sowas kann man sagen. Ich weiß nicht.
1: Früher sind ja die Leute auch einfach so zum Konzert gekommen, weil man sich kannte und dann war die Villa voll. Einfach weil wir.
2: Ja,
1: das war nicht, weil wir gut waren oder so, sondern weil die Leute zum Bier trinken gekommen sind und dachten, naja, komm, da kann man schön ein Bier trinken. Und
0: wie seid ihr dazu gekommen, in der Villa aufzutreten?
1: Das ist unser Wohnzimmer, ne?
2: Denken können, glaube ich.
1: Ja, Villa ist schon immer
2: ist irgendwie. Ist halt aber auch ein Laden, wo halt auch so Musik gespielt wird. Ne? Früher haben wir auch öfters im Schlosskeller gespielt, in der Krone etc., Knabenschule. Ne? Aber der Villa ist schon, ja, da sind wir auch schon teilweise die Hausband gewesen. Ne?
1: Ja, aber auch schon, na doch. Wann haben wir das letzte Mal gespielt? Letztes Jahr haben wir schon gespielt.
2: Ne? Anderthalb Jahren, glaube ich. Ja. Aber wir haben auch letztes Jahr kaum gespielt. Ne?
1: Aber ja, das ändert sich ja gerade wieder.
3: Aber die Villa ist ja auch quasi so der Punkrock, wie sagt man, Heimatort.
1: Schuppen.
3: In Darmstadt, oder? Wo? Also meine ganze Jugend habe ich ja verbracht und sehr guten Punk gehört.
1: Ja, da haben wir auch schon einige gute Bands gespielt. Es hat ja auch einen Grund, warum die größeren Bands, die vermeintlich größeren, immer wieder gerne hinkommen. So Leute wie Turbostart oder Pesco oder die Donuts oder Beatsteaks, die haben ja immer wieder Bock, da hinzukommen, obwohl es ja viel zu klein ist für die
3: sogar,
1: Bands.
3: Sogar Itchy hat jetzt letztens überlegt, im Interview gesagt, dass sie auch
1: sich in der Villa spielen wollen.
3: Nee, an die Konzerte erinnern, aber das ja jetzt schwer wird langsam.
1: Achso, ja, klar.
0: Habt ihr einen besonderen Bezug zur Villa? Also habt ihr früher schon Punkrock gehört durch die Villa oder seid ihr irgendwie erst da drauf gestoßen?
1: Nö, also Punkrock habe ich schon seit 89. Es war ein bisschen früher wie der Max, der Jungspund. Das war 89. 89, die nach uns der Sintflut. Als ich die gehört habe, war ich echt hin und weg. Und seitdem Punkrock und dann in Offenbach war nicht so viel los und irgendwann bin ich dann der Liebe wegen nach Darmstadt gekommen und dann konnte man eigentlich nur in die Villa gehen. Und man konnte ja auch vorher schon alle Darmstadt.
2: Ich war, glaube ich, 92 das erste Mal in der Villa und habe die legendären Arschgebuden dort gesehen. Band, die immer wieder zu erwähnen wird, wenn in Darmstadt über Punkrock gesprochen wird.
1: Den ihr Banner hängt bei uns im Proberaum.
2: Übrigens. Ja, genau, das haben die da hingehängt.
1: Legendär und es hängt bei uns.
2: Ja, es hängt bei uns.
1: Hängt bei uns.
2: Sieht ein bisschen älter aus. Und seitdem gab es damals noch Jukuts e.V., da habe ich mich damals noch engagiert und mit Konzerte veranstaltet, mit Auf- und Abbauen geholfen, Theke gemacht und so bin ich mit der Villa eigentlich mittlerweile groß geworden.
4: Und ich denke generell ist das ja so ein Dreh- und Angelpunkt, ne, in Darmstadt. Also ich bin erst vor 2 Jahren nach Rossdorf gezogen. Also ich bin vorher noch aus der Nähe von Hanau zu den Proben nach Darmstadt gependelt, dann der Liebe wegen nach Rossdorf gezogen. Und als ich dann gedacht habe, noch ein paar andere Jungs außer den dreien, die hier bei euch im Studio sitzen, irgendwie kennenzulernen in Darmstadt, habe ich auch einfach mal angefangen, Thekendienst in der Villa zu machen, weil dann ist es dann doch am Ende die Musik irgendwie, die es verbindet. Es ist cool, dass es so einen Ort gibt, der ja die Musik noch irgendwie feiert oder der eine Bühne gibt halt in Darmstadt. Und dann lernt man da auch weiter Leute kennen. Und ich habe schon ein paar Städten gewohnt und Darmstadt ist einfach eine schöne, aktive Stadt, muss man einfach sagen.
3: Nicht zu groß, nicht zu klein.
4: Ja, und halt eben lebendig.
0: Absolut. Also ist Darmstadt schon so ein Hotspot, der ich quasi da reingebracht hat ein bisschen.
4: Absolut. Also ich hab zum Beispiel auch einen guten Kumpel, der hat jetzt keine Punkband, der hat eine Black-Metal-Band.
1: Ach du Scheiße.
4: Die touren eigentlich ja schon quer durch Europa. Also die spielen auch viel im Ausland und die haben zuletzt ihren ersten Auftritt in der Villa gespielt und haben gesagt, das ist zumindest für so kleine Bands schon einfach eine Top-Erfahrung. Die Leute wissen, was da zu tun ist. Das Equipment, was schon von dort gestellt wird, ist gut. Essen ist auch gut, die Betten sind sauber. Also das ist schon wirklich
3: Und gute Sache. Super nette Leute, die das da auch alles veranstalten.
1: Und das muss man halt auch zu schätzen wissen, dass es sowas gibt in Darmstadt. Das, viele wissen das ja auch gar nicht. Mega geile Konzertlocation, dass Leute geht in die Villa oder geht in die Knabenschule auf oder Konzerte, geht mehr auf Konzerte, kleine Konzerte.
3: Also nicht mein erstes Mal war ich dort in der Fokü. Kennt ihr das?
1: Ja.
3: Gibt's sie immer noch? Wisst ihr das? Guck, check doch mal aus, ob es die Fokü noch gibt.
1: Google mal. Ja. Gab's früher immer tatsächlich, ja. Lang nicht mehr gehört, aber wir sind halt auch altersmäßig vielleicht da raus. Ja. Erschreckenderweise.
2: Ja, ist nur noch zu Hause.
3: Aber den muss ich auch erzählen. Mein erstes Konzert war auch Punkrock in der Oettinger Villa, Leftover Crack. Political, okay. Hardcore, Ska, Punk, Deathcore. Also, die haben alles gemischt.
1: Das Leftover war, Crack, die haben doch auch mal auf diesem hier Steinbrücker Teichfestival dann gespielt später, ja, Mann. Das war geil.
3: Ich stand der erste Reihe und es war um mich geschehen. Seitdem immer so brutal. Ja.
0: Gab's mal, also ich höre raus, ein bisschen die besten Zeiten aus der Gruppe sind vorbei, aber gab's mal auch so aktivere Zeiten?
2: Die kommen erst noch. Du meinst jetzt aus unserer Band?
0: Ja, ja.
2: Aktivere Zeiten, ja, wir hatten aktivere Zeiten, kann man sagen, auf jeden Fall. Wir hatten halt dann auch ein bisschen rumgeheiert, ich bin auch mal für 2 Jahre ausgestiegen und sowas. Und danach mussten wir uns erstmal wieder ein bisschen finden und dann sind Alex und Olli auch relativ zeitnah ausgestiegen und dann haben wir uns wieder ein bisschen gefunden mit Joe und Max und die EP aufgenommen. Und naja, es ist jetzt, wir richten uns nach der Zeit, die wir haben.
1: Wir sagen einfach zu viel Konzertanfragen halt auch ab, das ist halt so. Aber es ist halt, wir haben alle, also nicht alle, wir haben Kinder in der Band und dann ist es, meine sind jetzt groß genug.
2: Also wir haben Kinder in unseren Beziehungen, nicht in den Band.
1: Das ist unter das, ist gerade nochmal gerettet, die Nummer jetzt.
4: Danke, Basti.
1: Scheiße, jetzt geht das wieder los.
3: Ja, das ist einfach so, man wird älter, man hat weniger Zeit, mehr Verantwortung, mehr Pflichten und wir gucken einfach, dass wir das irgendwie
2: mit Punkrock vereinbaren können.
3: Das klingt schwer halt.
1: Also erschreckenderweise trinken wir tatsächlich nicht mehr so viel, wir hauen nicht mehr völlig auf den Putz, das ist die Sache mit dem Alter. Ich find's jetzt geil.
2: Ja, das kommt ja wieder, wenn die Kinder.
1: Also man kann sich an die Konzerte erinnern am nächsten Tag, das ist ja schon mal. Also es gibt ja Geschichten, ne? Also wenn ich einen Basti angucke, ich erinnere mal an Berlin zum Beispiel, haben wir so ein Weekender gespielt, Berlin, Hamburg.
2: Na und?
1: Ja, kann ja mal passieren. Berlin. Basti hat sich halt ein bisschen was reingezogen und da war ich ein bisschen stinkig dann gewesen. Wir sind hier in Berlin, im Tommy Weisbecker Haus. Im legendären
2: immer
1: nicht,
2: du bist ja immer nüchtern auf
1: ich der bin Bühne. Immer nüchtern, ja.
2: Aber
1: also so ist jetzt schöner. Musikalisch sind wir jetzt, glaube ich, auf jeden Fall besser, weil wir uns nicht mehr völlig wegschießen vorher. Und nachher auch. Naja, doch, nachher.
2: Ja, nachher darf man ja.
1: Ja, nachher aber darf man. Okay. Darf immer nach Hause, ne?
2: Ja, wir, als wir in Weinheim gespielt haben, da war ich um 10 auf der Couch und hab Star Wars geguckt.
3: Aber ihr merkt halt, Spaß steht im Vordergrund auch.
2: Man kann ja auch ohne Alkohol Spaß haben.
1: Oh, das hättest du aber vor 5 Jahren auch noch nicht gesagt.
3: Es gibt ja auch Sachen, die noch fallen. Minuten.
2: Aber jetzt ist das Bier ja leer.
1: Warum bimmelt eigentlich die ganze Zeit mein Handy? Was wollt ihr denn? Die wollen mir immer irgendwelche Sachen hier.
2: Deine Fans.
1: Meine Fans, ja. Hey, ich höre dich gerade im Radio.
0: Oh Gott. Okay, wir hören uns jetzt Narbenkarussell von Captain Capras an.

0: Das war ein Namenkarussell. Zu euren Liedern, wer schreibt die Texte und oder schreibt ihr die gemeinsam und wie läuft so die Produktion von einem Song ab?
1: Der Olli, von dem wir vorhin geredet haben, der sich jetzt nach Hamburg hat, der muss auch weiterhin die Texte schreiben. Das haben wir ausgemacht, sonst hätten wir ihn nicht gehen lassen.
2: Der darf niemals aufhören.
1: So sieht's aus. Oder wir müssen die KI fragen.
3: Der wohnt immer eine Zeit lang in einem Leuchtturm und dann schreibt er dort die Texte.
1: Ja.
0: Und die Musik dazu macht ihr, oder?
3: Ja.
1: Die Musik machen wir dazu dann?
3: Spontan, also die Stücke, an denen wir länger arbeiten, die werden meistens nix. Und so die Sachen, die so in der Viertelstunde entstehen, die werden dann die ganz großen Nummern.
1: Erinnert mich übrigens an...
3: Das ist aber ziemlich gejammt im Proberaum und hier hat jemand mal eine Idee und da spiele ich was dazu.
1: Aber habt ihr die neue Toten Hosen Doku gesehen? Die gehen ja einfach ins Studio und machen da erst die Songs fertig, ne? Das würde mir auch gefallen.
2: Geil. Hast du Zeit, hast du Geld. Gell?
1: Ja, so sieht's
3: aber
1: aus.
3: Aber erst holt sie sich vom Olli die Texte.
1: Olli muss die Texte schreiben.
4: Also da muss ich auch selbst sagen, das ist auch noch ein bisschen unorthodox. Ich kenne das aus anderen Bands ein bisschen anders, aber zum Beispiel den 7:11, den wir da am Anfang gehört haben, das war so eine, wie der Basti es eben beschrieben hat. Kam aus einer Idee, in einer Viertelstunde stand irgendwie die Musik und der Marco hat dann tatsächlich einfach einen Text. Das sieht natürlich erstmal, ist das mehr wie so ein Gedicht, was der Olli halt eben ihm dagelassen hat, aus so einem Ordner geholt. Und dann hat der Marco irgendwie versucht, wie kriegt er die Zeilen über das, was wir anderen drei da so gespielt haben. Und dann wurde eigentlich ein Lied draus. Und dann muss man noch so ein, zwei Sachen machen, damit es wirklich insgesamt so ein Lied wird. So wie kriegt man noch eine Bridge oder irgendwie sowas hin. Und dann kann das ganz schnell gehen. Und auch sehr lang dauern, bis wieder die nächste Idee kommt.
2: Aber dem Olli muss man halt auch Credits geben, weil diese Texte, also ich weiß ja nicht, ob ihr das Gestammel von Marco immer versteht, aber der Inhalt ist halt schon deep. Also ich liebe das, wenn Texte halt wirklich Bilder malen und man das Gefühl hat, worüber redet der eigentlich? Geht's doch in die Richtung oder die? Und dann quasi die eigene Persönlichkeit ja quasi den Inhalt schreibt. Und das kann der Olli so gut.
1: Und deswegen haben wir ihn ja
4: nur... Das muss er auch in Zukunft machen.
1: So sieht's aus. Das weiß er auch. Der muss da wieder ran. Aber wir haben noch 3-4 Texte haben wir noch von ihm. Also für noch eine weitere EP.
3: Eine EP, danke.
1: Ja.
0: Was wollt ihr so mit den Texten aussagen oder was will er damit aussagen? Habt ihr so irgendein Ziel oder ist einfach so frei aus Kopf heraus?
1: Ja, manchmal sind die ein bisschen kryptisch vom Olli. Immer wenn der mir einen Text gibt, der schickt mir immer als erstes den Text und sagt, les mal. Und dann, die sind ja nicht so eindeutig, dass man direkt weiß, um was es geht. Dann frage ich nach, dann erzählt er mir seine Sichtweise, die ich jetzt hier nicht erzählen werde. Weil das will er immer gar nicht, dass man seine Texte erklärt. Aber ich will ja als Sänger wenigstens wissen, was er meint, damit ich nicht... völlig ahnungslos da reingehen in die Nummer, aber da sind schon ein paar mit psychischen Problemen drin zum Beispiel. Oder es geht manchmal um Depressionen oder vorhin, wie wir auch hatten, das mit der häuslichen Gewalt. Also sind so einige Dinge und wie gesagt, will er jetzt auch gar nicht, das müsste der Olli dann beantworten, wenn er das möchte. Aber eigentlich möchte er das gar nicht. Der macht es gut und will, macht sein Ding.
2: Also ich habe ihn mal gefragt, wie er die Teile schreibt und seine Aussage war, das kommt alles einfach raus. Das muss in dem Moment dann noch raus und dann kommt es halt auch raus. Und das ist halt keiner... Wie arbeitet ein Magier? Genau so würde ich auch sagen. Deswegen also
1: Olli, der Magier.
2: Der Textmagier, doch. Das würde ich so... würde ich so nehmen.
1: Ja, nee, tatsächlich sind die Texte wirklich gut. Deswegen haben wir einfach gesagt, das macht jetzt einfach der Olli immer weiter.
2: Und von der Musik her... also ich bin da so ziemlich derjenige, der halt, keine Ahnung, ich habe versucht mal zu gucken, was passt denn zu dieser Band auch irgendwie, weil ich halt wirklich eigentlich aus dem Ska-Bereich komme und...
1: Und deswegen hast du jetzt poppiger gemacht, die neue EP, ne?
2: Nee, da stehe ich drauf.
1: Was passt zur Band? Ich mache da mein Ding.
2: Nee, also soll ich es wirklich sagen, was ich mir denke? Das weißt du ja auch gar nicht, gell?
1: Oh, jetzt wird's aber interessant.
2: Also für alle, die von Harmonielehre ein bisschen Plan haben, ich bin in harmonisch Moll gegangen und habe geguckt, was die Stufenakkorde sind und was man da rausholen kann. Und mir ist nebenbei aufgefallen, dass das Ganze doch ziemlich gut funktioniert, so wenn man das runterbricht quasi auf 3 Klänge. Das heißt, wir sind eigentlich gar nicht in unserem Kirchentonleiter-Segment, sondern wir sind jetzt in einem ganz anderen Film da momentan.
1: Das ist ja völlig durchdachte Musik. Ich habe keine Ahnung, ich brauche noch ein Bier.
2: Ja, das klingt so ein bisschen spacey alles so. Deswegen, also es ist was komplett Neues, womit ich mich damit beschäftigt habe.
3: Na, wenigstens hat sich einer beschäftigt.
1: Jetzt hat er den Musiklehrer raushängen lassen, ne?
2: Ja, schrecklich, gell?
0: Ja, aber mit 3 Klängen kann man ganze Lieder komponieren. Das ist schon krass.
2: Ja.
0: Ich weiß nicht, also... probt ihr viel so zusammen oder ist es so? Gar nicht.
3: Proben? Ja, manchmal.
2: Also es gab eine Zeit, da ja, im Moment nein. Oder Max, was hast du dazu?
4: Ja, wir proben, im Moment proben wir sehr auf Bedarf, wenn Auftritte sind. Das haben wir, letzten Monat haben wir im Schlossgrabenfest gespielt, das haben wir sehr ernst genommen, weil wir uns sehr gefreut haben.
2: Da haben wir zweimal geprobt.
4: Um mal so eine große Bühne zu kriegen und da haben wir uns dann nochmal reingehängt. Also ich denke, ja, wir hatten es ja eben schon mal erwähnt, ja, die Zeit, die man so hat, die wird immer weniger, je älter man wird. Insofern, glaube ich, sind der Basti, der Joe und ich auch ganz gut da drin geworden, sich daheim irgendwie warm zu spielen. Und dann kommen wir im Proberaum noch zwei, dreimal zusammen und dann wird da ein Schuh draus. Also ich denke, Schlosskramfest haben wir eigentlich ganz gut geliefert.
1: Dazu muss ich gleich noch was sagen zum Schlosskramfest. Fällt mir gerade noch ein. Die Nachrichten, die an die Band geschrieben werden, die kommen immer bei mir an. Die Leute, es waren wirklich bestimmt 10 Nachrichten, die geschrieben haben, oh, ihr wart so geil, ihr wart mein Highlight auf dem Schlosskramfest und sonst was. Problem ist, bei Facebook oder Instagram irgendwo habe ich das nie gelesen. Ne? Die Leute müssten das einfach vielleicht mal dem Veranstalter irgendwie mitteilen, dass Punkrock auch funktioniert und dass es nicht nur Pop sein muss, sondern auch die Leute auch das hören möchten. Auf dem Schlosskramfest. Es bringt nichts, wenn die das uns schreibt. Ich freue mich natürlich über so Nachrichten, aber es wäre schlau, das vielleicht auch mal bei Instagram oder Facebook oder TikTok oder irgendwo zu kommunizieren, dass auch Punkrock, auch für unsere Kollegen hier, ja, gibt dann auch laute Musik in Darmstadt.
3: Das war auch unsere Intention, dort zu spielen. Ne?
1: Ja, es gab ja auch das, wie hieß es, Grabenfest? Scheißgrabenfest. Nein, wie hieß es die?
3: Da wollten wir ja am Tag vorher spielen.
1: Genau, aber die haben uns nicht eingeladen. Ja, das wäre witzig gewesen. Nein, in der Knabenschule war so ein Anti-Schlossgrabenfest. Da hätten wir gerne freitags gespielt und dann samstags oder sonntags auf dem Schlossgrabenfest. Das wäre schön gewesen. Aber uns hat wieder keiner gefragt. Das ist traurig.
0: Naja. Okay, dann hören wir jetzt. Lieb doch einfach, wen du willst.

0: geht doch mal was kaputt, oder? Deswegen bringe ich auch immer meinen eigenen Mikroständer mit, also auch zum Schlossgrabenfest, die haben ja alles da eigentlich, aber ich bringe da meinen eigenen Mikroständer mit, weil
1: wir keine eigene Haftpflichtversicherung
0: haben. Die gehen halt ziemlich schnell kaputt bei mir, da geht halt manchmal ein bisschen, ich weiß auch nicht, manchmal geht es mit mir durch.
2: Ja, also ist eigentlich ganz gut. Ich muss sagen, also wer schon mal einen Auftritt von uns gesehen hat, weiß, dass der Marco sehr gern mit Getränken hantiert, während er singt. Und ich glaube, ich habe noch keinen Auftritt erlebt, bei dem das Mikrofon, ne, da ist ja so eine Batterie dann irgendwie da im Griff drinne, dass das wirklich einmal ganz durchgehalten hat. Also zwischendrin hat es immer mal einen Aussetzer wegen der Flüssigkeit, aber es ist, glaube ich, auch genau das, warum die Leute gerne kommen, weil du eben gefragt hast, Beziehung zum Publikum. Ich fand, eine ganz schöne Erfahrung war, da haben wir in Frankfurt in der Au gespielt. Da waren ganz viele Kids eigentlich. Das waren so junge Punk-Begeisterte. Ich würde sagen irgendwo so 16, 17, sowas. Also Leute, die wir eigentlich gar nicht mehr erreichen. Also wir sind alle über Mitte 30, eher in die Richtung 50er gehend. Wir sind jetzt nicht mehr die hippen Teenies vom Schulhof, und die waren die waren komplett begeistert und haben gesagt, es geht ja total rund bei euch. Und dann haben wir erfahren, die haben während Corona, waren die ja alle irgendwie so 13, wenn man anfängt, sich mit Musik so irgendwie auseinanderzusetzen. So, und da konnten die gar keine Konzerte besuchen. Die konnten das gar nicht glauben, wie viel Bier man sich über den Kopf schütten kann, wie man hin und her hüpfen kann und wie laut das alles sein kann. Insofern ist das eigentlich, glaube ich, die große Party, die der Basti eben beschrieben hat, fasst ganz gut zusammen.
1: Man muss halt auch sagen, dass wir manchmal Vorband-Support für Gruppen machen, die noch wesentlich älter sind als wir, die schon die 60, 70 erreicht haben. Das macht uns natürlich dann auch noch ein bisschen jünger immer.
0: Die Ältesten waren, glaube ich, Tonsteine Scherben, ne? Krass, aber legendär, dass wir mit denen spielen durften. Tonsteine Scherben. Sehr dankbar, dass ich. Oder Slime, die sind auch älter, aber Tonsteine Scherben ist schon.
1: Ja, gut. Tonsteine Scherben haben, glaube ich, Slime inspiriert, oder?
0: Ja, das war schon. Ich glaube, das war so.
3: Mit wem habt ihr am liebsten gespielt oder mit wem würdet ihr gerne spielen?
4: Ja, sind wir wieder bei unserem Kollegen, ja?
1: Welchen Kollegen?
2: Aber das, ich glaube, die Frage, ne, man hat so seine Idole, ja, wir mussten mal einen Auftritt, hatten wir mal mit The Exploited angekündigt, ist natürlich ein ganz großer Name, aber der wurde dann halt eben, wie der Basti schon erwähnt hat, der Auftritt wurde abgesagt, weil der Sänger von denen mit Herzinfarkt auf dem Krankenhaus irgendwie eine Woche vorher, ne, das haben wir dann auch so aus den einschlägigen Medien erfahren und gesagt, ich glaube, gleich kommt die Absage für den Auftritt nächste Woche. Das war so. Aber neben den Idolen, glaube ich, ist es dann manchmal eher so, dass es total drauf ankommt, wie gut die Stimmung ist. Ich kann mich erinnern, letztes Jahr haben wir mit Affenmesserkampf aus Kiel haben wir in Frankfurt gespielt. Ja. Wir haben am Abend vorher haben die auf einer Privatparty gespielt, wo einer von den Ludolfs war.
0: Beste Geschichte.
2: Also das sind dann natürlich, ne, dann triffst du so eine Gruppe von irgendwie so 4, 5 Norddeutschen, die sind natürlich so angezündet und so amüsiert über das, was sie dieses Wochenende erleben dürfen. Und du darfst den zweiten Abend in Frankfurt mit denen dann gestalten. Die Stimmung war natürlich, die war schon auf dem Siedepunkt, als wir kamen, und ja, gerade so Typen wie der Marco, die können so eine Stimmung auch gut auch aufgreifen und nochmal anheizen. Also das war ein wunderbarer Abend in einem kleinen Laden in Frankfurt im Dreikönigskeller. Der ist mit 15 Leuten voll. Also das ist alles andere als ein großer Auftritt, aber ein großer Abend für uns.
0: Das war großartig. Mit Affenmesserkampf bin ich auch mal gerne.
1: Mindestens 20 da gewesen.
0: Ne, ich glaube, es waren ein paar mehr. War brechend voll. War legendär.
1: Das war schön klein.
0: Ja. Nee, aber es macht ja auch nichts. Wir können ja auch hier mit den Darmstädter Bands irgendwie eine gute Party haben. Ne? Wir haben jede Menge gute Darmstädter Bands. Man kann auch mit Darmstädter. Selten, aber man kann. Also gibt es ja schon auch ganz schnieke Bands. Aber ich nenne hier keinen Namen.
2: Entschuldigung. Okay. Das ist natürlich deine Chance, jetzt eigentlich Werbung zu machen für unseren nächsten Auftritt.
4: Ach so, live.
0: Ah, wir könnten Werbung machen.
4: Wann denn?
1: Wir spielen ja auch Konzert. Sag doch mal.
0: Ist das nächste im Ding? Nee, vorher spielen wir noch, das sollen wir nicht bewerben, dummerweise.
1: Genau,
2: nimm doch das, was du bewerben darfst.
0: Wir nehmen das, was wir bewerben dürfen. Und zwar machen wir nämlich die Darmstädter City Rebels, die machen ein Konzert am 19.09. und zwar im Bessunger Forst.
4: Entschuldigung.
0: Ich kann mich nicht konzentrieren, wenn der immer hier rummt. Am 19.09. Bessung im Jugendhof Bessunger Forst. Sowieso eine geile Location.
4: Ja.
0: Sind wir auch gerne mal zum Forstlauf

0: Kaffee zum
1: Definitiv.
0: Kaffee trinken. Wir trinken auch mal Kaffee und
1: schütteln nur Bier. Da habe ich Zivildienst gemacht sogar.
0: Echt?
1: Ja.
0: Ich habe da geheiratet. Also ich habe die Feier von meiner Hochzeit damals gemacht. Was für Geschichten. Wir sollten mal mehr miteinander reden.
2: Ja. Bei mir liegt es auf der Joggingstrecke jedes Wochenende.
0: Du machst Sport?
2: Ja.
1: Kannst du ja zum Konzert joggen.
0: Genau.
2: Max, ich habe es überlegt.
0: Jetzt lass mich mal die Werbung zu Ende machen. Und zwar am 19.09. spielen wir das Rebel Forst auf dem Jugendhof Besserunger Forst. Und da spielen dann auch die Dead End Kids mit. Die habe ich letztens auf dem Auffest gesehen. Mega gut. Kommt da mal rum. Und NTA, geil. Das ist ja eine mega geile Liveband. Wir spielen auch mit. Kostenloser Eintritt. Nur auf Spende. Der Joe guckt mich an, der kann es gar nicht fassen.
3: Mann. Und dort kann man auch den Song Papst hören dann live, oder?
0: Den spielen wir auch. Wir spielen eigentlich nur Songs heute, die wir auch auf unserer Setliste haben. Deswegen spielen wir doch jetzt mal Papst, oder?
1: Unsere Songs.
0: Nur unsere Songs.
1: Nur unsere Songs.
0: Erschreckend.
1: Wahnsinn. Mhm.

0: Das war Papst von Captain Capgrass. Was ist die Story hinter dem Lied?
1: Ich glaube, das hat der Olli einfach damals gemacht, als hier Papst, wer war das, Franziskus kam. Da waren ja alle so eine Aufbruchstimmung und oh, jetzt wird alles besser. Und wir haben nur den Kopf geschüttelt, was soll in dieser furchtbaren katholischen Kirche besser werden?
2: Weil das ist jetzt unser Papst für die Schwulen und Lesben.
1: Genau, das hat dann der Olli getextet. Also, und
2: er traut jetzt sich das, was sich keiner traut, denn er traut sie jetzt.
1: Ja, ja. Sehr.
2: Ja.
1: Er traut also, alle.
2: Das ist das ist so der Inhalt.
1: Ja. Nee.
3: Was er dann ja auch, soweit ich das verfolgt habe, nicht gemacht hat. Insofern
1: natürlich
3: nicht. Alles gerne mit einem Augenzwinkern, wenn es um den Papst geht.
2: Ja.
0: Habt ihr denn noch Zukunftspläne? Also habt ihr noch irgendwas, was ihr unbedingt erreichen wollt?
1: Das klingt jetzt so nach so einem Seitenhieb oder so. Die sind jetzt hier alt. Habt ihr überhaupt noch Zukunftspläne in eurem Alter? Das habt ihr auch so verstanden, oder? Das ist
4: erschreckend. Wir können nur noch nehmen, was kommt. Wir machen besser keine Pläne mehr.
0: Also wird es keine Musikkarriere mehr?
4: Naja, vielleicht machen wir ja noch mal was.
1: Vielleicht geht noch was.
2: Vielleicht holen wir noch mal die Hosen her, wer weiß.
4: Oder vielleicht machen wir dieses Jahr noch ein Album. Das wollten wir ja nicht sagen.
1: Wir wollten auch mal auf dem Eurovision Song Contest spielen eigentlich, ne? Stell dir vor, da.
4: Fernsehgarten, glaube ich.
1: Fernsehgarten.
2: Papst im Fernsehgarten, das kommt sicher gut.
1: Abgemacht. Deal. Kiwi, ruf uns an. Der heißt doch Kiwi, oder?
2: Nee, aber um das mal zu beantworten, die Frage, also heute wurde sehr viel geschwätzt, ja, das ist auch gut so.
1: Ist ja auch Radio.
2: Ja genau, muss man reden, um zu verstehen und zu fühlen und zu spüren und zu lernen. Aber die Band nimmt was geht und macht was geht einfach. Wir wollen Spaß haben, oder?
1: Ja.
2: Also
1: kann man mal machen.
2: Paar, 10% Spaß, der Rest ist Qual, aber es ist schön.
0: Das ist doch gut.
3: Die 10% sind es dann wert. Nee, ich denke auch, wir nehmen das, was wir kriegen können. Wir nehmen das, was wir umsetzen können. Und das machen wir dann so gut, wie wir es können.
0: Ja, sehr schön. Habt ihr eigene Lieblingslieder? So von euren Liedern?
1: Ich glaube, es hat jeder so seine Lieder, oder? Die er gerne spielt. Vor allem dann halt live finde ich ja eigentlich alle immer ganz geil. Live spiele ich alle, aber ich gehe jetzt auch nicht gerne proben. Ich bin so der nicht gerne proben geht. Aber es muss halt sein, wenn wir live spielen.
2: Also ich bin Papst.
4: Papst macht halt Spaß zu spielen, weil es halt
3: so. Ja, ich meine, eben schon Tage ohne Sonne haben wir eben gehört. Der macht mir immer besonders Spaß, ja, weil der in der Bridge, der ist am Bass nicht besonders anspruchsvoll, aber sehr effektiv. Und da kann man dann wirklich schön aufs Durchzug mental schalten und sich einfach auf die Musik einlassen. Das ist schön. Ansonsten, ich habe den klaren Favorit von Anfang an, als ich das erste Mal mir die Songs angehört habe. Das ist Freier Fall von der Alltagsscherben.
1: Ah. Den könnten wir eigentlich auch mal spielen, oder? Haben wir überhaupt noch Zeit? Die Getränke sind leer. Es klingt, als wäre es gleich vorbei.
0: Nicht so richtig. Noch um die 6 Minuten. Okay.
1: Spielen wir noch einen Song oder spielen wir keinen Song mehr?
0: Also ich hätte hier Steife Brise Kartenhaus und sonst.
3: Der ist auch gut.
1: Dann spielen wir den, oder? Was meint der Max?
4: Fällt ein bisschen
1: in der Toskana, in den Flitterwochen.
3: Bei mir gibt es grünes Licht aus der Toskana.
1: Oh.
2: Deswegen auch für alle, die Interesse haben, da gibt es ein Video, da kann man den Marco unter der Dusche sehen.
1: Bitte? Sollte ich mir das auch mal angucken oder wie?
2: Nee, du kennst doch das Video.
4: Das haben wir doch heimlich gefilmt.
1: Das war zur Corona-Zeit, haben wir das aufgenommen. Hat jeder zu Hause irgendwie ein paar Schnipsel aufgenommen, hat es mir geschickt. Ich habe da ein Video draus geschnitten und
4: unter der Dusche
1: geschnitten. Der Computer war danach kaputt. Ich weiß nicht, wann das lag, aber es war ganz schön.
2: Ja.
0: Na dann. Okay. Also, wo ihr das nächste Mal spielt, wissen wir. Wo kann man euch denn hören?
1: Eigentlich spielen wir tatsächlich davor, aber wir dürfen es leider nicht verraten. Ich würde es jetzt gerne verraten, aber ich glaube, da kriege ich auf den
2: Deckel. Ja, lass mal lieber.
1: Schade eigentlich.
3: Dann lass das doch.
2: Deswegen, hören online auf den gängigen Plattformen sind wir vertreten. Da kriegt man viel.
0: Ja, perfekt.
1: Ja, und kommt vor allem mal auf die Konzerte. Also nicht nur von uns, sondern auf kleine Konzerte.
4: Auf denen gibt es dann auch feste Tonträger zu kaufen.
1: So sieht's aus. Aber keine T-Shirts, weil wir keine mehr haben. Wir müssen trinken bis zum nächsten Konzert. Leute, wir brauchen T-Shirt-Design.
0: Okay. Auf jeden Fall schön, dass ihr Zeit gefunden habt.
1: Schön, dass wir hier sein durften.
4: Vielen Dank, dass wir dabei sein.
3: Vielen Dank, dass wir da sein dürfen.
0: Ja, hat mich gefreut. Okay, das war Anastasia Paulus mit Captain Capgras bei Radio Darmstadt 103,4 MHz, DAB Plus und Radar Mediathek. Jeden zweiten Sonntag im Monat von 17 bis 18 Uhr kommt meine Sendung City Sounds. Wir sind ein nicht kommerzielles Lokalradio und zum Abschied hören wir jetzt Steife Brise Kartenhaus.

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0: einer neuen Folge Darmstadt City Sounds. Ich bin Anastasia Paulus hier bei Radio Darmstadt 103,4 MHz, DAB Plus und der Radar 7 Mediathek. In meiner Sendung gibt es Musik und Interviews aus ganz Darmstadt. Heute freue ich mich, Captain Cut Class mit einem Mix aus Punkrock bei mir begrüßen zu dürfen. Ihr könnt euch gerne mal alle vorstellen und so sagen, welches Instrument ihr spielt.
1: Gude, ich bin der Marco, ich kann kein Instrument, ich kann leider nur rumbrüllen.
2: Ich bin der Joe.
1: Du kannst auch kein Instrument.
2: Ich wollte es auch gerade sagen. Ich spiele Gitarre in dieser Kapelle.
3: Ich bin der Basti, ich spiele Schlagzeug.
1: Und der Max, der sitzt in den Flitterwochen. Aber vielleicht kriegen wir noch zugeschaltet. Schauen wir mal, der Basser.
4: Also ich kann euch hören.
1: Ich kann dich jetzt auch hören.
3: Jetzt hören wir dich auch.
4: Ja, ich habe bis auf die Moderatorin habe ich euch alle gut gehört. Also ich mache es kurz. Ich bin Max, ich spiele Bass.
5: Ja, perfekt. Ja, wie lange kennt ihr euch denn alle schon und wie lange spielt ihr schon zusammen?
1: Den Basti kenne ich schon viel zu lange.
3: Ja, das war noch letztes Jahrtausend, oder?
1: Ja, erschreckend.
3: Ja, wir haben vorher schon in der Band gespielt, Ungunst, und 2013 haben wir Captain Cupgrass gegründet.
1: Gut vorbereitet. 2013 wären wir jetzt nicht so rausgeflutscht.
3: Ja, das war das Schicksal.
1: Da
3: ging es bergab.
1: Ach so, verstehe. Ach, scheiße.
5: Wie habt ihr euch kennengelernt? Oder habt ihr
1: nackt und betrunken.
3: Irgendwo an der Tankstelle.
1: Beim Sixpack kaufen.
3: Oder auf irgendwelchen Punkkonzerten, glaube ich.
1: Ja, irgendwie hat man sich immer, gefühlt kennen wir uns schon immer, ne?
3: Ja, es ist irgendwie das Oettinger Villa, glaube ich.
1: Da kennt man jeden sowieso. Also. Ja.
5: Ja, gut.
1: Der Joe kam erst nachträglich dann irgendwann.
2: Genau, ich habe nur mitgekriegt, dass ein Gitarrist gesucht und wir kannten uns eigentlich alle auch so aus der Szene vom Sehen so.
1: Du hast uns auch mal interviewt, als du noch Joe filmt gemacht hast, ne? Richtig, auf irgendeinem so Festival, Videos. Wo war das? Das war in Trebur? Nein, wo haben wir gespielt? Da hast du Video, ich weiß gar nicht mehr.
3: Wir in Trebur gespielt hätten.
1: Haben wir nicht, gell? Das ist, glaube ich, das einzige Festival, die uns noch nie spielen lassen haben hier, die Schweine. Sonst haben wir überall gespielt. Trebur Open Air.
3: Nee, wir hatten alles.
1: Sind wir zu schlecht für.
3: Beim Ring haben wir.
1: Schon, ne? Noch nicht, ne? Ja. Nächste Woche Toten Hosen im Stadion, alles, aber.
3: Ja, das sollten wir noch nicht verraten, oder?
1: Ach, Scheiße, war geheim. Naja. Ah, ja. Können wir schneiden.
5: Ist live.
1: Ja. Scheiße. Ja. Okay, das war's mit unserer Karriere. Scheiße.
5: Ja, ja, okay. Also, ich habe ja gehört, ihr habt schon überall gespielt quasi. Was war euer Lieblingskonzert?
1: Das, wo der Joe noch nicht dabei war.
2: Genau, das waren die besseren Konzerte, wisst ihr?
3: Alles ohne Joe.
1: Alles ohne Joe war gut.
2: Und bei Max ging es richtig bergab dann, als der dazu kam. So.
1: Dann war ihr vorbei.
2: Vor 3 Jahren.
1: Ja. Seitdem wir einen langhaarigen mit Oberlippenbart dabei haben, der lieber in der Toskana hockt.
4: Der Sid Vicious von Darmstadt.
1: So.
4: Ich bin einfach wegen dem Aussehen dabei, musikalisch natürlich absolut nicht zu gebrauchen.
1: So, endlich hat er es mal verstanden.
5: Ja. Ah. Spielt ihr schon seit Anfang an so zusammen oder sind da Leute neu dazu und weggegangen?
1: Tatsächlich neu dazu und weg, und es gab mal den Alex, der spielt jetzt wieder bei 47 Million Dollars. Alex, Grüße, wenn du zuhörst. Ich brauche übrigens dieses Döner-T-Shirt von euch. Die haben ja am Freitag gespielt, aber ich konnte nicht in die Goldene Krone kommen.
2: Ach, das ist das Dollarzeichen im geschnittenen Fleisch, gell?
1: Ja, ja, irgendwie so mega. Also ich brauche dieses Ding Größe M oder L. Machen wir. So haben wir das auch.
2: Ja, und der Olli, ich weiß nicht, über den hast du noch gar nichts gesagt.
1: Über den möchte ich auch nicht reden. Nein, der Olli wohnt jetzt in Hamburg. Es artet aus jetzt schon, ne? Bei mir. Nee, der Olli wohnt jetzt in Hamburg. Schöne Grüße, Olli, unser Textschreiber.
3: Was, der wohnt jetzt in Hamburg?
1: Der eine ist in der Toskana, der andere in Hamburg. Es ist so heul.
4: Ja, der ist. Also die Bassisten flüchten. Also den Olli, der hat, ich glaube, war Gründungsmitglied, oder? Und der hat dann vor 3 Jahren gesagt, hier Leute, ich will die Welt sehen. Der ist quer durch Europa gereist und dann ist er jetzt nach Hamburg gezogen. Und ich habe ursprünglich mal den Joe ersetzt, weil der konnte bei einem Auftritt nicht. Da hat mich ein Kumpel angerufen.
1: Weil du bei Blink warst.
4: Der René von Fat & Holy Records aus dem Johannesviertel. Hat er angerufen, hat gemeint, hier, die Cupgrass-Jungs, die haben einen Auftritt, der Gitarrist kann nicht, das ist deine Musik, mach mal.
2: Ich weiß noch, die Aussage war, das ist super einfache Musik, 3 Akkorde und so.
3: Und da hatten wir einen anderen Schlag.
4: Genau.
3: Und dann, der hieß auch Sebastian, ne? Der war aber schon einmal dabei für ein Konzert.
1: Ne? Und den Gumbo müssen wir auch noch grüßen, dann haben wir alle durch, glaube ich. Dann haben wir einmal komplette Cupgrass-Familie abgefrühstückt.
3: Der war ja schon echt riesen.
1: Es wird mal wieder Zeit, aber für einen Besetzungswechsel jetzt, oder?
3: Ein paar Leute wieder rausschmeißen, glaube ich.
1: Bisschen Frische reinbringen. Ja.
3: Gleich mal die Alten rausschmeißen.
1: Wäre schon gut, ne? Dann wird's auch was hier. Ja. Die Boomer.
2: Aber wir verstehen uns alle noch gut. Wir küssen und umarmen uns immer, wenn wir uns sehen, alle.
5: Na, immerhin.
2: Ja.
5: Habt ihr zusammen so den musikalischen Draht entdeckt oder wart ihr alle schon davor musikalisch aktiv oder habt Musik gehört oder wart in der Szene alles?
1: Musik können wir sehr ähnlich nennen. Deswegen machen wir ja Punkrock, weil wir keine Musik machen können.
3: Wir waren alle schon musikalisch verkorkst, ja.
4: Ja. Nee, ja, also ich glaube, es ist schon so eine große Gemeinsamkeit, oder? Dass wir machen alle Musik, seitdem wir Teenager sind und können es einfach nicht lassen. Ich meine, wir sind ja alle mittlerweile erwachsene Männer mit Jobs und irgendwie anderen Verpflichtungen und irgendwie trotzdem kommen wir immer wieder zusammen. Und also ich glaube, es geht allen gleich. Also für mich Punkrock, ganz klassische deutsche Sozialisierung, die Ärzte, Toten Hosen als Einstiegsdroge und jetzt ist man fast 40 und macht's immer noch.
2: Das ist auch das, was vielleicht manchen aufgefallen ist, bei der neuen EP, die Songs sind alle ein bisschen poppiger geworden, das liegt auch an mir.
1: Weil du Blink hörst.
2: Ja, deswegen, also das ist einer meiner größten Einflüsse, so. Ich komme aus dem Ska-Punk eigentlich, New York 90er Jahre, ja, Blink 182 hat mich sehr geprägt und...
1: Und dafür lässt er ein Konzert sausen in Kolossal in Aschaffenburg.
2: Das war ziemlich groß, gell, auch?
1: Ja, ja. Würde ich mich ärgern, wenn ich da nicht dabei gewesen wäre.
2: Aber es war auch schlecht ein bisschen, oder?
1: Was? Also was? Die Gitarre war scheiße, weil der Max die gespielt hat.
2: Ja.
5: Also habt ihr schon als Kinder Musik gemacht? Seid ihr zusammen aufgewachsen, oder...
1: Gefühlt nee. Schon, aber eigentlich nicht.
3: Ich sag jetzt nicht, wo Marco aufgewachsen ist.
1: Nee.
2: Ah, da, wo ich auch geboren bin.
1: Bist du da geboren? Ja. Das wusste ich gar nicht. Zack. Krass, ey. Sind wir... Meine Freundin ja auch, ne? Mareike, hallo. Auch in Offenbach geboren. Jetzt habe ich das böse Wort gesagt.
3: Scheinbar bin ich der einzigste Darmstädter in der Band.
1: Keiner.
5: Aber inzwischen wohnt ihr alle in Darmstadt, oder... Ist immer noch
4: verteilt. Jetzt muss ich das schlimme Wort sagen, ich wohne in Rossdorf.
2: Ist aber nicht Offenbach, gell?
1: Aber du kommst immer näher, wir kriegen dich schon noch.
4: Das Offenbach von Darmstadt.
2: Das hat schön gesagt. Ja, nee, also man muss ja überlegen, es liegen ein paar Jährchen zwischen. Also Max ist ungefähr so alt wie ich, aber zwischen uns anderen liegt. Wir drücken das Bandalter nach unten, sagen wir so. Bisschen.
3: Ja, Marco und ich sind so ein bisschen.
2: Die sind erst 24, wir sind noch 16.
5: Ja.
2: Oder?
5: Ja, klar.
3: Im geistigen Alter, ja.
1: Basti wird 50 schon dieses Jahr, ne? Im November.
3: Du 51.
1: Ja, das zählt ja schon gar nicht mehr. Das ist
3: dann wird nicht mehr gezählt.
1: 50 wird nicht mehr gezählt.
4: Sagen wir es mal so, Markus' 50. Geburtstag war der zweite 50. Geburtstag seitdem meiner Mutter, den ich besucht habe.
2: Jetzt hast du mich aber echt getroffen.
4: Der von meiner Mutter ist aber schon ein paar Jahrzehnte her.
2: Kann den Max mal jemand aus der Leitung werfen, bitte?
3: Wir hören dich ganz schlecht.
1: Gott, wir haben uns gerade aufgelöst, ne?
2: Dödö.
1: Leider verloren.
5: Wart ihr am Anfang, als ihr so als Gruppe zusammengekommen seid, wart ihr erfolgreich oder war es eher so zusammenspielen und mal gucken, was wird?
2: Das würde ich auch gern wissen.
3: Wir waren eigentlich schon immer erfolgreich, muss man sagen. Ne?
1: Nee, tatsächlich wollten wir das eigentlich nur so als eine Rentnerband machen. Alex so mit 47 Million Dollars war dann da raus und Basti hatte auch keine Band, glaube ich. Ne? Mit uns ging's. War es vorbei. Und
3: ich weiß nicht, welchen Band sich gespielt.
1: Wer soll sich denn daran erinnern? Wer sich daran erinnert hat, damit ich nicht gespielt. Ne?
3: Also, genau, wer sich erinnern kann, manche.
1: Nee, und haben wir uns gedacht, komm, machen wir halt nochmal eine Band so einfach so zum Spaß und dann ging das aber schon richtig nochmal los, ne? Da haben wir nochmal echt ordentlich gespielt, eigentlich überall. Ganz deutschlandmäßig war.
3: Die ersten ein, zwei Jahre ging
1: das
3: schon
1: ganz gut. Das war so nicht geplant. Und dann ging es steil bergab. Und jetzt hocken wir nur noch hier im Radio. Siehst du das?
2: Ja,
3: wir haben jetzt auch nicht mehr viel Zeit, irgendwie große Tourneen haben wir eh nicht gespielt. Also immer so Mini-Touren. 2-3 Gigs, glaube ich, oder sowas, ne, am verlängerten Wochenende. Aber das ist halt schwer, dann irgendwie mal so Zeit zu finden. Ne.
5: Habt ihr nur in Deutschland gespielt oder auch mal außerhalb?
3: Ich glaube nur in Deutschland.
1: Captain, ne? Eigentlich nur Deutschland, ne? Ja. Nicht mal Österreich, es hat nicht mal fürs Österreich gereicht.
3: Nicht mal.
1: Nicht mal. Das ist erschreckend.
2: Es ist für die Schweiz war die Musik zu billig.
4: Seitdem du dabei bist, eh.
2: Ja.
5: Wer hat euch inspiriert, Musik zu machen? Wie seid ihr darauf gekommen? Also, oder war es einfach so aus Laune heraus?
1: Naja, das Geile am Punkrock ist ja, dass du halt nichts können musst eigentlich, ne? Also gerade ich kann ja nichts. kann kein Instrument spielen, ich kann nicht singen, aber für Schloss Grabenfest hat es gereicht. Also, das ist das Geile am Punkrock, ne? Du kannst einfach machen. Gitarre in die Hand oder auch nicht, oder einfach rumbrüllen, dich zum Hampelmann machen. Und ich bin ja auch das feste Glied, ne? In der ganzen Nummer irgendwie hier. Die sind alle so, die können ja alle ihr Zeug irgendwie und nicht. Ich komme zum Bier trinken, schütte mir ein Bier über den Kopf beim Konzert und mehr kann ich ja auch nicht. Aber schön, dass die musikalisch so die anderen.
2: Aber wirst auf Händen getragen, ne?
1: Auf Händen getragen? Nichts können, aber auf Händen getragen. So muss es sein.
3: Ist ja auch mehr Entertainer als Musiker.
1: Ja, der Harald Junke des Punkrocks. Genau. Ist doch schon mal ein T-Shirt wert, oder? Ja. Apropos T-Shirt, wir brauchen übrigens dringend neue T-Shirts. Also seit dem Schlossgrabenfest, muss man echt sagen, wir haben nur noch Größe M. Ich habe jetzt noch die letzten T-Shirts verschickt gerade. Wir haben ja auch keinen Merch-Stand da gemacht, dummerweise. Jetzt schreiben mich die ganze Zeit die Leute an und jetzt sind tatsächlich die Shirts leer. Wir brauchen neue Shirts. Erschreckend. Wir brauchen Ideen für ein neues T-Shirt.
2: Aber ich weiß nicht, Max, von dir würde ich das auch nochmal gerne hören. Bin was so, ich habe herausgefunden, dass man ein Instrument lernen kann, was ich schon super geil finde, damit auch irgendwie halt ja sich ausdrücken kann. Und dann gibt es auch noch eine Musikrichtung, wo man dummen Kram reden kann und auch noch irgendwie politisch versuchen kann, was zu bewegen. Da war ich sofort dabei. Und Max?
1: Ich glaube, der Max hat aufgelegt.
4: Für mich war es ganz klassisch. So, ja, was macht man? Was sind Leute, die man irgendwie cool findet? Und das war dann irgendwie, wenn du durchs Fernsehen durchgeschaltet hast, war für mich große Nummer, war, als die Ärzte damals die 13 rausgebracht haben. Das müsste 1998 gewesen sein. Ja. Der Song Rebell, da haben wir auch eben das Politische eben drinne. Ja, und dann ist es ja eigentlich ein bisschen das, einfach den Schritt weitergehen, den der Marco nicht gegangen ist. Man hat gemerkt, der passt.
1: Bitte? Ich höre dich übrigens, ich kann nicht hören.
4: Dann kann man da sogar ein Instrument lernen, mit dem man das machen kann. Und ja, von da an immer einen draufgesetzt. Dann merkt man, dass es nicht mehr so weit ist zu Nirvana. Dann merkt man, dass es nicht mehr so weit weg ist zu irgendwelchen Rocksachen, die ein bisschen anspruchsvoller sind. Aber irgendwie zieht einen doch immer wieder zurück zum Punkrock.
1: Jetzt hat er mich mit Nirvana schon wieder getriggert. Immer wenn ich Nirvana höre, muss ich dran denken, dass ich 1994 eine Karte von Nirvana-Konzert in der Stadthalle in Offenbach hatte. Und der Drecksack pustet sich die Birne vorher weg. Hätte er nicht noch dieses scheiß Konzert spielen können, dann hätte ich Nirvana gesehen. Nix.
2: Das ist traurig.
1: Ah, ne? Wirklich, war erschreckend.
3: So geht's mir mit Exploited. Ständig kommt der Typ ins Krankenhaus.
1: Letztens ist er noch umgefallen. Wiesbaden, ne?
3: Wiesbaden. Fällt er auf der Bühne um, was?
5: Scheiße. Ja, okay, dann hören wir erstmal in die Musik rein. Und zwar kommt jetzt Alltagsscherben und Tag ohne Sonne.

0: Das war Tag ohne Sonne von Captain Capgras.
1: Und dazu müsste ich gleich was sagen. Vor dem Lied hätte ich eine Triggerwarnung eigentlich gerne ausgegeben, aber weil es um häusliche Gewalt geht bei dem Text. Aber jetzt ist es gelaufen und dann brauchen wir jetzt auch nicht mehr. Alles gut.
0: Also worum geht's in dem Lied?
1: Um häusliche Gewalt. Deswegen war mir das, eigentlich hätte ich gern vorher was gesagt. Aber nee, passt so. Wäre vorher schlau gewesen, was dazu zu sagen. Jetzt alles gut.
0: Okay. Gibt es Fans, die seit Tag 1 bei euch sind oder euch unterstützen und einfach immer zu euren Konzerten kommen?
1: Das ist leicht zu beantworten, weil wir haben ja gar keine Fans.
2: Das ist eigentlich eher ein Freundeskreis oder Leute, die gerne kommen und mit denen man zusammen ein Konzert feiert oder wie eine Party oder sowas. Ich sehe unsere Leute, die zu unseren Konzerten kommen, nicht als Fans. Community oder sowas kann man sagen. Ich weiß nicht.
1: Früher sind ja die Leute auch einfach so zum Konzert gekommen, weil man sich kannte und dann war die Villa voll. Einfach weil wir.
2: Ja,
1: das war nicht, weil wir gut waren oder so, sondern weil die Leute zum Bier trinken gekommen sind und dachten, naja, komm, da kann man schön ein Bier trinken. Und
0: wie seid ihr dazu gekommen, in der Villa aufzutreten?
1: Das ist unser Wohnzimmer, ne?
2: Denken können, glaube ich.
1: Ja, Villa ist schon immer.
2: Ist irgendwie. Halt aber auch ein Laden, wo halt auch so Musik gespielt wird. Ne? Früher haben wir auch öfters im Schlosskeller gespielt, in der Krone etc., Knabenschule. Ne? Aber der Villa ist schon, ja, da sind wir auch schon teilweise die Hausband gewesen.
1: Ja, aber auch schon, na doch. Wann haben wir das letzte Mal gespielt? Letztes Jahr haben wir schon gespielt.
2: Anderthalb Jahren, glaube ich. Aber wir haben quasi, aber auch letztes Jahr kaum gespielt. Ne?
1: Aber ja, das ändert sich ja gerade wieder.
3: Aber die Villa ist ja auch quasi so der Punkrock, wie sagt man, Heimat.
1: Schuppen.
3: In Darmstadt, oder? Wo? Also meine ganze Jugend habe ich ja verbracht und sehr guten Punk gehört.
1: Ja, da haben wir auch schon einige gute Bands gespielt. Es hat ja auch einen Grund, warum die größeren Bands, die vermeintlich größeren, immer wieder gerne hinkommen. So Leute wie Turbostart oder Pesco oder die Donuts oder Beatsteaks, die haben ja immer wieder Bock, da hinzukommen, obwohl es ja viel zu klein ist für die Bands.
3: Sogar Itchy hat jetzt letztens überlegt im Interview gesagt, dass sie auch
1: sich in der Villa spielen wollen.
3: Nee, an die Konzerte erinnern, aber das ja jetzt schwer wird langsam.
1: Achso, ja.
0: Habt ihr einen besonderen Bezug zur Villa? Also habt ihr früher schon Punkrock gehört durch die Villa oder seid ihr irgendwie erst da drauf gestoßen?
1: Nö, also Punkrock habe ich schon seit 89. Es war ein bisschen früher wie der Max, der Jungspund. Das war 89. 89, die nach uns der Sintflut. Als ich die gehört habe, war ich echt hin und weg. Und seitdem Punkrock und dann in Offenbach war nicht so viel los und irgendwann bin ich dann der Liebe wegen nach Darmstadt gekommen und dann konnte man eigentlich nur in die Villa gehen. Und man konnte ja auch vorher schon alle Darmstadt.
2: Ich war, glaube ich, 92 das erste Mal in der Villa und habe die legendären Arschgebuinen dort gesehen. Eine Band, die immer wieder zu erwähnen wird, ist, wenn in Darmstadt über Punkrock gesprochen wird.
1: Den ihr Banner hängt bei uns im Proberaum.
2: Ja, genau, das haben die da hingehängt.
1: Legendär und es hängt bei uns.
2: Ja, es hängt bei uns.
1: Bei uns.
2: Sieht ein bisschen älter aus. Und seitdem gab es damals noch Jukuts e.V., da habe ich mich damals noch engagiert und mit Konzerte veranstaltet, mit Auf- und Abbauen geholfen, Theke gemacht und so bin ich mit der Villa eigentlich mittlerweile groß geworden.
4: Und ich denk generell ist das ja so ein Dreh- und Angelpunkt, ne, in Darmstadt. Also ich bin erst vor 2 Jahren nach Rossdorf gezogen. Also ich bin vorher noch aus der Nähe von Hanau zu den Proben nach Darmstadt gependelt, dann der Liebe wegen nach Rossdorf gezogen. Und als ich dann gedacht habe, noch ein paar andere Jungs außer den dreien, die hier bei euch im Studio sitzen, irgendwie kennenzulernen in Darmstadt, habe ich auch einfach mal angefangen, Thekendienst in der Villa zu machen, weil dann ist es dann doch am Ende die Musik irgendwie, die es verbindet. Es ist cool, dass es so einen Ort gibt, der ja die Musik noch irgendwie feiert oder der eine Bühne gibt halt in Darmstadt. Und dann lernt man da auch weiter Leute kennen. Und ich habe schon ein paar Städten gewohnt und Darmstadt ist einfach eine schöne, aktive Stadt, muss man einfach sagen.
3: Nicht zu groß, nicht zu klein.
4: Ja, und halt eben lebendig.
0: Absolut. Also ist Darmstadt schon so ein Hotspot, der ich quasi da reingebracht hat ein bisschen.
4: Absolut. Also ich hab zum Beispiel auch einen guten Kumpel, der hat jetzt keine Punkband, der hat eine Black-Metal-Band. Und
1: ach du Scheiße.
4: Die touren eigentlich ja schon quer durch Europa. Also die spielen auch viel im Ausland und die haben zuletzt ihren ersten Auftritt in der Villa gespielt und haben gesagt, das ist zumindest für so kleine Bands schon einfach eine Top-Erfahrung. Die Leute wissen, was da zu tun ist. Das Equipment, was schon von dort gestellt wird, ist gut. Essen ist auch gut, die Betten sind sauber, also das ist schon wirklich
3: Und gute Sache. Super nette Leute, die das da auch alles veranstalten.
1: Und das muss man halt auch zu schätzen wissen, dass es sowas gibt in Darmstadt. Das, viele wissen das ja auch gar nicht. Mega geile Konzertlocation, dass Leute geht in die Villa oder geht in die Knabenschule auf oder Konzerte, geht also mehr auf Konzerte, kleine Konzerte.
3: Also nicht mein erstes Mal war ich dort in der Fokü. Kennt ihr das?
1: Ja.
3: Gibt's sie immer noch? Wisst ihr das? Guck, check doch mal aus, ob es die Fokü noch gibt.
1: Google mal. Ja. Gab's früher immer tatsächlich, ja. Ja. Lang nicht mehr gehört, aber wir sind halt auch altersmäßig vielleicht da raus. Ja. Erschreckenderweise.
2: Ja, ist nur noch zu Hause.
3: Aber den muss ich auch erzählen. Mein erstes Konzert war auch Punkrock in der Oettinger Villa, Leftover Crack. Political, okay. Hardcore, Ska, Punk, Deathcore. Also, die haben alles gemischt.
1: Das Leftover war, Crack, die haben doch auch mal auf diesem hier Steinbrücker Teichfestival dann gespielt später, ja, Mann. Das war geil.
3: Ich stand erst in der Reihe und es war um mich geschehen. Hatte. Seitdem also brutal. Ja.
0: Gab's mal, also ich höre raus, ein bisschen die besten Zeiten aus der Gruppe sind vorbei, aber gab's mal auch so aktivere Zeiten?
2: Die kommen erst noch. Du meinst jetzt aus unserer Band?
0: Ja, ja.
2: Aktivere Zeiten, ja, wir hatten aktivere Zeiten, kann man sagen, auf jeden Fall. Wir hatten halt dann auch ein bisschen rumgeheiert, ich bin auch mal für 2 Jahre ausgestiegen und sowas. Und danach mussten wir uns erstmal wieder ein bisschen finden und dann sind Alex und Olli auch relativ zeitnah ausgestiegen und dann haben wir uns wieder ein bisschen gefunden mit Joe und Max und die EP aufgenommen. Und naja, es ist jetzt, wir richten uns nach der Zeit, die wir haben.
1: Wir sagen einfach zu viel Konzertanfragen halt auch ab. Das ist halt so. Aber es ist halt, wir haben alle, also nicht alle, wir haben Kinder in der Band und dann ist es, meine sind jetzt groß genug.
2: Also wir haben Kinder in unseren Beziehungen, nicht in den Bänden.
1: Das ist unter das kann nochmal gerettet, die Nummer jetzt.
4: Danke, Basti.
1: Scheiße, jetzt geht das wieder los.
3: Ja, das ist einfach so, man wird älter, man hat weniger Zeit, mehr Verantwortung, mehr Pflichten und wir gucken einfach, dass wir das irgendwie
2: mit Punkrock vereinbaren können.
3: Das klingt schwer halt.
1: Also erschreckenderweise trinken wir tatsächlich nicht mehr so viel, wir hauen nicht mehr völlig auf den Putz, das ist die Sache mit dem Alter. Ich find's jetzt geil.
2: Ja, das kommt ja wieder, wenn die Kinder.
1: Also man kann sich, ja, man kann sich an die Konzerte erinnern am nächsten Tag, das ist ja schon mal. Also es gibt ja Geschichten, ne? Also wenn ich einen Basti angucke, ich erinnere mal an Berlin zum Beispiel, haben wir so ein Weekender gespielt, Berlin, Hamburg.
2: Ja und?
1: Ja, kann ja mal passieren. Berlin. Basti hat sich halt ein bisschen was reingezogen und da war ich ein bisschen stinkig dann gewesen. Ey, wir sind hier in Berlin, im Tommy Weisbecker Haus. Im legendären
2: immer
1: nicht,
2: du bist ja immer nüchtern auf
1: ich bin Leben. Immer nüchtern, ja.
2: Aber
1: also so ist jetzt schöner. Musikalisch sind wir jetzt, glaube ich, auf jeden Fall besser, weil wir uns nicht mehr völlig wegschießen vorher. Und nachher, naja, doch, nachher.
2: Ja, nachher darf man ja.
1: Ja, nachher aber darf man. Lust mehr nachher. Okay. Da will man nach Hause, ne?
2: Ah. Ja, als wir in Weinheim gespielt haben, da war ich um 10 auf der Couch und hab Star Wars geguckt.
3: Aber ihr merkt halt, Spaß steht im Vordergrund auch.
2: Man kann ja auch ohne Alkohol Spaß haben.
1: Oh, das hättest du aber vor 5 Jahren auch noch nicht gesagt.
3: Es gibt ja auch Sachen, die noch fallen. Minuten.
2: Aber jetzt ist das Bier ja leer.
1: Warum bimmelt eigentlich die ganze Zeit mein Handy? Was wollt ihr denn? Die wollen mir immer irgendwelche Sachen hier.
2: Deine Fans.
1: Meine Fans, ja. Hey, ich höre dich gerade im Radio.
0: Okay, wir hören uns jetzt Narbenkarussell von Captain Capgras an.

0: Das war ein Namenkarussell. Zu euren Liedern, wer schreibt die Texte und oder schreibt ihr die gemeinsam und wie läuft so die Produktion von einem Song ab?
1: Der Olli, von dem wir vorhin geredet haben, der sich jetzt nach Hamburg hat, der muss auch weiterhin die Texte schreiben. Das haben wir ausgemacht, sonst hätten wir ihn nicht gehen lassen.
2: Der darf niemals aufhören.
1: So sieht's aus. Oder wir müssen die KI fragen.
3: Der wohnt eine Zeit lang in einem Leuchtturm und dann schreibt er dort die Texte.
0: Ja. Und die Musik dazu macht ihr, oder?
3: Ja.
1: Die Musik machen wir dazu dann?
3: Spontan, also die Stücke, an denen wir länger arbeiten, die werden meistens nix. Und so die Sachen, die so in der Viertelstunde entstehen, die werden dann die ganz großen Nummern.
1: Erinnert mich übrigens an...
3: Das ist aber ziemlich gejammt im Proberaum und hier hat jemand mal eine Idee und da spiele ich was dazu.
1: Aber habt ihr die neue Toten-Hosen-Doku gesehen? Die gehen ja einfach ins Studio und machen da erst die Songs fertig, ne? Das würde mir auch gefallen.
2: Geil. Hast du Zeit, hast du Geld, gell?
1: Ja, so sieht's
3: aus. Aber erst holt sie sich vom Olli die Texte.
1: Olli muss die Texte schreiben.
4: Also da muss ich auch selbst sagen, das ist auch noch ein bisschen unorthodox. Ich kenne das aus anderen Bands ein bisschen anders, aber... Zum Beispiel den 7.11, den wir da am Anfang gehört haben. Das war so eine, wie der Basti es eben beschrieben hat. Kam aus einer Idee, in einer Viertelstunde stand irgendwie die Musik und der Marco hat dann tatsächlich einfach einen Text. Das sieht natürlich erstmal, ist das mehr wie so ein Gedicht, was der Olli halt eben ihm dagelassen hat, aus so einem Ordner geholt. Und dann hat der Marco irgendwie versucht, wie kriegt er die Zeilen über das, was wir anderen drei da so gespielt haben. Und dann wurde eigentlich ein Lied draus. Und dann muss man noch so ein, zwei Sachen machen, damit es wirklich insgesamt so ein Lied wird. So wie kriegt man noch eine Bridge oder irgendwie sowas hin. Und dann kann das ganz schnell gehen. Und auch sehr lang dauern, bis wieder die nächste Idee kommt.
2: Aber dem Olli muss man halt auch Credits geben, weil diese Texte, also ich weiß ja nicht, ob ihr das Gestammel von Marco immer versteht, aber der Inhalt ist halt schon deep. Also ich liebe das, wenn Texte halt wirklich Bilder malen und man das Gefühl hat, worüber redet der eigentlich? Geht's doch in die Richtung oder die? Und dann quasi die eigene Persönlichkeit ja quasi den Inhalt schreibt. Und das kann der Olli so gut.
1: Und deswegen haben wir ihn ja
4: muss das ja auch in Zukunft machen.
1: So sieht's aus. Das weiß der auch. Der muss da wieder ran. Aber wir haben noch 3-4 Texte haben wir noch von ihm. Also für noch eine weitere EP.
3: Eine EP.
0: Was wollt ihr so mit den Texten aussagen oder was will er damit aussagen? Habt ihr so irgendein Ziel oder ist einfach so frei aus Kopf heraus?
1: Ja, manchmal sind die ein bisschen kryptisch vom Olli. Immer wenn der mir einen Text gibt, der schickt mir immer als erstes den Text und sagt, les mal. Und dann, die sind ja nicht so eindeutig, dass man direkt weiß, um was es geht. Dann frage ich nach, dann erzählt er mir seine Sichtweise, die ich jetzt hier nicht erzählen werde. Weil das will er immer gar nicht, dass man seine Texte erklärt. Aber ich will ja als Sänger wenigstens wissen, was er meint, damit ich nicht... völlig ahnungslos da reingehen in die Nummer, aber da sind schon ein paar mit psychischen Problemen drin zum Beispiel. Oder es geht manchmal um Depressionen oder vorhin, wie wir auch hatten, das mit der häuslichen Gewalt. Also sind so einige Dinge und wie gesagt, will er jetzt auch gar nicht, das müsste der Olli dann beantworten, wenn er das möchte. Aber eigentlich möchte er das gar nicht. Der macht es gut und will, macht sein Ding.
2: Also ich habe ihn mal gefragt, wie er die Teile schreibt und seine Aussage war, das kommt alles einfach raus. Das muss in dem Moment dann noch raus und dann kommt es halt auch raus. Und das ist halt keiner. Wie arbeitet ein Magier? Genau so würde ich auch sagen. Deswegen, also.
1: Olli, der Magier.
2: Der Textmagier, doch. Das würde ich so. Würde ich so nehmen.
1: Ja, nee, tatsächlich sind die Texte wirklich gut. Deswegen haben wir einfach gesagt, das macht jetzt einfach der Olli immer weiter.
2: Und von der Musik her, also ich bin da so ziemlich derjenige, der halt, keine Ahnung, ich habe versucht mal zu gucken, was passt denn zu dieser Band auch irgendwie, weil ich halt wirklich eigentlich aus dem Ska-Bereich komme und...
1: Und deswegen hast du jetzt poppiger gemacht, die neue EP, ne?
2: Nee, da stehe ich drauf.
1: Was passt zur Band? Ich mach da mein Ding.
2: Nee, also soll ich es wirklich sagen, was ich mir denke? Das weißt du ja auch gar nicht, gell?
1: Oh, jetzt wird's aber interessant. Jetzt
2: also für alle, die von Harmonielehre ein bisschen Plan haben, ich bin in harmonisch Moll gegangen und habe geguckt, was die Stufenakkorde sind und was man da rausholen kann. Und mir ist nebenbei aufgefallen, dass das Ganze doch ziemlich gut funktioniert, so wenn man das runterbricht quasi auf 3 Klänge. Das heißt, wir sind eigentlich gar nicht in unserem Kirchentonleiter-Segment, sondern wir sind jetzt in einem ganz anderen Film da momentan.
1: Das ist ja völlig durchdacht, die Musik. Ich habe keine Ahnung, ich brauche noch ein Bier.
2: Ja, das klingt so ein bisschen spacey alles so. Deswegen, also es ist was komplett Neues, womit ich mich damit beschäftigt habe.
3: Na, wenigstens hat sich einer beschäftigt.
1: Jetzt hat er den Musiklehrer raushängen lassen, ne?
2: Ja, schrecklich, gell?
0: Ja, aber mit 3 Klängen kann man ganze Lieder komponieren. Ist schon krass.
2: Ja.
0: Ich weiß nicht, also... probt ihr viel so zusammen oder ist es so gar nicht?
3: Proben? Ja, manchmal.
2: Also es gab eine Zeit, da ja, im Moment nein. Oder Max, was hast du dazu?
4: Ja, wir proben, im Moment proben wir sehr auf Bedarf, wenn Auftritte sind. Das haben wir, letzten Monat haben wir im Schlossgrabenfest gespielt, das haben wir sehr ernst genommen, weil wir uns sehr gefreut haben.
2: Da haben wir zweimal geprobt.
4: Um mal so eine große Bühne zu kriegen und da haben wir uns dann nochmal reingehängt. Also ich denke, ja, wir hatten es ja eben schon mal erwähnt, ja, die Zeit, die man so hat, die wird immer weniger, je älter man wird. Insofern, glaube ich, sind der Basti, der Joe und ich auch ganz gut da drin geworden, sich daheim irgendwie warm zu spielen. Und dann kommen wir im Proberaum noch zwei, dreimal zusammen und dann wird da ein Schuh draus. Also ich denke, Schlosskramfest haben wir eigentlich ganz gut geliefert.
1: Dazu muss ich gleich noch was sagen zum Schlosskramfest. Fällt mir gerade noch ein. Ich habe die Nachrichten, die an die Band geschrieben werden, die kommen immer bei mir an. Die Leute, es waren wirklich bestimmt 10 Nachrichten, die geschrieben haben, oh, ihr wart so geil, ihr wart mein Highlight auf dem Schlosskramfest und sonst was. Problem ist, bei Facebook oder Instagram irgendwo habe ich das nie gelesen. Ne? Die Leute müssten das einfach vielleicht mal dem Veranstalter irgendwie mitteilen, dass Punkrock auch funktioniert und dass es nicht nur Pop sein muss, sondern auch die Leute auch das hören möchten auf dem Schlosskramfest. Es bringt nichts, wenn die das uns schreiben. Ich freue mich natürlich über so Nachrichten, aber es wäre schlau, das vielleicht auch mal bei Instagram oder Facebook oder TikTok oder irgendwo zu kommunizieren, dass auch Punkrock, auch für unsere Kollegen hier, ja, gibt dann auch laute Musik in Darmstadt.
3: Das war auch unsere Intention, dort zu spielen. Ne?
1: Ja, es gab ja auch das, wie hieß es, Grabenfest? Scheißgrabenfest. Nein, wie hieß es die?
3: Da wollten wir ja am Tag vorher spielen.
1: Genau, aber die haben uns nicht eingeladen. Ja, das wäre witzig gewesen. Nein, ja. In der Knabenschule war so ein Anti-Schlossgrabenfest. Da hätten wir gerne freitags gespielt und dann samstags oder sonntags auf dem Schlossgrabenfest. Das wäre schön gewesen. Aber uns hat wieder keiner gefragt. Das ist traurig.
0: Naja. Okay, dann hören wir jetzt. Lieb doch einfach, wen du willst.

0: Das war Lieb doch einfach, wen du willst. Und was ist so der Gedanke hinter dem Lied und worum geht's da?
1: Ich glaube, das ist schnell erzählt, ne? Ich kann es manchmal gar nicht fassen, dass Leute irgendwie interessiert, wer wen liebt und irgendwas dagegen haben könnte. Aber ich glaube, das sind auch meistens die Maulhelden in den sozialen Medien. Keine Ahnung, warum die auch so laut sind mit dieser komischen, also das ist unfassbar.
2: Ja, du sitzt an den falschen Stammtischen vielleicht.
1: Vielleicht auch das, ja.
0: Wollt ihr euer Publikum irgendwie berühren? Also habt ihr irgendeine bestimmte Beziehung zu eurem Publikum?
3: Tja, der Marco schon.
1: Bitte?
3: Der lässt sich da tragen, Bier bringen, sich selber bringen, um Bier zu holen.
1: So nämlich.
2: Ja. Ja, ja, wie vorhin schon erwähnt, unsere Konzerte sind eine Party, die wir zusammen feiern mit den Leuten und sowas. Und naja.
1: Da geht doch mal was kaputt, oder? Deswegen bringe ich auch immer meinen eigenen Mikroständer mit, also auch zum Schlossgrabenfest. Die haben ja alles da eigentlich, aber ich bringe da meinen eigenen Mikroständer mit, weil
2: wir keine eigene Haftpflichtversicherung
1: haben. Die gehen halt ziemlich schnell kaputt bei mir. Da geht halt manchmal ein bisschen, ich weiß auch nicht, manchmal geht es mit mir durch.
4: Ja, also ist eigentlich ganz gut. Ich muss sagen, also wer schon mal einen Auftritt von uns gesehen hat, weiß, dass der Marco sehr gern mit Getränken hantiert, während er singt. Und ich glaube, ich habe noch keinen Auftritt erlebt, bei dem das Mikrofon, ne, da ist ja so eine Batterie dann irgendwie da im Griff drinne, dass das wirklich einmal ganz durchgehalten hat. Also es, ja. Zwischendrin hat es immer mal einen Aussetzer wegen der Flüssigkeit, aber es ist, glaube ich, auch genau das, ja, warum die Leute gerne kommen, weil du eben gefragt hast, Beziehung zum Publikum. Ich fand, eine ganz schöne Erfahrung war, da haben wir in Frankfurt in der Au gespielt. Da waren ganz viele Kids eigentlich. Das waren so, ja, junge Punk-Begeisterte. Ich würde sagen, irgendwo so 16, 17, sowas. Also Leute, die wir eigentlich gar nicht mehr erreichen. Also wir sind alle über Mitte 30, eher in die Richtung 50er gehend. Na, wir sind jetzt nicht mehr die hippen Teenies vom Schulhof und die waren nach
1: Ach ja?
4: Konzert, die waren komplett begeistert und haben gesagt, es geht ja total rund bei euch. Und dann haben wir erfahren, die haben während Corona waren die ja alle irgendwie so 13, wenn man anfängt, sich mit Musik so irgendwie auseinanderzusetzen. So, und da konnten die gar keine Konzerte besuchen, die konnten das gar nicht glauben, wie viel Bier man sich über den Kopf schütten kann, wie man hin und her hüpfen kann und wie laut das alles sein kann. Insofern ist das eigentlich, ich glaube, die große Party, die der Basti eben beschrieben hat, fast ganz gut zusammen.
0: Klingt nach sehr schön.
2: Man muss halt auch sagen, dass wir manchmal Vorband-Support für Gruppen machen, die noch wesentlich älter sind als wir, die schon die 60, 70 erreicht haben. Das macht uns natürlich dann auch noch ein bisschen jünger immer.
1: Die Ältesten waren, glaube ich, Tonsteine Scherben. Ne? Krass, aber legendär, dass wir mit denen spielen durften. Ja, Tonsteine Scherben. Sehr dankbar, dass ich. Oder Slime, die sind auch älter, aber Tonsteine Scherben ist schon.
2: Ja, gut. Tonsteine Scherben haben, glaube ich, Slime inspiriert, oder?
1: Ja, das war schon. Ich glaube, das war so.
0: Mit wem habt ihr am liebsten gespielt oder mit wem würdet ihr gerne spielen?
3: Ja, sind wir wieder bei unserem Kollegen, ja?
2: Welchem Kollegen?
4: Aber das, ich glaube die Frage, ne, man hat so seine Idole, ja, wir mussten mal einen Auftritt, hatten wir mal mit The Exploited angekündigt, ist natürlich Exploited, ein ganz großer Name, aber der wurde dann halt eben, wie der Basti schon erwähnt hat, der Auftritt wurde abgesagt, weil der Sänger von denen mit Herzinfarkt auf dem Bankenhaus irgendwie eine Woche vorher, ne, das haben wir dann auch so aus den einschlägigen Medien erfahren und gesagt, ich glaube, gleich kommt die Absage für den Auftritt nächste Woche. Das war so. Aber neben den Idolen, glaube ich, ist es dann manchmal eher so, dass es total drauf ankommt, wie gut die Stimmung ist. Ich kann mich erinnern, wir haben letztes Jahr mit Affenmesserkampf aus Kiel haben wir in Frankfurt

0: wunderbarer Abend in einem kleinen Laden in Frankfurt im Dreikönigskeller. Der ist mit 15 Leuten voll. Also das ist alles andere als ein großer Auftritt, aber ein großer Abend für uns.
1: Das war großartig. Mit Affenmesserkampf bin ich auch mal gerne.
2: Mindestens 20 da gewesen.
1: Ne, ich glaube, es waren ein paar mehr. War brechend voll. War legendär.
2: War das schön klein.
1: Ja. Nee, aber es macht ja auch nichts. Wir können ja auch hier mit den Darmstädter Bands irgendwie eine gute Party haben. Ne? Wir haben jede Menge gute Darmstädter Bands. Man kann auch mit Darmstädter. Selten, aber man kann. Also gibt es ja schon auch ganz schnieke Bands. Aber ich nenne hier keinen Namen.
3: Entschuldigung.
0: Okay. Das ist natürlich deine Chance, jetzt eigentlich Werbung zu machen für unseren nächsten Auftritt.
3: Ach so, live.
1: Ah, wir könnten Werbung machen.
3: Wann denn?
2: Wir spielen ja auch Konzert. Sag doch mal.
1: Ist das nächste im Ding? Nee, vorher spielen wir noch, das sollen wir nicht bewerben, dummerweise.
2: Genau,
0: nimm doch das, was du bewerben darfst.
1: Wir nehmen das, was wir bewerben dürfen. Und zwar machen wir nämlich die Darmstädter City Rebels, die machen ein Konzert am 19.09. und zwar im Bessunger Forst.
3: Entschuldigung.
1: Ich kann mich nicht konzentrieren, wenn der immer hier rummt. Am 19.09. Bessung im Jugendhof Bessunger Forst. Sowieso eine geile Location.
3: Ja.
1: Sind wir auch gerne mal zum Forstlauf-Café, zum Kaffee trinken. Wir trinken auch mal Kaffee.
2: Und da habe ich Zivildienst gemacht sogar.
1: Echt?
2: Ja.
1: Ich habe da geheiratet. Also ich habe die Feier von meiner Hochzeit damals gemacht. Was für Geschichten. Wir sollten mal mehr miteinander reden.
0: Ja. Bei mir liegt es auf der Joggingstrecke jedes Wochenende.
1: Du machst Sport?
2: Kannst du ja zum Konzert joggen.
1: Genau,
0: Max kommt. Ich hab's überlegt.
1: Jetzt lass mich mal die Werbung zu Ende machen. Und zwar am 19.09. spielen wir das Rebel Forst auf dem Jugendhof Bessunger Forst. Und zwar spielen da noch die Dead End Kids mit. Die habe ich letztens auf dem Auffest gesehen. Mega gut, kommt da mal rum. Und NTA, geil. Das ist ja eine mega geile Liveband. Wir spielen auch mit. Kostenloser Eintritt, nur auf Spende. Der Joe guckt mich an, der kann es gar nicht fassen.
3: Mann. Und dort kann man auch den Song Papst hören dann live, oder?
1: Den spielen wir auch. Wir spielen eigentlich nur Songs heute, die wir auch auf unserer Setliste haben. Deswegen spielen wir doch jetzt mal Papst, oder?
2: Unsere Songs.
1: Nur unsere Songs.
2: Nur unsere Songs.
1: Erschreckend.
2: Wahnsinn.

0: Das war Papst von Captain Capgras. Was ist die Story hinter dem Lied?
1: Ich glaube, das hat der Olli einfach damals gemacht, als hier Papst, wer war das, Franziskus kam. Da waren ja alle so eine Aufbruchstimmung und oh, jetzt wird alles besser und wir haben nur den Kopf geschüttelt, was soll in dieser furchtbaren katholischen Kirche besser werden?
2: Weil das ist jetzt unser Papst für die Schwulen und Lesben.
1: Genau, das hat dann der Olli getextet. Und
2: er traut jetzt sich das, was sich keiner traut, denn er traut sie jetzt.
1: Ja, ja, sehr.
2: Ja.
1: Er traut also, alle.
2: Das ist das ist so der Inhalt.
1: Ja, nee.
3: Was er dann ja auch, soweit ich das verfolgt habe, nicht gemacht hat. Insofern

0: Natürlich nicht.
1: Alles gerne mit einem Augenzwinkern, vor allem wenn es um den Papst geht.
2: Ja.
3: Habt ihr denn noch Zukunftspläne? Also habt ihr noch irgendwas, was ihr unbedingt erreichen wollt?
0: Das klingt jetzt so nach so einem Seitenhieb oder so.
2: Die sind jetzt hier alt. Habt ihr überhaupt noch Zukunftspläne in eurem Alter? Das habt ihr auch so verstanden, oder? Das ist erschreckend.
4: Wir können nur noch nehmen, was kommt. Wir machen besser keine Pläne mehr.
3: Also wird es keine Musikkarriere mehr?
4: Naja, vielleicht machen wir ja nochmal was.
0: Da steht noch was.
5: Vielleicht schauen wir nochmal die Hosen her, wer weiß.
4: Oder vielleicht machen wir dieses Jahr noch ein Album. Das wollten wir ja nicht sagen.
0: Wir wollten auch mal auf dem Eurovision Song Contest spielen eigentlich, ne? Stell dir vor, da.
4: Fernsehgarten, glaube ich.
0: Fernsehgarten.
5: Papst im Fernsehgarten, das kommt sicher gut.
0: Abgemacht, Deal. Kiwi, ruf uns an. Der heißt doch Kiwi, oder?
5: Nee, aber um das mal zu beantworten, die Frage, also heute wurde sehr viel geschwätzt, ja, das ist auch gut so.
0: Ist ja auch Radio.
5: Ja, genau, muss man reden, um zu verstehen und zu fühlen und zu spüren und zu lernen. Aber die Band nimmt, was geht und macht, was geht einfach. Wir wollen Spaß haben, oder?
0: Ja.
5: Also,
0: kann man mal machen.
5: Paar, 10% Spaß, der Rest ist Qual, aber es ist schön.
3: Das ist doch gut.
1: Die 10% sind es dann wert. Nee, ich denke auch, wir nehmen das, was wir kriegen können. Wir nehmen, was wir umsetzen können. Und das machen wir dann so gut, wie wir es können.
3: Ja, sehr schön. Habt ihr eigene Lieblingslieder, so von euren Liedern?
0: Ich glaube, es hat jeder so seine Lieder, oder? Die er gerne spielt, vor allem dann halt live finde ich ja eigentlich alle immer ganz geil. Live spiele ich alle, aber ich gehe jetzt auch nicht gerne proben. Ich bin so der, der nicht gerne proben geht. Aber es muss halt sein, wenn man live spielen.
5: Also ich bin
1: Papst.
4: Papst macht halt Spaß zu spielen, weil es halt so.
1: Ja, ich meine, ich habe eben schon Tage ohne Sonne haben wir eben gehört. Der macht mir immer besonders Spaß, ja, weil der in der Bridge, der ist am Bass nicht besonders anspruchsvoll, aber sehr effektiv. Und da kann man dann wirklich schön auf Durchzug mental schalten und sich einfach auf die Musik einlassen. Das ist schön. Ansonsten, ich habe den klaren Favorit von Anfang an, als ich das erste Mal mir die Songs angehört habe. Das ist Freier Fall von der Alltagsscherben.
0: Den könnten wir eigentlich auch mal spielen, oder? Haben wir überhaupt noch Zeit? Die Getränke sind leer. Es klingt, als wäre es gleich vorbei.
3: Nicht so richtig. Noch um die 6 Minuten.
0: Spielen wir noch einen Song oder spielen wir keinen Song mehr?
3: Also ich hätte hier Steife Brise Kartenhaus und sonst.
1: Der ist auch gut.
0: Dann spielen wir den, oder? Was meint der Max?
4: Fällt ein bisschen in
0: der Toskana, in den Flitterwochen.
1: Bei mir gibt es grünes Licht aus der Toskana.
5: Oh. Deswegen auch für alle, die Interesse haben, da gibt es ein Video, da kann man den Marco unter der Dusche sehen.
0: Bitte? Sollte ich mir das auch mal angucken oder wie?
5: Du kennst doch das Video.
4: Das haben wir doch heimlich gefilmt.
0: Das war zur Corona-Zeit, haben wir das aufgenommen. Hat jeder zu Hause irgendwie ein paar Schnipsel aufgenommen, hat es mir geschickt. Ich habe da ein Video draus geschnitten und
4: unter der Dusche
0: geschnitten. Der Computer war danach kaputt. Ich weiß nicht, wann das lag, aber es war ganz schön.
5: Ja.
3: Na dann. Okay. Also, wo ihr das nächste Mal spielt, wissen wir. Wo kann man euch denn hören?
0: Eigentlich spielen wir tatsächlich davor, aber wir dürfen es leider nicht verraten. Aber ich würde es jetzt gerne verraten, aber ich glaube, da kriege ich auf den
5: Deckel. Ja, lass mal lieber.
0: Schade eigentlich.
1: Dann lass das doch.
5: Deswegen, hören online auf den gängigen Plattformen sind wir vertreten. Da kriegt man viel.
3: Ja, perfekt.
0: Ja, und kommt vor allem mal auf die Konzerte. Also nicht nur von uns, sondern auf kleine Konzerte.
4: Auf denen gibt es dann auch feste Tonträger zu kaufen.
0: So sieht's aus. Aber keine T-Shirts, weil wir keine mehr haben. Wir müssen dringend bis zum nächsten Konzert. Leute, wir brauchen T-Shirt-Design.
3: Okay. Auf jeden Fall schön, dass ihr Zeit gefunden habt.
0: Schön, dass wir hier sein durften.
1: Vielen Dank, dass wir da sein dürfen.
3: Ja, hat mich gefreut. Okay, das war Anastasia Paulus mit Captain Capgras bei Radio Darmstadt 103,4 MHz, DAB Plus und Radar Mediathek. Jeden zweiten Sonntag im Monat von 17 bis 18 Uhr kommt meine Sendung City Sounds. Wir sind ein nicht kommerzielles Lokalradio und zum Abschied hören wir jetzt Steife Brise Kartenhaus.

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1: Willkommen bei Rausch weiter, der Radiosendung und dem Podcast der Fachstelle Suchtprävention bei Netzwerk Rope e.V. und hier bei Radio Darmstadt und auf DAB+. Wer rauscht wie durchs Leben? Ich bin Michelle Denk, systemische Therapeutin, Sexualtherapeutin und Sozialpädagogin bei Denkpraxis sowie in der Fachstelle für Suchtprävention in Darmstadt bei Netzwerk Rope e.V. Ihr hört jeden dritten Montag im Monat verschiedene Menschen aus unterschiedlichen Lebenswelten und Hilfesystemen. Gemeinsam erkunden wir Themen wie Konsum, Substanzen, Gesundheit, Sucht, Alltag und Bedürfnisregulierung. Ehrlich, offen und ohne Tabus. Rausch weiter bietet niedrigschwellige Einblicke, Denkanstöße rund um Suchtprävention und zeigt gesunde Alternativen zum Substanzkonsum für alle, die den Rausch manchmal faszinierend finden, begleiten und manchmal auch einfach überfordern. Heute schauen wir auf ein Thema, das viele bewegt. Medien, Sucht, Konsum. Dafür habe ich heute einen Kollegen eingeladen, den dieses Thema fachlich in seiner täglichen Arbeit begleitet. Ich freue mich sehr, heute Sascha Holz bei mir zu haben. Hallo Sascha.
2: Hallo, hallo. Danke für die Einladung.
1: Ja, wir wollen gemeinsam heute über Sucht sprechen, über Risiken, über gesellschaftliche Veränderungen, über Konsummotive bei Jugendlichen und darüber, was Erwachsene wissen sollten, wenn sie junge Menschen begleiten.
3: Sven ist 36 und jetzt schon zum siebten Mal hier. Dabei dachte er, dass das nicht passiert. 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Die Vertretung fragt nach seinem Umgang seit dem Klinikbesuch. Sven erzählt von seinem Suizidversuch.

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2: Hi Sascha.
3: Hallo.
2: Wir kennen uns über verschiedene Veranstaltungen. Ich weiß, du arbeitest bei der Caritas und ich weiß auch, dass du dich intensiv mit Beratung, Prävention, Fragen, wie junge Menschen gesund mit Herausforderungen und Belastungen umgehen können, auseinandersetzt. Ja, wie kamst du zu dem und deiner heutigen Arbeit?
3: Ich habe an der Evangelischen Hochschule in Darmstadt Sozialarbeit studiert, 5. Semester oder 3. weiß ich nicht, ist schon länger her, musste man sich entscheiden für einen Schwerpunkt und da musste ich nicht lang überlegen und da war irgendwie klar, Suchthilfe, Drogenhilfe. Warum? Weil es mich interessiert. Ich kann das nicht besser erklären. Manchmal hat man ja eine Resonanz zu einem Thema oder auch nicht und da dachte ich mir, och, das ist doch was. Hab da noch mein Praxissemester gemacht in einer stationären Einrichtung, die Lenzwiese in Hasseroth, die gibt's gar nicht mehr. Hab dann aber auch während des Studiums in Frankfurt gearbeitet, in 2 verschiedenen Konsumräumen, Kontaktcafé. Und das ist ja sozusagen die ganze Bandbreite, das nicht die ganze, aber eine große des Suchthilfesystems, habe ich schon mal gesehen. Dann habe ich 9 Jahre betreutes Wohnen gemacht und dann hat mich eine ehemalige Kommilitonin darauf hingewiesen, dass die Caritas jemanden in der Suchtberatung sucht. Und es hat geklappt und da habe ich dann angefangen zu arbeiten und es war irgendwie nach wenigen Tagen klar, stimmt, also es ist mein Bereich. Warum auch immer, es interessiert mich einfach.
2: Und jetzt ist ja doch Kontaktladen, Frankfurt, eine andere Arbeitsweise wie in der Suchtberatung hier in Darmstadt, würde ich mal sagen, oder Darmstadt-Dieburg bist du, glaube ich, auch tätig.
3: Ja.
2: Bei der Caritas. Wie unterscheidet sich das Klientel oder die Arbeit an sich?
3: Naja, also Frankfurt oder hier auch das Zentral gibt es ja auch hier in Darmstadt, sind natürlich niedrigschwellig. Das heißt, man hat Leute, die im Konsum sind und nicht unbedingt eine Entscheidung getroffen haben, das jetzt demnächst zu unterlassen oder zu verändern. Und man holt die Leute, wie man so schön sagt, da ab, wo sie stehen. Das heißt, man nimmt die erstmal in ihrem Konsum an, doktert nicht an denen rum. Die dürfen erstmal sein, wie sie sind, Akzeptanz. Und dann guckt man, dass man die irgendwie erreicht und unterstützt. Und wenn sich so ein Fenster auftut, wo jemand sagt, boah, ist vielleicht doch nicht so toll alles, dann ist man halt sofort am Start. In der Suchtberatung ist es ja so viel höherschwellig, da braucht man ja einen Termin und kann nicht da einfach so reinlatschen, sage ich mal. Das heißt, bei uns sind dann Leute, die meisten, sage ich mal, haben ein Problembewusstsein und eigentlich auch einen Veränderungswunsch. So, und dann gucken wir mit den Leuten, was es für Möglichkeiten gibt und helfen, eine Entscheidung zu treffen, die in die richtige Richtung geht.
2: Mhm. Und wo ist jetzt dein Arbeitsort?
3: Ich bin hauptsächlich oder eigentlich ja in Dieburg im Suchthilfezentrum.
2: Und welche Beratungsanfragen, Bereichen deckst du konkret ab?
3: Vielerlei. Also zum einen übers HALT-Projekt, Arbeit mit 14- bis 21-Jährigen. Genau, dann bin ich in der Medienberatung tätig, in der, ja, wie soll man sagen, Standardberatung, Vermittlung, wo es also um stoffgebundene, aber auch nicht stoffgebundene Süchte geht.
2: Erklär das doch nochmal kurz. Was wären nicht stoffgebundene Süchte?
3: Ach so, ja, genau, Verhaltenssüchte quasi. Ich denke, die meisten werden die Glücksspielsucht, das ist wahrscheinlich das beste Beispiel. Da wird nichts in den Körper reingegeben an Substanz, sondern die Leute tun etwas, was so einen Reiz und irgendwie so ein Phänomen für die Leute darstellt, dass das wiederum dann eine Sucht nach sich ziehen kann. Das ist auch möglich, muss nicht passieren, es kann aber passieren im Medienbereich, also Fachberatung bei Problemen mit Medien bin ich auch mit drin. Und seit Ende 2025 in Ausbildung zum Suchttherapeuten und in der Nachsorge.
2: Spannend. Hast ja auch einiges zu tun. Hört sich nach vielen Projekten, Aufgabenbereichen an, wo du gefordert wirst?
3: Ist abwechslungsreich, ja.
2: Abwechslungsreich. Was motiviert dich? Was hat dich motiviert, geprägt, das zu machen, was du heute machst?
3: Faszination für diese Thematik irgendwie. Also wir sind ja hier bei Rausch weiter, Rausch. Diese Frage, warum haben Leute ein Interesse daran, dass irgendwie sich irgendwas einzuschmeißen, den Zustand zu verändern, wie man sich so fühlt? Was es ja quasi, solange es Menschen gibt, gibt es schon Rauscherfahrung, ob das jetzt irgendwie im Rahmen von Ritualen ist oder was auch immer. Aber das ist irgendwie so diese Frage, Bewusstseinsveränderung, warum machen Leute das? Was zieht es nach sich? In welchem Kontext findet das statt? Ich weiß nicht, ich finde es einfach eine interessante Frage.
2: Und wo begegnet dir Rausch in deinem Alltag und Arbeitsfeld?
3: Also da wir von der Suchtberatung reden, logischerweise tagtäglich, also es kommen Leute rein, die konsumieren und die aber auch Probleme quasi dadurch bekommen oder als Folge dessen bekommen. Die vielen Hunderttausende oder wie viel auch immer, die zwar konsumieren, vielleicht auch problematisch konsumieren oder gesundheitsschädlich, die aber irgendwie alles klarkriegen, die sehen wir ja nicht. Zu uns kommen die Leute, die Probleme kriegen und dann sagen, ich muss oder im besten Fall möchte da mal was verändern. Das kann so nicht weitergehen. Es hat zu viele negative Konsequenzen.
2: Und wie kommen viele zu euch? Also wer kommt denn da eigentlich zu euch? Wenn man das datenschutzkonform näher erläutern könnte.
3: Ja. Also früher, das ist eine riesen Bandbreite, was ja auch den Job so interessant macht. Also es sind viele Jugendliche, die geschickt werden, von wem auch immer, von den Eltern, die irgendwie auffällig werden. Du gehst jetzt mal dahin. So, wenn man Glück hat, kann man die dann irgendwie trotzdem erreichen im Gespräch. Es sind Leute, die irgendwie mit ihren Medienkonsum Probleme kriegen oder auch wieder Eltern, die sagen, mein Sohn ist 13 und er hängt nur noch am Handy. Wenn ich das anspreche, gibt es nur Streit. Ich weiß nicht, was ich machen soll. Die haben wir. Wir haben aber auch, weil das wie gesagt kein niedrigschwelliges Angebot ist, viele Leute, sage ich mal, aus allen Gesellschaftsschichten oder aus der Mitte der Gesellschaft, wie man das auch immer nennen will, Leute mit Kindern, mit Job, wo es aber irgendwie hakt, wo es nicht mehr einfach so weitergehen kann, wie es bisher gelaufen ist. Aber das sind vom Aushilfsarbeiter bis zum Akademiker, männlich, weiblich, alles. Das kann man überhaupt nicht sagen, welche Gesellschaftsschicht oder so. Es zieht sich durch, einmal durch die Gesellschaft.

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1: rauschvolle Musik. Also wenn du Musik auswählst, nach welchen Kriterien würdest du rauschvolle Musik auswählen?
2: Das kann man jetzt quasi nachhören, weil ich mich ein bisschen bemüht habe, Musik auszuwählen, die zum Thema passt. Irgendwas, was so vielleicht nicht nach dieser Welt klingt, außergewöhnlich klingt, was einen irgendwie so zum Abdriften einlädt, das ist das, was mir erstmal spontan einfällt.
1: Also hat Musik schon die Fähigkeit, wenn Musik überhaupt eine Fähigkeit haben kann, einen da ein Stück weit abzuholen und in eine andere Welt?
2: Mit Sicherheit. Also
1: zu bringen.
2: Das Musik machen, aber bestimmt auch das Konsumieren oder Hören. Rhythmus generell, dieses Repetitive, ich glaube schon, also 100%. Das haben ja auch irgendwelche Urvölker, nutzen das ja quasi, um auch so ritualhaft in so Rauschzustände sich reinzutanzen und ähnliches. Also das ist, gibt es wahrscheinlich sogar Studien zu.
1: Ja, Sufi-Drehen zum Beispiel in Kombination mit Sound und Rhythmus und gleiche Bewegungen wiederholend, schneller werdend, kann in solche trancehaften Rauschzustände die Menschen bringen. Was bedeutet Rausch für dich jenseits von Substanzen?
2: Außergewöhnliche Erfahrungen, außergewöhnliche Bewusstseinszustände, sage ich mal. Das kann man durch Substanzen erreichen, ist vielleicht wie so eine Art Cheatcode, so eine Abkürzung, Pille rein und dann muss man eigentlich gar nichts mehr tun. Geht natürlich aber auch mit, was weiß ich, Atemtechniken, mit besonderen Erlebnissen, was weiß ich, sehr schnell Berg runterfahren auf Skien. Frisch verliebt sein, ist mit Sicherheit, kennen hoffentlich, also vielleicht nicht alle, aber die meisten, und das ist ja auch außergewöhnlich und irgendwie ist man ja auch nicht man selbst und wie im Rausch, könnte man eigentlich sagen.
1: Eben hast du auch gesagt, Musik machen.
2: Ja.
1: Was ist denn für dich persönlich rauschvoll? Fernab von Substanzen.
2: Naja, ich kenne es vom Musik machen.
1: Du machst selbst Musik.
2: Ja, dass man da auf einmal im Moment aufgeht und nicht mehr darüber nachdenkt, was man da tut und irgendwie auch nicht so wirklich das kontrolliert, sondern das passiert dann. Flow-Zustände und dass man da teilweise dann auch fast schon wieder einen Moment brauchen kann, um dann wieder so zurückzukommen, so von wegen, wow, was war denn da gerade los? Das ist wie ein Déjà-vu, das kann man nicht steuern, aber wenn es passiert, ist es geil.
1: Wir gehen ja so der Frage nach, wie finden natürliche Rauschzustände statt? Und gibt es die wirklich? Und sind die analog zu substanzgebundenen Rauschzuständen? Und auch, wie schätzt du das ein? Ist das hilfreich in deiner Arbeit, dem auf den Grund zu gehen mit den Menschen, die zu dir in die Beratung kommen?
2: Also der Frage nach dem Warum, sage ich mal, auf den Grund zu gehen, in der Therapie passiert das ja sowieso, aber auch schon in der Beratung, dieser Wunsch nach Bewusstseinsveränderung oder Rausch, sich anders zu fühlen, als es im Normalzustand ist. Also es ist immer die Frage, warum Konsum? Und das lohnt sich, dahin zu gucken, weil dahinter Bedürfnisse stehen, Gefühlswelten stehen. Und wenn ich irgendwie verstehen will, warum jemand konsumiert oder auch abhängig wird, dann bin ich der Meinung, muss man eigentlich dahin gucken, warum die Person das macht. Und das ist dann häufig, was heißt häufig, ich habe das Gefühl, fast immer extrem nachvollziehbar, dass Leute sagen, ja, irgendwann muss ich ja auch mal entspannen und oder funktionieren oder was auch immer. Und also wenn die Leute mir erzählen, warum sie das machen, habe ich mir noch nie gedacht, da komme ich jetzt nicht mehr mit, checke ich nicht, sondern das ist immer, dass ich mir denke, ja, das an eine Substanz zu binden, die süchtig macht, ist vielleicht nicht die beste Idee, aber dieses Warum ist immer irgendwie nachvollziehbar.
1: Das Wozu auch, ne?
2: Ja.
1: Und inwiefern oder wo, glaubst du, kippt der Rausch? Wann wird quasi der Anfang des Genusses zu einem Risiko oder zu einer Gefahr?
2: Also mit Sicherheit, wenn das eine gewisse Häufigkeit übersteigt. Aber ich würde es auch wieder eher an dieser, an der Qualität, sage ich mal, messen. Beispiel, wenn jetzt jemand, also es gibt ja auch Essstörungen zum Beispiel. Ich als normaler Mensch, jeder Mensch muss essen, das ist gesund, das ist natürlich, Nährstoffe in den Körper rein, damit ich überleben kann. So, das ist das eine. Wenn dann jemand das Essen genießt, wunderbar. Aber wenn jemand quasi sich 2 Kilo Eis reinknallt, weil die Freundin gerade Schluss gemacht hat und dieses Gefühl ist so schlimm und man benutzt es wie so ein Trostpflaster oder so zur Kompensation, dann hat das eine andere Qualität und das kann sich dann verselbstständigen und irgendwie in eine ungute Richtung gehen. Oder ich muss schlafen als Mensch, ich muss mich regenerieren, kann ich auch gut finden. Ach, ich lege mich hin, super, alles klar, morgen geht's weiter. Aber wenn ich quasi schlafe, weil ich nicht ertragen kann, wie sich mein Leben anfühlt im Wachzustand und ich quasi flüchte in den Schlaf oder ich flüchte in den Konsum, da würde ich sagen, da kommt man auf Glatteis.

0: Der Rausch kippt. Vom Genuss ins Risiko zur Gefahr. Was brauchen Menschen, um offen darüber sprechen zu können?
1: Eine Nichtbewertung. Also die Leute werden ja von ihrer Ehefrau, von der Gesellschaft, das ist jetzt, oh Gott, von ihrem Ehepartner, sagen wir es mal so, es hat natürlich mit Frauen nichts zu tun, jeder sagt, das ist nichts und so geht's nicht und das ist schlimm und schlecht und es kriegt man auch irgendwie so, Drogen haben ja kein besonders sauberes Image, sage ich mal.
0: Die sind ja auch nicht immer sauber.
1: Sie sind auch nicht immer sauber, klebt Blut dran, ja, das, ja, anderes Thema, aber das stimmt. Und in der Beratung ist das Schöne, dass wir das nicht, oder ich rede mal von mir, dass ich das nicht bewerten soll oder muss, sondern ich helfe denen quasi beim Denken und ich halte es für ganz wichtig, dass man zugewandt ist, dass man da das sogenannte einfühlende Verstehen ist da wichtig und dass so eben keine Abwertung passiert, dass die Leute da sich äußern können und dass es so eine Art sicherer Raum darstellt. Hier ist jetzt mal Zeit und Ort, um sich dieser Thematik zu widmen, ganz ja letztendlich zieloffen. Also wir können Leute motivieren, wir können auch zu denen sagen, wollen Sie mal meine Einschätzung hören? Dann dürfen die auch sagen, nee, will ich nicht. Aber wenn sie sagen ja, kann man ja dann schon sagen, also aus meiner Sicht stellt sich das so und so dar und da gäbe es diesen Weg. Aber dass man immer wieder sagt, die Entscheidung treffen sie und niemand wird, was weiß ich, im schlimmsten Fall sie irgendwie, obwohl sie das gar nicht wollen, in irgendeine Suchtklinik stecken. Macht auch gar keinen Sinn. Also null.
0: Kommen auch manchmal Eltern zu euch, die geschickt sind, vielleicht vom Jugendamt, Kinder zu Hause haben, auffällig konsumieren, das problematisch gesehen wird, bezogen auf die eigene Kindererziehung. Gelingt es dann, sie in ihrem Bewusstsein so zu bestärken, begleiten, dass das eigene Konsumverhalten Auswirkungen auf die Beziehung zu ihren Kindern hat?
1: Es kann gelingen, muss aber nicht gelingen. Das ist eine, immer die Frage, ob man die Leute erreicht, wo die selber sind gedanklich. Ich habe das schon erlebt, dass manche Leute, da hatte ich das Gefühl, ich habe da jetzt noch gar nicht so viel interveniert oder wie man das nennen will. Und auf einmal bis zum nächsten Termin, ja, Herr Holz, ich habe jetzt auch nicht konsumiert und so. Ja, ja, okay, da haben wir noch gar nicht drüber gesprochen. Aber es gibt auch andere, die mit versteinerter Miene und verschränkten Armen da sitzen und die wollen dann nichts. Und da haben wir dann auch nicht die Zauberworte, um da irgendwie da dran zu kommen.
0: Also es fängt schon mit dem Menschen, der betroffen ist, der selbst konsumiert, auch selbst an. Veränderung zu gehen oder in die Beratung wieder zu gehen.
1: Wobei das natürlich häufig auch die Angehörigen sind, ob das jetzt Eltern sind oder die Partner oder Arbeitskollegen, hatte ich auch letzte Konstellation, die sagen, ich beobachte da was bei meinem Kollegen, bei meinem Kind, bei meinem Partner und ich weiß auch nicht, wie ich damit umgehen soll. Und irgendwie haben wir auch unsere Kommunikation, das ist irgendwie ein Scheißthema, wir kommen da nicht gut zu Rande, was soll ich machen?
0: Und was rätst du dann? Was hast du für Tipps für die Menschen da draußen? Ja, ja. Also sind bestimmt viele, denen es so geht, die ungesunde Konsumverhaltensweisen beobachten, aber nicht wissen, wie sie ins Gespräch gehen bei diesem tabuisierten Thema.
1: Es ist immer schwierig, jetzt zu sagen, ich habe jetzt das Blatt, da stehen die Tipps drauf und das machen sie und dann ist gut. Aber ein Ding, was wahrscheinlich immer hilft oder häufig, ist dieses, dass man eben nicht sagt, du machst das immer falsch.
0: Also die klassische
1: Du-Botschaft. Und deswegen, du bist schuld, du bist schlecht, du machst es falsch. Deswegen und immer, auch ganz wichtig, immer. Sondern, dass man den Leuten rät, dass sie quasi ihre eigene Wahrnehmung schildern. Ich nehme das so und so wahr und ich würde mir wünschen, dass, weil ich eigentlich das Bedürfnis habe, dass, also gewaltfreie Kommunikation könnte
0: Stichwort.
1: Man sagen.
0: Stichwort. Ja. Gewaltfreie Kommunikation. Wie sprechen wir eigentlich miteinander?
1: Das ist nämlich der Punkt, weil das findet ja in einem Kontext statt und oft in zwischenmenschlichen, was heißt oft, eigentlich immer sind da zwischenmenschliche Beziehungen, die eine Rolle spielen. Und da ist die Frage, wie kommunizieren die Leute miteinander? Da geht es um Themen wie Vertrauen. Das ist dann eine riesige Bandbreite. Und häufig würde ich sagen, ja, Konsum, da muss man natürlich drüber sprechen. Aber wenn man dann mal guckt, wie gesagt, in welchem Umfeld, Kontext findet das statt und so, da ist man oft dann auch bei ganz anderen Themen. So, da ist man dann sozusagen bei so allgemein beraterisch und natürlich therapeutische Themen, wenn es Richtung Therapie geht. Aber da geht es dann nicht mehr nur um weniger konsumieren und wie und was. Ja, natürlich schon, aber es geht auch darum, wie gehe ich als Mensch mit den Problemen und Themen um, die jeder hat. Dieses Gefühl, das sich so komisch anfühlt und diesen Streit und was da früher war mit meinen Eltern und dass ich durch die Welt gehe und irgendwie habe ich das Gefühl, wahrscheinlich, ich fühle mich einfach nicht gut. So, was mache ich denn damit? Früher habe ich dann immer konsumiert, das will ich nicht mehr, aber was mache ich denn jetzt stattdessen? Wie gehe ich damit um? Und da wird es dann interessant, dass man mit den Leuten da schaut, dann lassen wir uns mal zusammen überlegen, wie es gehen könnte.
0: Und wie lange brauchst du ungefähr, um da hinzukommen?
1: Also das ist ja sozusagen gar nichts. Also in der Beratung kann man immer nur so Impulse geben. Das sind ein paar wenige Termine. In der Therapie ist es ja so, stationäre Therapie geht ja zwischen 3 und 6 Monate, kann verlängert werden. Ambulante Therapie mindestens ein halbes Jahr bis zu 18 Monate. Und da hat man natürlich dann die Zeit, sich diese Themen anzugucken. Aber gerade bei Sucht ist es natürlich auch so, dass viele nicht beim ersten Anlauf, also es ist natürlich top und extrem toll, wenn die Leute Beratung und Hilfe in Anspruch nehmen. Aber viele müssen dann mehrere Runden drehen, werden rückfällig und dann gehen sie wieder in Therapie und nochmal und nochmal. Und dann irgendwann kommen sie an so einen Punkt, wo sie dann an die Themen drankommen, die eigentlich quasi da im Kern der Angelegenheit stehen. Mhm. Oft auch unterbewusst. Es wird dann relativ komplex.
0: Und wenn jetzt Angehörige zu euch in die Beratung kommen, ja, wie häufig können die bei euch Beratungstermine wahrnehmen? Gibt es da ein Limit?
1: Also es ist nicht so angelegt, dass man jetzt sagen würde, ja, dann kommen sie mal das nächste Jahr alle 2 Wochen zu mir und dann machen wir das einfach hier. Beratung hat eher so eine Verteilerfunktion, dass man sich da in Ruhe, ich sag jetzt mal irgendwas, 3 bis 7 Termine, sich das mal zusammen anguckt. Und wenn man dann aber merkt, das ist irgendwie schwieriger, tiefgreifender, da braucht es mehr, dass man dann den Leuten halt sagt, es gäbe auch Option A, B, C. Und dass man den Leuten dann da hilft, anzudocken in diesen Angeboten, die dann eben mittel- bis längerfristig auch gehen.
0: Und was meinst du, fehlt der Suchthilfe? Wir haben ja Prävention, wir haben Beratung, wir haben Therapie in der Suchthilfe, wir haben Nachsorge, wir haben betreute, stationäre, ambulante Settinge und Angebote.
1: Also sind natürlich die Mittel generell im sozialen Bereich knapp, knapp, knapp, was man alles machen könnte, wenn mehr Geld da wäre. Das ist das eine, sage ich mal, die Infrastruktur, letztendlich das Geld, ja, aber es ist natürlich auch so eine Image-Sache, dass natürlich das Konsum, Sucht stark stigmatisiert ist in der Gesellschaft und mit Sicherheit wäre das für Leute, die Hilfe bräuchten, sinnvoll, wenn man dieses Stigma wegbekäme und das nicht mehr, dass man dann eben nicht als Außenseiter und Versager und was weiß ich was gilt, sondern dass es so ist, so ja, mein Knie tut weh, ich gehe zum Orthopäden und wenn ich sage, ich habe da eine seelische, gefühlstechnische Problematik oder eine Suchtthematik, dass man sagt, ja, dann gehst du zum Therapeuten. Ich glaube, in den USA sind die da etwas weiter. Da wird ja am Kaffeetisch besprochen, was man gerade mit seinem Therapeuten so für Themen durchkaut. Und fände ich sinnvoll, wenn das irgendwann in Deutschland vielleicht ähnlich laufen könnte.
0: Was meinst du, wie gelingt gute Prävention?
1: Wie gelingt gute Prävention? Wie ich gesagt habe, es ist wichtig, dass man die Leute ja, der Standardspruch in der sozialen Arbeit da erreicht, wo sie steht. Also man muss an die Leute drankommen. Ja, also man kann sich Gott weiß was überlegen, wenn man aber nicht die Zielgruppe damit trifft, dann ist das irgendwie auch müßig. Deswegen muss man die Angebote, die es gibt, bekannt machen. Deswegen sprechen wir auch quasi jetzt hier. Das ist sehr gut. Ja, dass Mittel da sind, ja, weiß ich nicht.
0: Ich kann mich erinnern, dass wir mal eine Veranstaltung zusammen gemacht haben und du sagtest, Expertin ihrer Lebenswelt und sie das auch im Kontakt, ja, werden lassen. Also sich auch da zeigen dürfen als Expertin ihrer Lebenswelt, dass sie...
1: Ja, also nicht nur in der Prävention, aber mit Sicherheit auch da. Es geht nicht darum, dass ich jetzt hier der Berater, Therapeut bin, der studiert hat und der jetzt den Leuten mal erklärt, wie es geht. Ich habe vielleicht Impulse und Ideen, was man sich angucken könnte, aber ich kann ja niemandem in den Kopf gucken und sagen, was ihn interessiert, was ihn reizt, wo er irgendwie eine positive Resonanz hat, wie für ihn eine Alternative zum Konsum aussehen könnte. Also das kann ich ja nicht wissen. Deswegen ist es immer nur möglich im mindestens Dialog, dass man da zusammen halt drauf guckt und den Leuten dann halt dementsprechend auf Augenhöhe begegnet und nicht so, ich erkläre dir jetzt mal, wie es läuft. Also das halte ich gerade, wenn es dann Richtung Jugendliche geht, ich glaube, die sind da auch, die machen dann dicht, glaube ich, wenn man so auf die einwirkt.
0: Und in deiner Position oder in der Beratung zu Medienkonsum, ist das dann nochmal ein bisschen anders in der Beratung oder wie ist da der spezialisierte Fokus?
1: Das Interessante ist, dass das so ein gesamtgesellschaftliches Ding ist. Jeder hat ja mittlerweile das Smartphone in der Tasche und ich glaube, jeder kennt auch dieses, dass man da in Instagram verschwindet oder was und dann sich denkt, ja, ich gucke nur mal 10 Minuten und dann sind es irgendwie 60 Minuten. Und ich habe auch das Gefühl, dass das hilfreich ist, weil das hat dann nämlich nicht so ein Schmuddel-Image. Da kann man dann sagen, das betrifft irgendwie alle. Und bei uns landen ja die Leute, die, sage ich mal, wo es wirklich handfeste Probleme gibt. Und da ist dann das Ding, du hattest ja auch schon einen Kollegen vom MUG hier, dass es eigentlich wichtig ist, dass Leute das von der Pike auf beigebracht bekommen, wie man diese Medien eigentlich nutzt. So, und bei uns sind die Leute, wo genau das nicht stattgefunden hat, was dann immer so ein bisschen schwierig ist. Also mittlerweile gibt es ja auch dafür Therapien. Aber wichtig wäre eigentlich, dass man den Leuten nicht einfach ein Smartphone in die Hand drückt oder den Kindern und sich dann wundert, dass sie süchtig werden. So, man würde seinem Kind ja auch nicht die Zigaretten hinschmeißen, ja, dann mach, rauch. Und dann wundert man sich ein halbes Jahr später, wenn sie dann irgendwie nikotinabhängig sind. Würde man nicht machen. So beim Handy macht man das quasi. Und dass man da mal anfängt, man kann es nutzen auf 1000 Arten und Weisen sinnvoll, aber es gibt eben auch Gefahren und eine Gefahr ist die Sucht. Und dass man das den Leuten beibringt, wie sie das nutzen. Genauso wie ein Kind muss lernen, wie es im Straßenverkehr klarkommt und schwimmen. So, man wirft die Kinder auch nicht einfach ins Wasser. Gibt es einen Schwimmkurs. So, dass es eben gelernt wird, wie man das kompetent nutzt. Das wäre gut.

0: Welche Strategien helfen, um auf gesunde Alternativen im beraterischen Kontext hinzuweisen?
1: Wichtiger Punkt, weil wenn jemand auf seinen Konsum verzichtet, der eine Funktion hat, dann ist die Frage, wie kann ich jetzt dieses Bedürfnis befriedigen? Dann brauche ich eine Alternative, weil das Bedürfnis bleibt und es darf auch bleiben, weil, wie gesagt, das ist ja oft gar nicht so absurd, ganz im Gegenteil. Und es gibt in der Sucht, ich sag mal, Forschung oder Theorie, das biopsychosoziale Erklärungsmodell. Und ich muss es jetzt nicht hundertprozentig erklären, aber man kann das in der Beratung nutzen, dass man eben sagt, dass man nach Alternativen sucht oder dass man sich sein Leben anguckt, die Lebensbereiche. Zum einen die eigene Biologie, den eigenen Körper. So, wie gehe ich eigentlich mit mir um? Was kann ich machen, was mir körperlich gut tut? Schlafen, Essen, Trinken, Regeneration, dieses ganze Ding. Also, dass ich mit meinem Körper gut umgehe. Dann Psycho, was kann ich machen, was für meinen Kopf gut ist? Also ich sag mal, Bücher lesen, die mich interessieren, dass ich mich auseinandersetze mit, dass ich meinem Kopf eine Aufgabe gebe, irgendwas mit Sinn und so.

0: Alternative wäre auch, es ist ja auch legitim, dass man sagt, wie kann man sich denn fühlen? Was geht denn da im Leben? Dieses Rauschhafte so, was ist denn möglich? Und ein Kumpel von mir hat jetzt einen Schein gemacht, Fallschirmspringen. So, und der muss sogar 12-mal im Jahr aus dem Flugzeug springen, weil er sonst die Lizenz irgendwie verliert. Und ich könnte mir vorstellen, dass das auch ganz extrem flasht im Sinne von Rausch erleben. Das ist natürlich nicht alltagstauglich, aber selbst wenn man sagt, ich will mich auch manchmal einfach ganz, ganz anders fühlen wie normal, auch da gibt es Mittel und Wege. Sie sind vielleicht ein bisschen aufwendiger, aber dafür machen sie vielleicht auch nicht süchtig, zerstören meinen Körper, meine Seele und meine sozialen Beziehungen, wenn es hart auf hart kommt.
1: 12-mal im Jahr aus dem Flugzeug springen.
0: Ich glaube 12-mal, ja.
1: Das hört sich nach einem absoluten Kick an. Mhm. Ich glaube, ich würde bewusstlos werden.
0: Ja, ich stelle mir das spannend vor, sagen wir es mal so.
1: Okay, ja. Sascha, was hast du privat, beruflich über Rausch gelernt? So in Summe. Du bist ja jetzt 38 Jahre, ich darf das ja hier so offen sagen. Was kannst du uns sagen, so in der Gänze?
0: Also ich habe das auch schon erlebt, dass man eine stressige Zeit hat und dann trinkt man ein Bier und vielleicht auch noch eins und auf einmal merkt man, wow, oh, Entspannung, schön, jetzt geht mein Kopf mal aus. So, und dass das quasi, ich muss da gar nichts für tun, ich muss die Flasche ansetzen, muss die leer trinken und plopp, das, was ich vorhin als Cheatcode bezeichnet habe. Und das ist quasi dieses, das darf so sein, aber wenn ich quasi dann das in mein Leben einbaue und dann gar nicht mehr anders, sage ich mal, mit so Phänomenen wie Stress und Druck und ich muss und oh, fühlt sich nicht gut an, wenn ich anders nicht mehr damit klarkomme, dann kippt es halt.
1: Oder auch wenn ich die Biologie, ne, die Psyche, die Bedürfnisse auf biologischer Ebene, psychologischer Ebene und auch auf sozialer Ebene vernachlässige.
0: Genau. Oder das vielleicht sogar nicht vernachlässige, sondern nie gelernt habe, aufgrund meiner Biografie, überhaupt wahrzunehmen, wie geht's mir denn, was brauche ich denn? Und dass man aber sich...
1: Ja, und wie bekomme ich das?
0: Am Ende geht es immer um die Beziehung zu sich selbst und den eigenen Gefühlen und Bedürfnissen. Und das ist natürlich, wenn man mal kurz drüber nachdenkt, merkt man dann schnell, dass da immens viel drin steckt.
1: Und was meinst du, wo und wie Menschen das lernen? Wo und wie und mit wem?
0: Ach so, naja, also dafür gibt es ja verschiedene Therapiemöglichkeiten. Wo wir den Leuten helfen, anzukommen. Stationär, teilstationär, ambulante Therapie, das machen wir auch oder mache ich ja jetzt auch seit neuestem oder komme da jetzt langsam rein. Da geht es ja dann genau darum, dass man diese Krücke, dieses Pflaster oder dass man da das quasi ablegt und dann gelernt, gesund mit den Dingen umzugehen, die mir dann begegnen.
1: Und geht das auch früher? Also ich meine, Bedürfnisregulierung, Gefühle wahrnehmen, erkennen, spüren. Wo findest du, sollte das eigentlich ansetzen?
0: Am besten in jeder Kinderstube. Ja. Also, dass das vielleicht ein Teil von Erziehung ist, dass so, dass man mit den Leuten vielleicht über Bedürfnisse und Emotionen spricht und dass es okay ist, wenn sich das jetzt mal nicht so gut anfühlt und dass man dann lernt, was man machen kann, damit es einem wieder besser geht, dass man aber nicht jedes negative Gefühl gleich irgendwie wegmachen muss, sondern dass das eben im Leben, ja, es gibt sehr schöne Erlebnisse und es gibt aber auch Situationen, die fühlen sich nicht so gut an, das gehört dazu, vielleicht wächst man an denen auch und dass man das nicht so ausklammert von wegen, Angst, Zweifel, Trauer, nee, da gucken wir nicht hin, ah, nee, alles in Ordnung, so, nee, das ist so nicht. So, man kann die Augen davor verschließen, aber dann wirkt es halt irgendwie unbewusst im Untergrund und dass man da eben hinguckt und das, Das finde ich aber auch immer stark, wenn ich an Therapie

0: Arbeitsgruppen sitze und ich habe das Gefühl, die Leute reden Klartext. Sie nichts mehr mit Augen verschließen und wegdrücken, sondern jetzt wird das mal benannt, was da ist. Dieses Gefühl, wo man nicht mit klarkommt. Ich finde das irgendwie stark.
1: Und das ist dann auch nicht nur bei Kindern oder Jugendlichen der Fall, sondern das ist auch bei Erwachsenen Thema. Und es darf da sein und es hört auch niemals auf.
0: Ja. Ja.
1: Die Summe der Gefühle zu spüren.
0: Ja.
1: Sowohl positive als auch negative und allen neutralen.
0: Ja, ja. Wobei das ja, weiß ich nicht, gerade, ich habe letztens was gelesen, dass gerade Männer so der Ärger, ärgerlich dürfen Männer sein, aber fast jede andere Emotion, dass man das quasi abtrainiert bekommt. Und das ist irgendwie, da sind wir wieder bei so gesamtgesellschaftlichen Zusammenhängen, was Männer, Frauen und alles dazwischen und außerhalb, was die lernen, wie man zu sein hat. Und da wird auch viel Scheiß irgendwie gelernt. Und dass man da, ja, in der Therapie wird es dann hoffentlich wieder verlernt und mit was Sinnvollerem ersetzt. Mhm. Das wäre ein schönes Ziel, wenn man das hinkriegt.
1: Okay. Letzte Kombinationsfrage. Mhm. Was wäre für dich ein gesunder Rausch? Heute? Und was würdest du den Menschen gerne noch sagen oder mitgeben?
0: Gesunder Rausch ist, denke ich, ich glaube, wenn man mutig ist, wenn man sich irgendwie, wenn man Schiss hat und dann macht man es trotzdem und danach denkt man so, boah, jetzt habe ich mich das getraut, wow. Das ist, glaube ich, das hat, glaube ich, was Rauschhaft. Das, ich fand auch das Beispiel vorhin mit dem Verliebtsein irgendwie ganz gut. Ja, in dem Sinne könnte ich jetzt sagen, was gebe ich den Leuten mit? Traut euch was und guckt euch die Themen an, die schwierig sind, weil die wegzudrücken oder wegzukonsumieren, das geht eine Zeit lang in Anführungsstrichen gut, aber irgendwann kommt das, irgendwann holt einen das ein.
1: Dankeschön, Sascha. Vielen Dank, dass du heute im Gespräch mit mir viele Einblicke geteilt hast in deine Arbeit. In deiner Ansicht. Wir sehen uns ja auch schon bald wieder am 16.09. im Hoffer Theater von 16 bis 18 Uhr zu dem Thema Zocken und KI, Jugend zwischen Medien, Konsum und Sucht. Und ja, Rausch weiter zeigt auch heute Alltag, Rausch. In Kombination ist nicht wegzudenken. Es verbindet, es unterhält. Suchtprävention bedeutet dabei nicht immer, alles kritisch zu sehen, sondern auch die Funktion zu sehen und einen bewussten Umgang mit Bedürfnissen wahrzunehmen, zu erkennen und zu regulieren. Wir müssen nicht immer alles verteufeln, aber vor allem auch nicht verharmlosen. Und wir brauchen Gesprächsräume, die offen, dialogisch funktionieren. Menschen, die mutig sind, sich zu zeigen. Vielen Dank. Und ja, wenn ihr mehr Informationen zur Fachstelle Suchtprävention in Darmstadt finden wollt, könnt ihr das gerne unter fsp-darmstadt.de. Ich bin Michelle Denk. Danke fürs Zuhören und fürs Weiterdenken. Bis zum nächsten Mal bei Rausch weiter. 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

0: Egal ob auf Facebook, Instagram und Co., es ist eigentlich relativ egal, wenn man plattformabhängig ist und die Plattform wird auf einmal gesperrt, weil man irgendwelche komischen Inhalte gepostet hat. Was macht man denn dann? Kann man dagegen angehen? Wir reden jetzt mal drüber hier im Podcast. 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
0: An der Stelle sei uns beiden das schon verziehen, wenn die Stimme so ein bisschen versagt, denn sowohl mein Gast als auch ich sind ein bisschen Ibuprofen geschunden. Wir haben beide so eine leichte Männergrippe und wie das bei uns halt nun mal so ist, wir sind dann sehr unleidlich, aber wir haben gesagt, wir podcasten trotzdem. Also sei an der Stelle uns schon mal verziehen, das mal ganz kurz eingeschoben. Nochmal zurück zum Intro. Was passiert denn oder was sollte ich denn tun, wenn die Plattform gesperrt wird? Das könnte sehr, sehr schwierig werden, wenn das ganze Business an einer Plattform hängt. Deswegen reden wir da jetzt mal drüber. Ich habe im virtuellen Studio extra dafür Dr. Christopher Unseld. Christopher, grüß dich. Stell dich einmal gerne kurz vor.
2: Ja, hallo Kevin, vielen Dank für die Einladung. Ja, wie du schon gesagt hast, ich bin Rechtsanwalt bei der Kanzlei Hausfeld. Wir sind eine Kanzlei, die spezialisiert ist, insbesondere auf Prozessführung im Kartellrecht. Und in diesem Bereich betreue ich vor allem auch Fälle, bei denen Unternehmen auf uns zukommen, die tatsächlich, wie du gesagt hast, abhängig sind von Digitalplattformen, zum Beispiel, weil sie über ihre Werbung auf Google Ads ihren Großteil ihres Umsatzes machen. Und manchmal bricht das von einem Tag auf den anderen weg und dann werden wir gerufen. Und genau, darüber können wir heute gerne mal sprechen.
0: Freue ich mich schon sehr drauf. Und liebe Hörerinnen, liebe Hörer, liebe Zuschauer, es ist eine Rechtsfolge. Also getreu meines Mottos und meiner kleinen Serie, Schluss mit lustig, jetzt geht's los mit Recht im Marketing.

0: Lieber Christopher, das war auch für dich das Symbol und die Melodie. Es könnte jetzt ein bisschen heftig werden, weil wir sind hier ja im Rechtsbereich. Ich möchte aber nochmal vorher dazu sagen, wir machen hier keine Rechtsberatung in dem Moment, ja, sondern sollte irgendwas konkret sein, bitte einen Rechtsanwalt konsultieren oder mal kurz bei Christopher durchklingeln. Bitte nicht hier auf den Podcast beziehen. Wir machen hier nur ein Aufschlauergebnis und keine Rechtsberatung. Ne? Das sei an der Stelle schon mal gesagt. Mal Christopher, an dich mal so eine allgemeine Frage gerichtet. Wie schlau ist es denn überhaupt in der heutigen Zeit, sich auf eine Plattform zu stürzen und dann da entsprechend Inhalte zu verbreiten und darauf zu hoffen, dass ich für Jahr und Tag offen bleibe und es nicht einfach mal gesperrt wird, weil ich will mein ganzes Business in den beispielsweise TikTok-Shop ziehen?
1: Ja, das ist eine berechtigte Frage und die einfache Antwort ist natürlich, das ist nicht besonders schlau, wenn man die Wahl hat. Bei uns die Mandanten, die mit den größten Problemen auf uns zukommen, sind eben meistens die Unternehmen, die aus verschiedenen Gründen von einer Plattform besonders abhängig sind. Und das kann beispielsweise sein, weil man das Produkt, was man anbietet, nur über die suchgebundene Werbung bei Google vernünftig an den Markt oder an den Mann und die Frau bringen kann. Und wenn das der Fall ist, dann ist es manchmal sehr schwierig, da das Risiko zu streuen oder zu vermindern, dass man so abhängig ist von einer Plattform. Also vielleicht nur als Ergänzung noch. Das ist ja sozusagen auch, also ich hatte einleitend gesagt, dass wir Kartellrecht vor allem auch machen und das ist so, das ist quasi das große Problem. Also wir sprechen hier sozusagen über einen Bereich, der auch vom Recht ganz anders behandelt wird als sonst unsere Geschäfte. Ja, also wenn wir normalerweise überlegen, ob wir zu Geschäft A oder B gehen, ne, auch als Unternehmer, dann müssen wir eigentlich damit leben, dass das eine Unternehmen vielleicht nicht mit uns Geschäfte machen will oder irgendwann sagt, das ist genug und ich möchte jetzt nicht mehr an dich verkaufen oder sonst was. Die Bedingungen ändert, das ist alles gibt's auch Grenzen natürlich, aber die sind sehr weit. Man kann eben sich grundsätzlich eigentlich aussuchen, mit wem man Geschäfte machen will. Und genau das ist jetzt in diesem Bereich hier häufig anders, weil wir über Unternehmen sprechen jetzt hier, wenn wir über die großen Big-Tech-Unternehmen, Digitalunternehmen sprechen, die so mächtig sind, selbst wenn es dann vielleicht 2, 3 Alternativen gibt, die aber dann auch häufig sehr anderen Zuschnitt haben, die so mächtig sind, dass es eigentlich dem Abnehmer gar nicht zumutbar, also gar nicht möglich ist, einfach zur Konkurrenz zu gehen.
0: Naja, es liest ja auch irgendwie keiner. Ne? Also wenn jetzt, das klassische Beispiel ist ja, wo die alle angefangen haben, ich mache da jetzt einen Instagram-Kanal und mein ganzes Business ziehe ich jetzt auf Insta, ja, was ja mittlerweile Meta-Konzern und Mark Zuckerberg und so weiter. Aber wer liest denn da schon die AGB? Also wer liest denn da schon das ganze Gravel, was da steht? Zumal das auch noch in Englisch ist, ja, wenn es im besten Fall, ich meine, die KI kann es übersetzen, aber nur trotzdem, ja, die kann ja auch mal halluzinieren. Und am Ende steht da irgendwie dann ein Kuchenrezept für Streuselkuchen oder so. Man weiß es ja nicht, aber es liest ja keiner. Und wenn es dann irgendwie schief läuft, dann stehen die da und gucken wie so ein Dackel, weil sie einfach nicht wissen, was sie falsch gemacht haben. Weil, ich habe das ja jetzt auch schon ein paar Mal erlebt, beziehungsweise also nicht selber erlebt, sondern immer mal so mitbekommen, dann steht da auch immer so ein ganz komischer, verwirrender Text mit, sie wurden gesperrt, weil, kannst damit aber nichts anfangen und dann stehst du da. Wann kriegst du deinen Account wieder? Kriegst du ihn überhaupt wieder? Das weiß ja dann keiner. Hättest du dann mal in die AGB geguckt, dann würde stehen, was kannst du tun, was kannst du lassen, aber sie ändern es ja auch alle Nase lang. Das ist halt dann schon gefährlich. Also gerade auch würde ich jetzt mal so behaupten, korrigiere mich, wenn ich falsch liege, wenn du dich nur auf die US-Tools dann verlässt, aber an Mangel an Alternativen.
1: Ja.
0: Soll ich machen?
1: Absolut. Also AGB liest, also das ist eigentlich anerkannt, auch unter Juristen liest eigentlich so ziemlich keiner. Es gibt dann so Rechtsprechung und auch in Europa vor allem Regeln, dass in den AGB jetzt nicht irgendwie auf einmal was komplett Überraschendes stehen darf. Das Problem ist, dass gerade diese großen Plattformen, also selbst wenn sie jetzt sich an den europäischen Rechtsrahmen so formal zumindest halten oder so tun, als würden sie sich daran halten, Die AGB bestehen häufig dann aus einem Verweis, ein dynamischer Verweis auf dann noch irgendwelche Werberichtlinien zum Beispiel. Und da steht in den AGB mehr oder weniger dann drin, wir vereinbaren die Regeln, die jetzt unter diesem Link hier zu finden sind. Und die können sich quasi tagtäglich ändern. Und also selbst wenn man da hinterher ist und das immer lesen würde, ist das schwierig, weil es einfach dann von einem Tag auf den anderen geändert werden kann. Und aber selbst die Regeln, die geschrieben sind und die auch vielleicht schon länger geschrieben sind, dass die keiner liest, gilt teilweise eben auch für die Plattformen. Also wir haben Fälle gehabt, wo wir dann vor Gericht sind und die Gegenseite sagt, wie könnt ihr nur diese Art von Werbung schalten? Die verstößt doch eindeutig gegen unsere Werberichtlinie, die über die AGB dann eingebunden sei. Und wenn man, also dann guckt man einfach nur mal auf den Zeithorizont und sieht dann, ja, die haben aber seit 5 Jahren beispielsweise genau diese Werbung geschaltet. Die haben teilweise ganz enge Beziehungen zu den Plattformen dann auch genau für diese Werbung gehabt. Also da wer ein größerer Kunde ist bei diesen Plattformen, der weiß, da kriegt man ja alle möglichen Unterstützungsangebote und irgendwelche Programme, an denen man teilnehmen kann, um dann eben noch mehr Umsatz zu machen und noch mehr die Leistung in Anspruch zu nehmen und weitere Leistungen in Anspruch zu nehmen und so. Da hat man dann teilweise ganze Teams der Plattform für sich arbeiten, die einem helfen, das auszuweiten, das zu professionalisieren, das zu übersetzen in andere Sprachen und so weiter. Und trotzdem hat man da kein Problem, dann 5 Jahre später zu sagen, ja, das war ein Versehen, das war die letzten 5 Jahre, war sozusagen uns durchgerutscht. Ja, wir sprechen jetzt hier auch über Millionenumsätze dann in diesen Fällen. Das war misslich sozusagen, aber steht ja jetzt so in den AGB. Ne? Also das gibt's auch. Und natürlich, was auch immer dazu gehört bei Jura, keine Regel ist natürlich so klar, dass man da einfach reinguckt und sie versteht. Also ich meine, das kennt man ja, ich glaube, eines der meistverkauftesten Bücher, auch wenn es nicht in den Hitlisten ist, weil das sozusagen rausgerechnet wird, ist ja hier diese DTV-Taschenbuchausgabe vom BGB, also Bürgerliches Gesetzbuch. Ja, aber das kauft sich dann jeder dann so und stellt sich zu Hause ins Regal, oder viele jedenfalls. Und ehrlicherweise muss man sagen, das ist natürlich so eine ideelle Vorstellung, dass der Rechtsadressat, wie man so schick sagt, wenn er eine Frage hat, guckt er ins Gesetz und beantwortet die dann, indem man dann das liest und das dann, ne, das liegt den Lebenssachverhalt auf diese Norm anwendet. Das funktioniert schon bei den normalen Gesetzen eigentlich nicht so richtig. Schon da ist es eben viel zu schwammig häufig und man weiß schon gar nicht genau, wo man gucken müsste und wie man es zu verstehen hat und ohne Rechtsprechung sowieso nicht. Und so wie du schon gesagt hast, bei den großen Plattformen ist es dann häufig noch so ein Kauderwelsch aus automatisierten, übersetzten Richtlinien, die dann meistens dann auch vorrangig auf Englisch Wirkung haben und die deutsche Übersetzung ist dann schwierig selbst ohne das ist häufig dann einfach die Frage, ist eigentlich der eigene Fall davon erfasst oder nicht? Das ist, und es entwickeln sich dann auch häufig bei diesen Plattformen, so wie man das eigentlich aus normalem Recht kennt, auch so ein eigenes System. Also da hat dann so dann, der hat Kundenservice entwickelt dann so Unterregeln. Also dann gibt es dann die eigentlichen Regeln, die stehen dann so in diesen Richtlinien. Und dann gibt's aber noch so ungeschriebene Regeln, die dann alle wissen, die dann in dem Bereich unterwegs sind. Also da ist man dann aber in einem bestimmten Werbebereich zum Beispiel, der hat bestimmte Probleme, ne? Also keine Ahnung, es geht in nackte Haut oder explizite Bilder oder sonst irgendwas. Und sobald man in solchen Randbereichen gibt, entwickelt sich dann manchmal so eine eigene Kasuistik, wo dann die nirgendwo niedergeschrieben ist, aber wo dann einfach der Kundenservice sagt, so und so weit, das lassen wir mal durchgehen und das nicht. Das kann sich aber auch von einem Tag auf den anderen ändern, weil dann beispielsweise in der Bild-Zeitung ist dann irgendwie ein Bericht über irgendwas, was irgendwo mal ausgereizt wurde. Und dann trifft es die ganze Branche, weil dann diese ungeschriebenen Regeln dann über den Haufen geworfen werden.
0: Also am Ende heißt es dann immer, es kommt darauf an, wen du gerade vor dir sitzen hast im Support. Der eine legt es ein bisschen strenger aus wie der andere. So ein bisschen wie beim Finanzamt, ne? Das habe ich jetzt nicht laut gesagt.
1: Ja, das ist beim Recht ja leider immer so. Ja,
0: ja gut, es ist ja so. Also es ist ja auch so ein bisschen dann Auslegungssache. Ich meine, was du schon gesagt hast, ich meine, das stimmt. A, habe ich auch ein BGB im Regal stehen. B, gucke ich auch ab und zu mal rein. Und C, oh, könnte, muss nicht. Ich meine, dafür gibt es ja Anwälte, ne, wie dich. Weil ansonsten könnte ich auch die KI befragen. Mittlerweile.
1: Ja.
0: Aber selbst die kriegt es nicht hin. Ich meine, dafür gibt es ja immer noch den Berufsstand und den wird es auch weiterhin geben, davon mal abgesehen. Also glaube ich jedenfalls, ja. Aber wir reden ja jetzt auch mitunter von Werbung und ich meine, wo schalten die meisten mittlerweile Online-Werbung? Die schalten ihre Werbung bei Google oder bei Bing. Ja, Bing kommt ja auch oder kam, ist immer mal wieder da. Google-Werbung, Google-Ads, aber natürlich auch Facebook, also Meta-Ads bei Facebook, bei Instagram, irgendwann auch mal bei WhatsApp in den Status. Ist ja immer mal wieder in Diskussion, ob es kommt oder nicht oder was auch immer. Und dann gibt es ja die Influencer-Werbung, die ich ja besonders liebe, genauso wie die vom TikTok-Shop. Das sind so diese Werbeformate, wo jetzt jeder denkt, er sei Schauspieler, dabei ist er einfach nur dumm wie ein Ofen. Ich meine, und viele verlassen sich ja mittlerweile auch bei Werbung oder viele Unternehmen verlassen sich bei Werbung auf den TikTok-Shop. Momentan, ja, zumindest wird mir das ganz oft angezeigt. Und da verlassen die sich auch auf die Erstellung der Inhalte von den Content-Creatern, weil es ist ja ein User-Generated-Content und es ist ja dann quasi selbst gemacht. Natürlich ist es irgendwo abgenommen worden dann vom Unternehmen. Aber es verlassen sich da so viele mittlerweile drauf, so viele. Was ich mittlerweile sehe, ist dieser komische Philips-Nassrasierer, der da ständig angezeigt wird. Der kriegt keine Pickelchen in komischen Regionen, nimmt einfach den Philips-Rasierer, den OneBlade, schlag mich tot und fertig. Dann macht der andere Influencer irgendwie, heute ist es der grüne Eimer mit gefriergetrockneten Erdbeeren, morgen ist es der weiße Eimer mit gefriergetrockneten Erdbeeren. Beide sind toll und super lecker und hast du nicht gesehen? Alter, das sind gefriergetrocknete Erdbeeren, ne? Das kriegst du mit dem Dörrautomaten auch hin. Also, wenn da irgendwas Falsches kommt und wenn der Kanal weg ist, also das ist, einerseits würde ich sagen, ich weiß nicht, wie du das siehst, das ist sowohl logischerweise für den Content Creator blöd, als aber dann auch für das Unternehmen. Weil gerade was die Influencer angeht, jetzt gehen wir mal kurz weg von den ganz normalen Ads, sondern was momentan ja kreucht und fleucht, sind diese Influencer-Werbeformate. Jedes Unternehmen stürzt sich auf irgendeinen Influencer und bitte, bitte bewerbe mein Produkt und halte es grinsend in die Kamera und sag dazu irgendwie zwei, drei Worte. Wenn der Influencer was Blödes tut und der Account wird gesperrt, fällt das ja am Ende auch aufs Unternehmen zurück, oder nicht?
1: Ja, also das ist ein Thema, ähnlich wie bei KI sozusagen, dass man als Unternehmer eben die Verantwortung nicht so leicht abschieben kann. Also weder auf ein KI-Programm, wo man sagt, mach mal, genauso wenig wie an Influencer oder sonstige Agenturen zum Beispiel, an die man das abgibt. Das ist leider muss man da immer sehr aufpassen, wem man da wie weit vertraut, weil der eigene Account, wenn man den zum Beispiel damit ins Feuer wirft, der ist natürlich, da muss man am Ende sich selber rum kümmern. Also der Influencer selber, der muss natürlich, hat dann im Zweifel selber ein Problem, wenn er seinen Account irgendwelche problematischen Inhalte gesperrt bekommt. Ne, das ist natürlich dann, das ist sein Risiko in erster Linie. Imagemäßig kann das natürlich Rückschlag geben für den Auftraggeber. Aber gefährlich ist es vor allem dann, wenn man seinen eigenen Account damit mit reinlässt, sei es direkt, also indem man Zugriff gibt auf den eigenen Account oder eben indem man sozusagen in Sippenhaft genommen wird. Also das ist ja, es gibt da so Abstufungen. Ne? Man kann selber natürlich einen Shitstorm kriegen für sein Produkt. Das ist am unangenehmsten, weil man da im Zweifel auch alleine dann kämpft hinterher. Aber man kann auch entweder im kleineren Kreis, so wie zum Beispiel mit dem Influencer, den man beauftragt hat, in den Fokus geraten und dann sanktioniert werden. Oder manchmal ist es eben auch, das, was wir auch häufig beobachten, eben eine ganze Branche, ne, dass dann eigentlich eine Dienstleistung oder ein Produkt oder sonst was seiner Art nach auf einmal in Frage gestellt wird. Und dann, ich meine, die die großen Plattformen, die haben gar keine Kapazität oder Lust. Also Kapazität hätten sie natürlich, aber vor allem keine Lust im Sinne von keinen ökonomischen Anreiz, so wahnsinnig engmaschig alles zu überwachen, solange es nicht rechtswidrig ist. Aber wenn natürlich irgendwie ja wieder der Bild-Zeitungsartikel oder sonst irgendwie irgendwo ein Shitstorm ist und der dann irgendwie in der Verbindung mit der Plattform eine Verbindung herstellt, also sprich, wieso ist denn dann auf Meta diese Werbung da oder warum klicken die Leute alle auf diese Werbung bei Facebook oder warum ist denn bei Google diese Werbung ganz oben zu finden, obwohl die doch so und so problematisch ist, ne, dann ist manchmal dann doch die Reaktion dann, also die kommt dann unberechenbar, aber wenn sie dann kommt, dann auch häufig sehr hart und dann hängt man mit drin, selbst wenn man da vielleicht gar nicht selber was gemacht hat.
0: Aber es ist ja dann auch vollkommen egal, ob ich jetzt ein kleines Licht oder ein riesengroßer Promi oder ein Unternehmen oder was auch immer bin, der eine Entourage von Anwälten hinter mir hat, weg ist weg. Oder beziehungsweise die Plattformentscheidung, wenn die gefallen ist, ist die getroffen, weil der Plattformbetreiber behält sich doch dann das Recht vor, ich kann mit der Plattform machen, was ich gerne hätte, oder?
1: Also das ist wahrscheinlich bei vielen Plattformen jedenfalls so das Selbstverständnis. Wie gesagt, also im normalen Geschäftsbetrieb so kann man sich schon auch seine Geschäftspartner aussuchen. Also du kannst ja auch überlegen, mit wem du einen Podcast machst und mit wem du Werbung machst und so weiter. Bei den Plattformen sind da tatsächlich enge Grenzen zwar rechtlich gesetzt, aber die dann durchzusetzen, das ist gar nicht mal so einfach. Denn, also da hast du schon vollkommen recht, also wen es dann trifft, ist dann der Plattform häufig egal. Das ist dann manchmal auch so eine falsche Sicherheit, in die sich dann gerade auch größere Kunden wiegen, also die dann denken, ja, also mich werden sie jetzt schon nicht sperren, wenn ich jeden Monat mehrere Millionen an Werbebudget aufbringe, dann bin ich doch relativ unantastbar. Ne? Da hat man also, das ist teilweise wirklich skurrile Geschichten, die man erlebt, dass man da Kunden hat, dass Mandanten bei uns dann die regelmäßig dann mit ihrem Key-Account-Manager Mittagessen gehen und so weiter. Und da hat man sich dann irgendwie mittags noch verabredet zum Mittagessen. Und nachmittags wird einem dann so relativ trocken irgendwie eine E-Mail weitergeleitet. Ups, hier, guck mal, das könnte für euch relevant sein. Und das ist dann, ne, entweder zum Beispiel eine AGB oder Richtlinienänderung, die einen dann komplett das Geschäftsmodell zerstört oder ähnliches. Irgendetwas, was entschieden wurde jetzt und was einem richtig wehtut. Und ja, und von einem Moment auf den anderen ist dann dieser eigentlich ganz vertraute, fast schon befreundete Geschäftspartner, also hat er das dann auch so ein bisschen personalisiert, ne, dass man dann eine bestimmte Person seit Jahren dann anspricht bei dieser Plattform und die einem eigentlich auch immer helfen konnte. Und dann ist es manchmal so, dass es dann von einem Tag auf den anderen dann vorbei ist und dann die Person dann. Also meistens ist dann der Key-Account-Manager ja eigentlich sogar emotional dann eher auf der eigenen Seite, auch aus eigenem Interesse wahrscheinlich, der Bonus damit dranhängt oder so. Aber wenn dann eine Entscheidung von der Plattform wirklich selber getroffen wird, also dass dann zum Beispiel eine Entscheidung ist, die aus den USA kommt oder sonst aus der Konzernzentrale, die sticht dann natürlich alle Bedenken von irgendwelchen Sales-Mitarbeitern und die können dann auch nichts machen, kriegen dann häufig dann auch eine Vorgabe, dass sie gar nicht mehr dazu kommunizieren dürfen und dann steht man eigentlich genauso da wie ja jeder andere x-beliebige, der versucht mal mit Google oder Meta ins Gespräch zu kommen oder mit Amazon oder so. Das ist recht schwierig, also da findet man schon ja nicht mal eine normale E-Mail-Adresse oder sonst irgendwas.
0: Also ich hatte mal einen Fall, ich gehe mal kurz weg von der Werbung. Ich wollte mir bei Amazon, weil ich bin ja zwar auch komplett angestellt, aber mittlerweile ja nebenher selbstständig, ne? Also ich generiere ja mit dem Podcast ein paar Einnahmen, also werbemäßig und Hostread-Ad und durch das Buch, was ich über Amazon KDP und so weiter. Und jetzt noch durch Lego Series Play, bla bla bla. Also unterm Strich, ein paar selbstständige Einnahmen sind da. Und wollte mir entsprechend über Amazon ein Geschäftskonto einrichten, ein Businesskonto. Amazon Businesskonto. So, das habe ich gemacht. Amazon Business geht ja mit wenigen Klicks, kannst ja mit deinem Privaten verbinden, dann hast du dieses Business Prime Duo, bla bla bla. Musste ich auch machen, weil Amazon zu blöd war, die Handynummer zweimal zu registrieren, weil es geht ja nur einmal und dann die Handynummer war schon drin, also musstest du private Konto nehmen, scheißegal, wurscht. So. Auf jeden Fall, ich hatte dieses Konto. 2 Stunden. Ich hatte es 2 fucking Stunden. Ich habe noch nichts bestellt. Ich wurde dann gesperrt. Begründung, ich habe Rücksenderichtlinien verstoßen. Kriegt da mal jemanden ans Telefon? Vergiss es, ich hatte 3-mal eine KI. Kein Mensch hat mich verstanden, es war ja nicht mal ein Mensch, also es hat mich keiner verstanden. Dann bin ich irgendwann mal durchgekommen zu irgendeinem Menschen, der mich auch nicht verstanden hat, der dann gesagt hat, sie kriegen Mail morgen. Die Mail kam nie. Ich kann mir dann gut vorstellen, wenn das mal weg ist, dieser Frust, den du da hast, erstmal das ohne Anwalt ja zu probieren, um dann zu gucken, wen du da in irgendeiner Form mal an die Strippe kriegst. Das ist ja eine Katastrophe mittlerweile.
1: Ja, das ist ja natürlich auch ganz eine bewusste Entscheidung, die da getroffen wird. Und das ist ja bei, also in unterschiedlichem Ausmaß, aber bei allen großen digitalen Unternehmen eigentlich der Fall. Das ist vielleicht, also wenn man das so ein bisschen größer einordnet, muss man sagen, gibt es da so ein komisches Gefälle quasi. Also wenn du Verbraucher bist, dann hast du den Verbraucherschutz und dann hast du sogar auch in Deutschland, also dass du nicht nur die sozusagen Vorteile, die man an Regeln hat als Verbraucher, sondern du hast sogar die Möglichkeit, immer auch an deinem Ort zum Beispiel zu Gericht zu gehen. Also wenn dich mal was richtig ärgert, kannst du einfach Google, Meta, Amazon, kannst du bei dir im nächsten Gericht verklagen. Was jetzt klingt jetzt vielleicht für Nicht-Juristen jetzt auch nicht so super attraktiv, ist im Zweifel auch nicht unbedingt empfehlenswert, ist schon aufwendig, aber das geht. Und das wissen die natürlich auch. Und das heißt, das wird auch in gewisser Weise in die Überlegung mit eingepreist, dass man das weiß, dass man da theoretisch verklagt werden könnte. Dann gibt es die quasi die Schwelle überschreiten, und das geht recht schnell, wenn du einmal anfängst, deinen Account auch für gewerbliche Zwecke zu nutzen. Ja, und dann hört es direkt auf, weil dann viele der Verbraucherschutzvorschriften finden keine Anwendung mehr. Und wenn du dann auf die Idee kommst, eine dieser Unternehmen zu verklagen, dann werden sie sehr genau gemerkt haben, dass du nicht ein reiner Verbraucher bist. Und dann, das steht auch in den AGB, aber das ist sozusagen dann der Wegfall auch vor allem des Verbrauchergerichtsstandes, so heißt es in der Juristenwelt, dann hast du dann nur noch die Möglichkeit, häufig jedenfalls, die dann in Irland zu verklagen, in Luxemburg zu verklagen. Das ist völlig abstrus natürlich, macht kein Mensch. Das heißt also, wenn du als kleiner Unternehmer, sage ich jetzt mal, also wenn du jetzt zum Beispiel in dem Fall jetzt gesagt hättest, er spinnt wohl, ich gehe vor Gericht, dann hättest du echt überlegen müssen, gehe ich jetzt nach Luxemburg, um da die luxemburgische Amazon-Gesellschaft vielleicht zu verklagen. Vielleicht kriegst du es auch irgendwie hin, die in München vor Gericht zu bekommen, aber in der Regel wirst du da Probleme haben. Genauso bei Meta und bei Google. Und dann, jetzt fragst du dich vielleicht, okay, was macht ihr denn dann eigentlich so? Dann gibt es sozusagen noch diejenigen, die so abhängig sind von diesen Plattformen, dass wir in diesen Bereich des Kartellrechts kommen und wir dann einen kartellrechtlichen Verstoß haben, der sich auswirkt an deinem Sitz. Und da ist es dann zum Glück möglich, dass du dann an deinem Sitz des Unternehmens dann klagst. Das ist sozusagen so eine Ausnahme von dem Grundsatz, dass du eigentlich als Unternehmer ein anderes Unternehmen dann eher an deren Sitz verklagen müsstest. Und das ist sozusagen, aber das ist nur dann möglich und vor allem auch nur schnell möglich, also in so einem Eilrechtsschutz, können wir gerne auch noch was zu besprechen, was das eigentlich ist, aber wenn du also sozusagen schnell vor Gericht willst und am liebsten in Deutschland, in der Nähe, da wo du auch vielleicht deinen Sitz hast, dann geht das eben schon mit so einer Plattform, wird schwierig. Oder wenn es eben wirklich nur so Nervfaktor ist und nicht wirklich erheblich, dann hast du da auch Probleme.
0: So, wenn man das Mikrofon vergisst anzumachen. So. Warum komme ich da dann in Kartellprobleme? Also wenn ich das richtig im Kopf habe, korrigiere mich gerne. Kartell ist doch, wenn beispielsweise die BP mit irgendeiner anderen Ölgesellschaft Absprachen trifft, mit der Benzinpreis ist um 12 Uhr 2,78 Euro.
1: Ja.
0: Und alle also, stellen das hoch. Also das ist ja die Absprache, ne? Kartellrecht, das haben sie ja jetzt verschärft, das ist nochmal ein anderes Thema, aber wie komme ich da auf einmal oder in das Kartellrecht rein?
1: Ja, das ist sozusagen kommt daher, dass das Kartellrecht quasi so zwei, also grob gesagt zwei Kategorien kennt. Die eine Kategorie, da kommt auch der Name so her und das kennt man so, wie du ja gerade beschrieben hast, Absprachen über Preise meistens. Ne? Also es können auch andere Absprachen sein, wenn ich mich mit meinen Wettbewerbern abspreche, hier machen wir hier nächste Woche eine Preiserhöhung um 5 Euro oder so, oder wir erhöhen erstmal nicht die Preise oder sonst irgendwas in der Art. Das sind genau kartellrechtswidrige Absprachen, das ist so das klassische Kartellrecht. Ja, das machen wir auch viel, gibt es auch spannende Fälle, aber eher, das gibt es schon lange und das ist sozusagen jetzt hier in diesem Bereich nicht so relevant. In diesem, worüber wir jetzt hier sprechen, über Digitalunternehmen und deren Auswirkungen auf den Markt, da geht es eher darum, dass ein Anbieter ein sogenanntes marktbeherrschendes Unternehmen ist. Das heißt, es hat so viel Macht, dass es, wie ich es vorhin so ein bisschen versucht habe zu beschreiben, so dass, ne, dass es so unausweichbar ist, dass ich keine richtige Alternative habe, dass es eben den Markt so dominiert.
0: Also Google.
1: Also ich sage genau, mal,
0: ne, ist ja so einer.
1: Genau. Es kommt immer dann natürlich auf den Markt konkret an. Also aber für suchgebundene Werbung zum Beispiel ganz klar Google-Werbung, ne? Google Ads. Das kommt immer so dann drauf an, über welchen Bereich wir dann konkret sprechen. Aber die klassischen Big Techs sind eben in vielen Bereichen dann immer marktbeherrschend. Ne? Man muss ja nicht alleine marktbeherrschend sein, kann dann auch zwei, drei, die sich das dann so aufteilen. Und diese Situation, wenn ein Unternehmen, also es ist nicht verboten, natürlich marktbeherrschend zu sein, ne? Also nicht, dass wir Missverständnisse erzeugen. Also das ist ja grundsätzlich erstmal nicht vorwerfbar. Nur gibt es da sozusagen eine Erfahrung, dass wer so marktbeherrschend ist, der neigt dazu, diese Macht dann auch zu missbrauchen. Und da gibt es verschiedene so Fallgruppen und eine Fallgruppe ist dann zum Beispiel das marktbeherrschendes Unternehmen diskriminiert. Das ist also, ich hatte gesagt, normalerweise kann man sich seine Geschäftspartner aussuchen, aber so ein marktbeherrschendes Unternehmen darf das eben nicht einfach so willkürlich machen, sondern wenn es jetzt sagt, den Kevin, den möchte ich jetzt nicht als Businesskunden haben, weil gibt keinen Grund, ja, dann ist es problematisch, weil nämlich Diskriminierung, ne, meint in diesem Kontext, geht nur mit einer sachlichen Rechtfertigung. Also es muss irgendwie einen vernünftigen Grund, es muss jetzt nicht der beste Grund sein, aber es muss einen vernünftigen, also nachvollziehbaren Grund geben, eine Erklärung dafür. Und das ist zum Beispiel so ein ganz klassisches Beispiel. Ne? Also wenn du auch genau bei Google Ads oder so, wenn du rausgeschmissen bist, aber alle deine Wettbewerber nicht, dann ist das diskriminierend, wenn es keinen Unterschied zwischen dir und den anderen Wettbewerbern gibt. Also wenn du genau das Gleiche machst oder jedenfalls nichts besonders anders, dann darfst du nicht einfach rausgeschmissen werden und die anderen nicht. Das ist ein klassisches Beispiel. Ein anderes wäre, das ist auch so ein, der Jura, so ein schwammiger Rechtsbegriff, das ist eine Behinderung durch das marktbeherrschende Unternehmen. Also wenn das Unternehmen Regeln zum Beispiel aufstellt, ne, das war's, was ich vorhin so meinte, kriegst dann so eine E-Mail, wir ändern unsere AGB, unsere Werberichtlinien ab in 3 Monaten müsst ihr die und die Voraussetzungen erfüllen und du guckst dir das an, ne, im besten Fall guckst du dir das immer schnell an, wenn es für dich relevant ist und siehst, ja, das heißt eigentlich, dass ich meinen Laden dicht machen kann und gleichzeitig merkst du aber auch, was ist denn überhaupt der Hintergrund dieser neuen Regelung? Ne? Also wollen die jetzt, also haben die ja da, also gibt es da irgendeine sachliche Rechtfertigung auch wieder? Ne? So ähnlich ist das verhältnismäßig. Und wenn du dann feststellst, nee, also ich meine, ich hoffe sozusagen, dass jetzt nicht direkt das hieß, ja, macht total Sinn, mich zu sperren sozusagen, oder macht total Sinn, mein Geschäftsmodell zu verbieten, das will ich jetzt nicht hoffen. Wenn, dann ist es halt so. Aber nee, normalerweise wirst du dann wahrscheinlich denken, ja, das ist doch nicht verhältnismäßig, weil beispielsweise die vielleicht irgendwas verhindern wollen, was auch richtig ist, dass man es verhindert, aber die mir jetzt auch das verunmöglichen, mein Geschäft zu machen. Also dass sie viel zu grob dran gehen, ne? Also und mich damit rauskicken, obwohl sie eigentlich nur die schwarzen Schafe erwischen wollten, ne? Und es aber viel einfacher wäre, die schwarzen Schafe rauszufischen und so, ne? Und das ist dann eine sogenannte Behinderung oder kann so eine Art Behinderung sein durch ein marktbeherrschendes Unternehmen. Und genau, dann ist man im Kartellrecht. Also das heißt, du hast zwei Sachen eigentlich. Du hast eben diese besonderen Normen, also Gesetze, die auf deutscher und auf europäischer Ebene den Missbrauch der Marktmacht verbieten. Es gibt sogar ja noch diese Sonderregeln jetzt für große Plattformen wie den Digital Markets Act, also DMA und den DSA, Digital Services Act, auch geht in eine ähnliche Richtung in bestimmten Punkten. Diese Sonderregeln hast du dann zum einen, und zum anderen hast du eben diesen Vorteil, dass du eher es hinbekommst, auch in Deutschland zu klagen, weil deinen Rechtsstreit zu nehmen und irgendwie nach Irland zu gehen, ist für die meisten keine Option, weil es einfach wahnsinnig aufwendig,
0: kostspielig ist. Und USA oder so, ja, weißt du nie. Schlimmer, ja. Gehst genau. Du mal in die USA rüber, da weißt du überhaupt nicht mehr, was Sachstand ist, weil da ständig neue Dekrete erlassen werden. Die haben ja überhaupt keine Ahnung mehr, was ein Gesetz ist und was nicht. Also das ist aber wirklich, das habe ich nicht gewusst, dass das Kartellrecht auch dafür so Marktmacht beherrschende Unternehmen dann auch in dem Fall da dafür zuständig ist. Ich habe jetzt letztens halt, ne, ging ja jetzt groß durch die Presse, Kartellrecht wurde verschärft, weil die Ölkonzerne und bla und... RTL hat Sky gekauft, Kartellrecht musst du noch zustimmen oder Kartellbehörde da musst du noch zustimmen, ja. Weil das wohl zwei sehr große Unternehmen sind, die dann noch größer werden, also die Marktmacht ausbauen. Ich gehe mal davon aus, deswegen musst du da mal ganz kurz mal nachgefragt werden, darf ich kaufen? Ja, danke. Und noch ein paar andere, aber dass die auch dafür zuständig sind, um zu gucken, wer was wann wie wo, und damit du auch als Unternehmen in dem Fall, also Businessmensch, dann Gerichtsstand Deutschland hast und nicht, ja. Weiß man nicht, ne, wo. Das hab ich wirklich nicht gewusst. Also, ja. Das ist interessant. Also,
1: Vielleicht, wenn ich das an deinem Beispiel kann ich das ganz gut versuchen zu erklären. Also, ich weiß natürlich jetzt nicht, was Amazon sich jetzt konkret bei deinem Fall jetzt da gedacht hat, aber.
0: Nix.
1: Wahrscheinlich nichts, genau. Das ist tatsächlich häufig dann auch so. Aber es zeigt eigentlich vielleicht, also an dem Beispiel kann man ganz gut zeigen, warum wir das Kartellrecht hier haben. Also weil, also einmal, das glaube ich, sollte jetzt klar geworden sein, also das weiß wahrscheinlich auch jeder, der in dieser Branche unterwegs ist, diese Abhängigkeit, die man selbst hat, zumindest von den ganz großen Plattformen. Aber auf der anderen Seite, sozusagen die Kehrseite dieser Abhängigkeit ist dann, dass diese großen Unternehmen dann sich häufig dann auch Sachen rausnehmen, die sie sich nie rausnehmen würden, wenn sie im Wettbewerb stünden. Ja? Also sprich, wenn es 5, 6 Plattformen gäbe, auf die du dich ähnlich wie bei Amazon hättest anmelden können, die ähnlich gut sind und ähnlich verbreitet und so weiter, ne? Dann wäre es überhaupt kein Problem gewesen. Hättest du gesagt, ja, okay, Amazon, ihr wollt mich nicht, dann gehe ich eben zu Bemison. Ne?
0: Und Bemison ist auch schön.
1: Geschäftsidee hier, ja, kostenlos. Das ist eben, ja, genau in diesem Bereich dann eben gerade nicht der Fall, nicht möglich. Und das wissen die natürlich. Also das ist jetzt nicht etwas, worüber die wahrscheinlich tagtäglich nachdenken, aber das prägt die Art, wie die ihr Geschäftsmodell betreiben. Und dazu gehört zum Beispiel, dass man einfach nicht ansprechbar ist, ne? Dass man nimmt einfach in Kauf, dass bestimmte Entscheidungen falsch sind, ne? Dass heute natürlich noch mehr vielleicht durch KI ausgelagerten Kundenservice. Das ist aber früher, also früher hat man es dann nicht KI genannt, da hat man einfach gesagt, ja, der Algorithmus spinnt oder so. Ne? Also bei Meta oder Amazon auch. Und ist ja das Gleiche in Grün sozusagen. Und klar, wäre es möglich für die, ne, auch finanziell, ne, überhaupt kein Problem, einen vernünftigen Kundenservice auf die Füße zu stellen. Ne? Aber die Kalkulationen und hinter der Skalierung, die diese großen Unternehmen ja so wahnsinnig wertvoll auch macht, ist, dass man sagt, ja, nee, es ist egal. Also so und so viele Entscheidungen werden dann falsch gefällt. Das tut uns aber nicht weh. Die Kunden werden sich dann ein Bein rausreißen, trotzdem noch bei uns mitmachen zu können. Ne?
0: Genau.
1: Und manchmal ist es dann sogar so, ich meine, das ist natürlich für den Rechtssuchenden, sag ich mal, also für unseren Mandanten jetzt ja nicht die schlechteste Lösung, aber manchmal ist es dann auch so, dass man vor Gericht geht und dann gucken sich die das überhaupt zum allerersten Mal an und sagen dann, ah ja, sorry, ist was schiefgelaufen.
0: Also bei mir hat das jetzt, glaube ich, 5 Monate gedauert. Ich habe mich dann auch irgendwann mal nicht mehr drum gekümmert und dann letztens fiel es mir wieder ein, dann war es immer noch gesperrt. Dann habe ich mich nochmal 5 Tage damit beschäftigt und habe angerufen und die Leute genervt und habe auch mal einen Post abgesetzt und bla, bis dann irgendwann mal einer gesagt hat, ich mache Ticket auf und ihnen geholfen wird. Und auf einmal hat es gemacht, bach, zack, bum, peng, schepper, und am nächsten Tag war das Konto auf. Eine Mail habe ich immer noch nicht gekriegt, davon mal abgesehen. Aber du hast vorhin schon ein Wort gesagt, und ich habe jetzt auch nochmal gesagt, ne, bei mir hat es so 5 Monate gedauert. Es gibt einen Eilrechtsschutz. Zeit ist da ein kritischer Faktor.
1: Ja.
0: Was meinst du damit?
1: Ja, das ist wichtige Info sozusagen für alle, die da mal von betroffen sind oder betroffen sein können. Sollte man sich bewusst machen, dass wenn man vor Gericht da sich helfen lassen will, also wenn man vor Gericht gehen möchte, dann hat man da ein sehr begrenztes Zeitfenster. Das heißt, ab dem Zeitpunkt, ab dem man Kenntnis hat von der einen Beeinträchtigung, sage ich jetzt mal pauschal, also dass entweder das Konto gesperrt ist natürlich, also oder manchmal reicht es sogar schon, dass etwas angekündigt wird. Ne? Also man kriegt eine E-Mail, das, was ich vorhin meinte, in 3 Monaten ändern wir unsere AGB wie folgt und daraus geht ganz klar hervor, dass dein Geschäftsmodell dann nicht mehr geht. Dann könnte es sein, ja, muss man vorsichtig jedenfalls davon ausgehen, dass dann diese Frist zu laufen beginnt, nämlich um diesen Eilrechtsschutz noch in Anspruch zu nehmen. Was ist diese Frist oder was ist damit gemeint? Also es ist so, ein Gerichtsverfahren in Deutschland dauert ja relativ lange, ist ja ziemlich bekannt. Sprich, also gerade solche, also wenn du noch mit Kartellrecht kämst oder so, dann sagen die Gerichte, ja, da haben wir eine Kammer, die ist dafür spezialisiert und so. Die hängt aber total hinterher, also in 2-3 Jahren vielleicht das erste Urteil. Ja, also das kann passieren. Ne? Manche sind auch schneller, manche noch langsamer. Das hilft einem, wenn man jetzt richtig hart getroffen ist, natürlich überhaupt nicht. Das heißt, nehmen wir an, jetzt wirklich Kontosperrung, 80% des Umsatzes bricht weg von einem Tag auf den anderen. Da stehen von Anfang an Jobs auf dem Spiel, Existenzen und so weiter und so fort. Da ist es dann so, dass man, also ist klar, dass man nicht diese 2-3 Jahre hat und beziehungsweise das ist ja auch nur das erste Urteil, ne? Dann kriegt man die Berufung, ne? Also die Gegenseite hat natürlich unbegrenzt Ressourcen und ja, das ist ausgeschlossen, darauf zu warten. Das heißt, man muss einen Sonderweg wählen, das ist der Eilrechtsschutz, Antrag auf einstweilige Verfügung im Juristendeutsch und das ist, ja, kennt man vielleicht aus den Medien, ne? Wenn das, es gibt so bei Pressesachen, ne? Ich will verhindern, dass dieser Artikel erscheint oder sowas, ne? Oder ich will, dass der Wahl gerettet wird oder so, ne? Oder eben nicht gerettet wird. Also genau, das ist immer dann ein Antrag auf einstweiligen Rechtsschutz. Und genau, und das kann man hier dann auch machen. Da gibt's aber, weil die Gerichte ja sonst nur noch solche Anträge auf dem Tisch hätten, weil dann alle sagen, ja, mir dauert das zu lange, haben die Gerichte dann Kriterien entwickelt. Wann ist denn etwas eilbedürftig? Das steht nicht im Gesetz so richtig, also da steht nur, dass eben eilbedürftige Fälle da drunter fallen sozusagen, aber es gibt da keine formale Frist. Und die Gerichte haben sich aber dann mehr oder weniger darauf geeinigt, denn das geht wieder zurück auf unsere vorherige, auf die Aussage, es reicht nicht einfach so ins Gesetz zu gucken, weil da steht es nicht drin. Die haben aber jetzt gesagt, die meisten Gerichte so, ja, ungefähr 4 Wochen. Und wenn du länger als 4 Wochen wartest, dann kann dir das Gericht unter Umständen, muss nicht, aber kann sagen, Ja, also so eilig scheint es ja bei dir nicht zu sein. Wenn du länger als 4 Wochen jetzt gewartet hast, dann ist es wohl nicht so eilig. Und dann sagen die, also dann kannst du einfach daran scheitern, dass sie sagen, keine Eilbedürftigkeit, dann kannst du den normalen Weg gehen. Ne? Also wir sehen uns dann im normalen Verfahren. Und weil es eben auch keine feste Frist ist, muss man da eben gut aufpassen. Das heißt, man muss auch vom Verhalten her immer deutlich machen, dass es einem eilig ist. Also man darf nicht irgendwie sich in irgendwelche langen Service-Schleifen irgendwie gefangen nehmen lassen und dann sagen, ja, ich wusste ja noch nicht, wie das ausgeht und so. Und dann habe ich denen nochmal gesagt, ja, dann meldet euch nächste Woche. Und dann habe ich nochmal gesagt, ja, dann eben nächste Woche und so. Also sozusagen, man darf sich da auch nicht in die Irre führen lassen oder so, ja, sich den Eilrechtsschutz dann auf diese Weise nehmen lassen, weil das wäre dann, also wir als Juristen Deutsch, so eine Art Selbstwiderlegung, so nennen sie das. Wenn man also selbst durch sein Verhalten dann irgendwann zeigt, unabhängig vom Zeitablauf, das kann also sogar vor den 4 Wochen sein oder eben während des Verfahrens noch, dass man dann irgendwann zeigt, ja, irgendwie so eilig ist es mir nicht, weil ich habe mich ja so verhalten, dass es es mir offensichtlich doch nicht so eilig ist. Ne? Also zum Beispiel wäre, ich fahre erstmal in Urlaub, ne? Und mach das dann nach dem Urlaub fertig oder zu dem Termin bei Gericht kann ich leider nicht kommen, weil ich im Urlaub bin oder so. Also, aber das sind solche so klassischen Beispiele, aber da hat man dann ja auch einen Anwalt für, eine Anwältin, die einem dann hoffentlich darüber aufklärt. Und wichtig ist aber eben, dass wenn einem sowas passiert, dass man dann eben schnell sich dann auch entsprechend beraten lässt, weil das Problem ist, diese 4 Wochen sind sehr knapp. Ne? Also man sollte dann innerhalb von 4 Wochen diesen Antrag auf einstweiligen Rechtsschutz stellen, wenn es wirklich ernst ist.
0: Also und eigentlich, ja. Hm? Also ich sag mal, eigentlich, wenn es passiert und wie du gesagt hast, 80% quasi meines Umsatzes hängen an irgendeiner Werbeplattform, die auf einmal gesperrt wurde. Weil, keine Ahnung, ich habe einmal zu viel die Hupen in die Kamera gehalten oder irgendwas. Wurscht. Oder wurde einfach gesperrt aus Willkür. Wenn ich dann aber in Urlaub fahre und sag so, ach, Plattform ist gesperrt, 80% Umsatz gehen, ich mache jetzt erstmal auf die Malediven für 3 Wochen, ist mir egal, der Flug ist ja gebucht, dann habe ich ein ganz anderes Problem. Als das, dann ist es auch für meine Verhältnisse gerechtfertigt, wenn dann das Gericht sagt, ach, Arschgeleck 350, nichts mehr mit Eilverfahren, weil du hast ja andere Prioritäten gesetzt. Wenn dann das Unternehmen platt geht, tja, glitte Brigitte. Aber eigentlich ist es doch, sobald das gesperrt ist und sobald ich das mitkriege, es müsste doch mein erster Anruf bei einem Anwalt sein.
1: Also immer gerne.
0: Also aber aus meiner Perspektive, also ja. Ich kenne mich damit ja null aus, aber oder zumindest, wenn das jetzt ein großes Unternehmen ist und der Marketingmensch kriegt das mit, Plattform gesperrt, bumm, dann rufe ich doch in der Rechtsabteilung an oder weiß ich nicht, okay, ich rufe vielleicht erst in der Hotline an und frage nach, alles klar, liegt hier ein Bug vor oder was ist da jetzt los, ja. Und dann müsste aber, wenn die sagen, nein, das ist schon richtig so, dass das gesperrt ist, ich schicke ihnen da mal eine E-Mail und dann steht da die Begründung, so, du kriegst auch wirklich da mal eine E-Mail, nicht so wie bei mir, und da steht das alles drin, dann gebe ich das doch sofort in die Rechtsabteilung oder ich rufe einen Anwalt an oder irgendwas, der sich doch mit dem ganzen Juristen-Blabla auskennt, weil, sorry, ich, nö.
1: Ja. Meistens sind die Fälle nur nicht so ganz klar, ehrlicherweise. Das heißt, also wir haben dann häufig dann Mandanten, die melden sich dann und sagen, ja, vielleicht können wir es auch noch so lösen. Aber wenn es hart auf hart kommt, dann wollen wir sie schon mal sozusagen an Bord holen. Macht auch total Sinn. Also das ist gar kein Problem, sozusagen da schon mal sozusagen eine Ankündigung, so nach dem Motto, hier könnte es jetzt richtig hart auf hart kommen. Kann aber auch sein, dass wir es noch hinbekommen. Weil eben, also das, was wir vorhin schon hatten, die Hoffnung ist eben dann doch häufig noch da, dass man das mit seinem, bei seinen guten Kontakten irgendwie hinkriegt. Manchmal funktioniert das auch. Manchmal ist es auch wirklich ein Irrtum. Und wie du auch richtig gesagt hast, die Begründung für solche Sperrungen, wenn man sie überhaupt so nennen kann, ist häufig komplett nichtssagend. Ne? Also das heißt, ne, da hat man langjährige Partnerschaft, Millionen Umsätze und kriegt dann so eine Nachricht wie

0: halt einfach nur ein Versehen. Ne? Und wir fangen dann häufig auch als Anwälte dann manchmal an unter der Prämisse, vielleicht ist das jetzt hier nur eine ganz kleine Geschichte und wir müssen jetzt vielleicht zwar vielleicht sogar einen Antrag auf Einzelwagenrechtsschutz stellen, aber der dient dann vielleicht eigentlich nur dazu, jemanden zu bekommen von dem Unternehmen, der da mal drauf guckt und das mal richtig prüft. Ne? Und dann, wenn die sich das einmal angeguckt haben, dann werden sie ja sehen, dass das irgendwie Quatsch ist. Und das ist auch manchmal dann so, also wie gesagt, also manchmal ist es dann so, dass der Ablauf ist ja so, man stellt diesen Antrag bei Gericht, das Gericht schickt das dann der Gegenseite, die Gegenseite holt ihre Anwälte an Bord und die sprechen dann einmal mit der Rechtsabteilung, die sagen dann ja, was ist da passiert und, ne, und dann ist einfach, dann sagen die ja, okay, nee, war ein Missverständnis. Ne? Wunderbar, wenn das so ist, ne, dann ist ja nichts passiert groß, aber dann hat man zumindest nicht riskiert, dass es irgendwie anders läuft, weil das haben wir eben dann auch immer wieder mal, dass man denkt, es ist wahrscheinlich nur so ein Irrtum und vielleicht hat man mal so ein kleines Störgefühl, weil es könnte ja mit dem und dem, mit der und der Richtlinienbestimmung auch zusammenhängen, die für uns ein Problem ist oder so, aber so richtig einen Finger drauflegen kann man nicht. Und dann erst im Gerichtsverfahren legt sich dann die Gegenseite, also die Plattform dann mit ihren Anwälten fest und sagt, nee, das war kein Irrtum, wir wollen euch wirklich nicht mehr sozusagen. Ne? Also Richtlinie XY ist tatsächlich so zu verstehen, dass ihr nicht diese Werbung hier machen könnt. Und dass da 80% eures Umsatzes drunter wegfallen und so. Und dass wir das die letzten 5 Jahre mit euch gemacht haben, das ist uns alles egal. Und wenn das passiert, dann will man lieber auf der sicheren Seite sein. Also deswegen, da hast du natürlich vollkommen recht. Dann möchte man lieber der sein, der dann vor Gericht diesen einstweiligen Rechtsschutz in Gang gesetzt hat, weil dann wird es auch nicht leicht. Das ist dann ein ziemlicher Kampf, ne? Weil die, kannst du dir vorstellen, die Gegenseite ist gut vertreten. Die haben weder Ressourcenprobleme noch schlechte Anwälte. Und die werden es einem dann nicht einfach machen. Aber da hat man dann eine Fighting Chance. Und ich glaube, wenn man ja vor der Frage steht, ob man sein Unternehmen kampflos hergeben will oder nicht, dann will man lieber kämpfen.
1: Christopher, ich habe gerade mal auf die Uhr gesehen. Und hoffe, ich bekomme von dir ein Ja. Wir müssen eine zweite Folge machen. Mindestens. Wärst du dazu bereit?
0: Na klar.
1: Weil das Thema finde ich hochinteressant. Nur ich gucke gerade auf die Uhr und denke mir, hä, wo sind denn jetzt die 50 Minuten verschwunden? Und wir haben ja noch eine Abschlussfrage und so weiter. Das ist ja Wahnsinn. Also hochinteressant und ich hoffe wirklich, wir machen eine zweite Folge. Die kommt dann etwas später im Jahr. Termin machen wir dann im Nachgang aus. Aber ich würde jetzt mal sagen, im Zuge der Zeit kommen wir mal zur Abschlussfrage.

0: Mein lieber Christopher, ich habe schon eben gerade gesagt, die Zeit verging echt wie im Flug. Ich gucke ja immer mal wieder bei meinen Gästen auf die Uhr und denke, holla, die Walfee, das ging aber schnell. Diesmal ging es aber wirklich schnell, mein lieber Scholli. Als ich das letzte Mal drauf geguckt habe, waren es 15 Minuten und jetzt auf einmal sind es jetzt gerade 52. Nicht so, hä, wo sind denn die jetzt abgeblieben hier? Die 35 Minuten. Deswegen, ich freue mich sehr, dass wir eine zweite Folge machen und vielleicht sogar noch eine dritte und eine vierte und die Serie mal wieder aufleben lassen. Jetzt aber mal so eine Frage. Wenn jemand zu dir kommt und sagt, Christopher, ich brauche Hilfe, wurde gesperrt, Umsatz geht mir flöten, bla bla bla. Da geht es ja auch immer um Geld. Was war denn der kleinste und der größte Betrag, um den es bei dir immer mal ging?
1: Ja, spannende Frage. Also wir sind keine Verbraucherkanzlei, also das ist sozusagen den normalen Verbraucher, der irgendwie mal über die Stränge schlägt und auf Facebook rumpöbelt, den vertreten wir nicht. Deswegen haben wir da jetzt nicht die ganz kleinen Ansprüche. Wir haben, was wir aber machen, und das ist auch aus ideellen Gründen, aber auch aus strategischen Gründen, ist, dass wir manchmal Klagen machen von kleineren NGOs oder Vereinen. Also ein Fall, der ist auch öffentlich bekannt, haben wir zum Beispiel die Filmwerkstatt in Düsseldorf mal vertreten, zusammen

0: der Gesellschaft für Freiheitsrechte, die das so gefördert hat. Und das ist dann so, läuft dann so bei uns unter Pro Bono, also so für einen guten Zweck. Die wurden zum Beispiel einfach mal von Facebook runtergeschmissen, ohne einen echten Grund. Und das haben wir mal so durchgefochten. Da ging es nicht um wahnsinnig viel. Für die Filmwerkstatt war das ärgerlich, aber die hätten jetzt von sich aus nicht unbedingt wahrscheinlich da groß Anwälte beauftragt und so weiter. Nein, die hat das gestört und die hat das genervt und die fanden das auch aus übergeordneten Gründen schlecht, dass man das machen kann, so jemanden einfach runterschmeißen. Ne, aber das ist das ist ganz spannend, weil dann kann man mal so ein Verfahren mal durchfechten, wo es wirtschaftlich jetzt nicht um wahnsinnig viel ging, wo es aber eben nur um die Sache dann geht, um auch vielleicht die Rechtsprechung da so ein bisschen zu prägen. Weil das Problem ist auch, wenn ich den kleinen Schwenk noch machen darf, ich hatte ja vorhin kurz gesagt, also Verbraucher können ja relativ leicht zum Gericht gehen, aber der normale Verbraucher will das ja eigentlich gar nicht. Also wenn ich jetzt auf, wie ich gerade meinte, so ein bisschen polemisch, wenn ich auf Facebook rumpöbel und Facebook sperrt diesen oder löscht diesen Beitrag wieder oder sperrt mich mal für eine Woche oder sowas, das nehmen die meisten Verbraucher einfach hin. Ne? Und also im Zweifel ja, warte ich dann einfach oder ist mir egal oder wie auch, was auch immer. Die einzigen, die dann vor Gericht gehen, sind dann richtige Überzeugungstäter. Das heißt, das sind dann irgendwelche Rechtsradikalen oder sonst irgendwas, die, die dann aus Prinzip dann vor Gericht gehen. Und das ist die Rechtsprechung, die dadurch dann entsteht, ist nicht unbedingt die beste, weil man also generell ist es nicht gut, so mit Schaum vorm Mund vor Gericht zu gehen, auch wenn das natürlich schwer fällt, aber dafür hat man dann nochmal seine Anwälte auch, um das so ein bisschen zu filtern. Und ja, und man kann sich auch vorstellen, dass jetzt so diese ganz so extremistischen Randgruppen, sage ich mal, egal in welche Richtung, auch nicht unbedingt die größten Sympathien vor Gericht haben. Das heißt, die Fälle, die dann entschieden werden, sind häufig auch von diesem Sachverhalt geprägt. Ne? Das heißt, die Richter der Richterin kann sich da auch nicht von frei machen. Wer steht da dann vor mir? Und wenn das dann so Leute sind, die dann unbedingt wieder ihren rassistischen Post wieder auf Facebook stehen haben wollen, dann fliegen ihnen nicht die Herzen entgegen. Ne? Das ist jetzt ist eben einfach so
1: Realität. Ja, ja, klar. Ja.
0: Und genau, deswegen ist es manchmal ganz gut, wenn man dann, so wie mit der Filmwerkstatt zum Beispiel, dann manchmal so ganz vernünftige Organisationen hat, die aber genauso von solcher Willkür betroffen sind, die sonst nicht vor Gericht gehen würden und die dann, wo man dann so Fälle macht, die dann für die nächsten Fälle dann als gute Präjudizien herhalten. Genau. Also das sind sozusagen unsere kleinsten Fälle, aber die strategische Bedeutung haben und auch ideelle. Die größten Fälle sind dann Unternehmen, die dann tatsächlich dann monatlich hohe Millionenbeträge an Google Ads zum Beispiel Spendings haben. Und bei denen dann es dann wirklich um was geht, ne? Oder große App-Entwickler, die aus dem App-Store fliegen oder ähnliches. Also das ist dann richtig im hohen Millionenbereich, wo man sich auch, also wo ich am Anfang ehrlich gesagt auch immer so ein bisschen geschockt war, dass die auch nicht anders behandelt werden als jedes andere Unternehmen, sage ich mal. Im Vergleich zu Google, Meta oder Amazon ist quasi jedes normale Unternehmen, selbst wenn es groß ist, klein, ne? Und relativ machtlos.
1: Aber trotzdem geht es da um Millionenbeträge oder die monatlich da wirklich Ads in Millionenbeträge und dann guckst du einmal so in die Dokumente und denkst dir, Leute, soll ich da ein Komma verrutscht oder was ist hier los? Ja. Interesting, ja. Also wirklich, wirklich interesting. Das soll es aber an der Stelle erstmal gewesen sein. Ich muss leider Gottes diesen Hard Cut machen. Aber du kommst zu einer zweiten Folge wieder und dann geht's weiter hier in dieser Serie, weil ich finde das wirklich super interessant. Und dann werde ich auch mit ein paar Beispielen auch nochmal um die Ecke kommen, die ich jetzt die ganze Zeit schon im Kopf hatte, aber wir einfach nicht dazu gekommen sind, was ich aber dann das nächste Mal mache. Christopher, vielen lieben Dank für diese Einblicke. Danke, danke, danke.
0: Ja, vielen Dank, Kevin, hat Spaß gemacht.
1: An meine Hörerinnen und Hörer und an meine Zuschauer, wie sieht's denn bei euch aus da draußen? Wurdet ihr schon mal von einer Plattform gesperrt? Wenn ja, warum? Und wie schnell habt ihr reagiert und habt ihr denn euren Account wieder zurückbekommen? Lasst mir doch mal gern eure Meinung zum Thema in einem LinkedIn-Kommentar da, auf Spotify, auf podcast.de oder auf YouTube in der Kommentarspalte oder schreibt mir eine Mail zum Thema unter kevin@kevinalleinemarketing.de. Das war's für heute. Wir hören uns. Bis zum nächsten Mal.

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Am Mikrofon hören Sie mich, Professor Progresso, über Antenne Darmstadt im Stadtbereich auf UKW 103,4 MHz und jetzt auch im Internet unter www.radiodarmstadt.de. Klicke auf Web Radio und los geht's. Unsere E-Mail-Adresse ist professorprogresso@radiodarmstadt.de. prof.progresso@radiodarmstadt.de. In dieser Sendung, meine Damen und Herren, sprechen wir meist in englischer Sprache. Gründe dafür sind drei. Die Musik in dieser Genre ist meist in englischer Sprache. Viele Zuhörer wollen ihr Englisch noch verbessern, als zweiter Grund. Dies bietet die Chance, mehr Englisch im Ohr zu bekommen. Und drittens, weil der Professor selbst Englisch als Muttersprache hat, fällt es ihm leichter, sich schön und treffend über die Musik auszudrücken. Also hören Sie weiter und erschrecken Sie sich nicht gleich, wenn ich hier und jetzt in Englisch umschalte. Hauptsache, Sie genießen mit mir die nächste zwei Stunden die feinsten Klänge der Progressive Rock Music auf diesem Planeten. 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

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Das war nun zwei Stunden Progressive Rock Music. Heute ging es um das Beste von der Musikgenre Retro Prog. Ich hoffe, dass es Ihnen, liebe Zuhörerinnen und Zuhörer hier bei Professor Progresso's Rock Theater, in der vergangenen Stunde viel Spaß und Musikgenuss bereitet hat, wie auch mir. Am Mikrofon hörten Sie mich, Professor Progresso, der Große und Mächtige. Falls Sie auf den Laufenden gehalten werden wollen, was der gute Professor alles macht und tut, schicken Sie uns einen E-Mail unter folgender Adresse und wir nehmen Sie in unsere E-Mail-Verteiler auf. Sie erhalten dann regelmäßige Infos über die Sendung, Info über neue Releases, wie auch Konzerthinweise und Playlisten von vergangenen Shows. Unsere E-Mail-Adresse ist prof.progresso@radiodarmstadt.de. Finde uns auf Facebook unter facebook.com/profprogresso. Und nicht vergessen, unser Livestream hören Sie auf www.radiodarmstadt.de. Als nächstes kommt die Wiederholung des Abendprogramms. Bleiben Sie dran. Professor Progresso verabschiedet für dieses Mal.

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1: Willkommen bei Rausch weiter, der Radiosendung und dem Podcast der Fachstelle Suchtprävention bei Netzwerk Rope e.V. und hier bei Radio Darmstadt und auf DAB+. Wer rauscht wie durchs Leben? Ich bin Michelle Denk, systemische Therapeutin, Sexualtherapeutin und Sozialpädagogin bei Denkpraxis sowie in der Fachstelle für Suchtprävention in Darmstadt bei Netzwerk Rope e.V. Ihr hört jeden dritten Montag im Monat verschiedene Menschen aus unterschiedlichen Lebenswelten und Hilfesystemen. Gemeinsam erkunden wir Themen wie Konsum, Substanzen, Gesundheit, Sucht, Alltag und Bedürfnisregulierung. Ehrlich, offen und ohne Tabus. Rausch weiter bietet niedrigschwellige Einblicke, Denkanstöße rund um Suchtprävention und zeigt gesunde Alternativen zum Substanzkonsum für alle, die den Rausch manchmal faszinierend finden, begleiten und manchmal auch einfach überfordern. Heute schauen wir auf ein Thema, das viele bewegt. Medien, Sucht, Konsum. Dafür habe ich heute einen Kollegen eingeladen, den dieses Thema fachlich in seiner täglichen Arbeit begleitet. Ich freue mich sehr, heute Sascha Holz bei mir zu haben. Hallo Sascha.
2: Hallo, hallo. Danke für die Einladung.
1: Ja, wir wollen gemeinsam heute über Sucht sprechen, über Risiken, über gesellschaftliche Veränderungen, über Konsummotive bei Jugendlichen und darüber, was Erwachsene wissen sollten, wenn sie junge Menschen begleiten.
3: Sven ist 36 und jetzt schon zum siebten Mal hier. 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Sven spricht ziemlich viel von Black Leaf Bongs und wie viele Biere er auf Ex ziehen konnte. Davon, dass er Angst hat, dass er vor einem Omnibus rennt. 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Die Vertretung fragt nach seinem Umgang seit dem Klinikbesuch. Sven erzählt von seinem Suizidversuch.

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Sie sagt halt, Berlin sei auf dem Zeug, das sie jetzt nicht mehr nimmt. 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
2: Hi Sascha.
3: Hello.
2: Wir kennen uns über verschiedene Veranstaltungen. Ich weiß, du arbeitest bei der Caritas und ich weiß auch, dass du dich intensiv mit Beratung, Prävention, Fragen, wie junge Menschen gesund mit Herausforderungen und Belastungen umgehen können, auseinandersetzt. Ja, wie kamst du zu dem und deiner heutigen Arbeit?
3: Ich habe an der Evangelischen Hochschule in Darmstadt Sozialarbeit studiert, 5. Semester oder 3. Weiß ich nicht, ist schon länger her, musste man sich entscheiden für einen Schwerpunkt und da musste ich nicht lang überlegen und da war irgendwie klar, Suchthilfe, Drogenhilfe. Warum? Weil es mich interessiert. Ich kann das nicht besser erklären. Manchmal hat man ja eine Resonanz zu einem Thema oder auch nicht und da dachte ich mir, ach, das ist doch was. Hab da noch mein Praxissemester gemacht in einer stationären Einrichtung, die Lenzwiese in Hasseroth, die gibt's gar nicht mehr. Hab dann aber auch während des Studiums in Frankfurt gearbeitet, in 2 verschiedenen Konsumräumen, Kontaktcafé. Und das ist ja sozusagen die ganze Bandbreite, das nicht die ganze, aber eine große des Suchthilfesystems, habe ich schon mal gesehen. Dann habe ich 9 Jahre betreutes Wohnen gemacht und dann hat mich eine ehemalige Kommilitonin darauf hingewiesen, dass die Caritas jemanden in der Suchtberatung sucht. Und es hat geklappt und da habe ich dann angefangen zu arbeiten und es war irgendwie nach wenigen Tagen klar, stimmt, also es ist mein Bereich. Warum auch immer, es interessiert mich einfach.
2: Und jetzt ist ja doch Kontaktladen, Frankfurt, eine andere Arbeitsweise wie in der Suchtberatung hier in Darmstadt, würde ich mal sagen, oder Darmstadt-Dieburg bist du, glaube ich, auch tätig.
3: Ja.
2: Bei der Caritas. Wie unterscheidet sich das Klientel oder die Arbeit an sich?
3: Naja, also Frankfurt oder hier auch das Zentral gibt es ja auch hier in Darmstadt, sind natürlich niedrigschwellig. Das heißt, man hat Leute, die im Konsum sind und nicht unbedingt eine Entscheidung getroffen haben, das jetzt demnächst zu unterlassen oder zu verändern. Und man holt die Leute, wie man so schön sagt, da ab, wo sie stehen. Das heißt, man nimmt die erstmal in ihrem Konsum an, doktert nicht an denen rum. Die dürfen erstmal sein, wie sie sind, Akzeptanz. Und dann guckt man, dass man die irgendwie erreicht und unterstützt. Und wenn sich so ein Fenster auftut, wo jemand sagt, boah, ist vielleicht doch nicht so toll alles, dann ist man halt sofort am Start. In der Suchtberatung ist es ja so viel höherschwellig, da braucht man ja einen Termin und kann nicht da einfach so reinlatschen, sage ich mal. Das heißt, bei uns sind dann Leute, die meisten, sage ich mal, haben ein Problembewusstsein und eigentlich auch einen Veränderungswunsch. So, und dann gucken wir mit den Leuten, was es für Möglichkeiten gibt und helfen, eine Entscheidung zu treffen, die in die richtige Richtung geht.
2: Mhm. Und wo ist jetzt dein Arbeitsort?
3: Ich bin hauptsächlich oder eigentlich ja in Dieburg im Suchthilfezentrum.
2: Und welche Beratungsanfragen, Bereichen deckst du konkret ab?
3: Vielerlei. Also zum einen übers HALT-Projekt, Arbeit mit 14- bis 21-Jährigen. Genau, dann bin ich in der Medienberatung tätig, in der, wie soll man sagen, Standardberatung, Vermittlung, wo es also um stoffgebundene, aber auch nicht stoffgebundene Süchte geht.
2: Erklär das doch nochmal kurz. Was wären nicht stoffgebundene Süchte?
3: Ach so, ja, genau, Verhaltenssüchte quasi. Ich denke, die meisten werden die Glücksspielsucht, das ist wahrscheinlich das beste Beispiel. Da wird nichts in den Körper reingegeben an Substanz, sondern die Leute tun etwas, was so einen Reiz und irgendwie so ein Phänomen für die Leute darstellt, dass das wiederum dann eine Sucht nach sich ziehen kann. Das ist auch möglich, es muss nicht passieren, es kann aber passieren im Medienbereich, also Fachberatung bei Problemen mit Medien bin ich auch mit drin. Und seit Ende 2025 in Ausbildung zum Suchttherapeuten und in der Nachsorge.
2: Spannend. Hast ja auch einiges zu tun. Hört sich nach vielen Projekten, Aufgabenbereichen an, wo du gefordert wirst?
3: Ist abwechslungsreich, ja.
2: Abwechslungsreich. Was motiviert dich? Was hat dich motiviert, geprägt, das zu machen, was du heute machst?
3: Faszination für diese Thematik irgendwie. Also wir sind ja hier bei Rausch weiter, Rausch. Diese Frage, warum haben Leute ein Interesse daran, dass irgendwie sich irgendwas einzuschmeißen, den Zustand zu verändern, wie man sich so fühlt? Was es ja quasi, solange es Menschen gibt, gibt es schon Rauscherfahrung, ob das jetzt irgendwie im Rahmen von Ritualen ist oder was auch immer. Aber das ist irgendwie so diese Frage, Bewusstseinsveränderung, warum machen Leute das? Was zieht es nach sich? In welchem Kontext findet das statt? Ich weiß nicht, ich finde es einfach eine interessante Frage.
2: Und wo begegnet dir Rausch in deinem Alltag und Arbeitsfeld?
3: Also da wir von der Suchtberatung reden, logischerweise tagtäglich, also es kommen Leute rein, die konsumieren und die aber auch Probleme quasi dadurch bekommen oder als Folge dessen bekommen. Die vielen Hunderttausende oder wie viel auch immer, die zwar konsumieren, vielleicht auch problematisch konsumieren oder gesundheitsschädlich, die aber irgendwie alles klar kriegen, die sehen wir ja nicht. Zu uns kommen die Leute, die Probleme kriegen und dann sagen, ich muss oder im besten Fall möchte da mal was verändern. Das kann so nicht weitergehen. Es hat zu viele negative Konsequenzen.
2: Und wie kommen viele zu euch? Also wer kommt denn da eigentlich zu euch? Wenn man das datenschutzkonform näher erläutern könnte.
3: Ja. Also früher, das ist eine riesen Bandbreite, was ja auch den Job so interessant macht. Also es sind viele Jugendliche, die geschickt werden, von wem auch immer, von den Eltern, die irgendwie auffällig werden. Du gehst jetzt mal dahin. So, wenn man Glück hat, kann man die dann irgendwie trotzdem erreichen im Gespräch. Es sind Leute, die irgendwie mit ihren Medienkonsum Probleme kriegen oder auch wieder Eltern, die sagen, mein Sohn ist 13 und er hängt nur noch am Handy. Wenn ich das anspreche, gibt es nur Streit. Ich weiß nicht, was ich machen soll. Die haben wir. Wir haben aber auch, weil das wie gesagt kein niedrigschwelliges Angebot ist, viele Leute, sage ich mal, aus allen Gesellschaftsschichten oder aus der Mitte der Gesellschaft, wie man das auch immer nennen will, Leute mit Kindern, mit Job, wo es aber irgendwie hakt, wo es nicht mehr einfach so weitergehen kann, wie es bisher gelaufen ist. Aber das sind vom Aushilfsarbeiter bis zum Akademiker, männlich, weiblich, alles. Das kann man überhaupt nicht sagen, welche Gesellschaftsschicht oder so. Es zieht sich durch, einmal durch die Gesellschaft.

0: Rauschvolle Musik. Also wenn du Musik auswählst, nach welchen Kriterien würdest du rauschvolle Musik auswählen?
1: Das kann man jetzt quasi nachhören, weil ich mich ein bisschen bemüht habe, Musik auszuwählen, die zum Thema passt. Irgendwas, was so vielleicht nicht nach dieser Welt klingt, außergewöhnlich klingt, was einen irgendwie so zum Abdriften einlädt, was, das ist das, was mir erstmal spontan einfällt.
0: Also hat Musik schon die Fähigkeit, wenn Musik überhaupt eine Fähigkeit haben kann, einen da ein Stück weit abzuholen und in eine andere Welt?
1: Mit Sicherheit. Also
0: zu bringen.
1: Das Musik machen, aber bestimmt auch das Konsumieren oder Hören. Rhythmus generell, dieses Repetitive, ich glaube schon, also 100%. Das haben ja auch irgendwelche Urvölker, nutzen das ja quasi, um auch so ritualhaft in so Rauschzustände sich reinzutanzen und ähnliches. Also das ist, gibt es wahrscheinlich sogar Studien zu.
0: Ja, Sufi-Drehen zum Beispiel in Kombination mit Sound und Rhythmus und gleiche Bewegungen wiederholend, schneller werdend, kann in solche trancehaften Rauschzustände die Menschen bringen. Was bedeutet Rausch für dich jenseits von Substanzen?
1: Außergewöhnliche Erfahrung, außergewöhnliche Bewusstseinszustände, sage ich mal. Das kann man durch Substanzen erreichen. Ist vielleicht wie so eine Art Cheatcode, so eine Abkürzung, Pille rein und dann muss man eigentlich gar nichts mehr tun. Geht natürlich aber auch mit, was weiß ich, Atemtechniken, mit besonderen Erlebnissen. Was weiß ich, sehr schnell Berg runterfahren auf Skien. Frisch verliebt sein, ist mit Sicherheit, kennen hoffentlich, also vielleicht nicht alle, aber die meisten, und das ist ja auch außergewöhnlich und irgendwie ist man da ja auch nicht man selbst und wie im Rausch, könnte man eigentlich sagen.
0: Eben hast du auch gesagt, Musik machen.
1: Ja.
0: Was ist denn für dich persönlich rauschvoll, fernab von Substanzen?
1: Naja, ich kenne es vom Musik machen.
0: Du machst selbst Musik.
1: Ja, dass man da auf einmal im Moment aufgeht und nicht mehr darüber nachdenkt, was man da tut und irgendwie auch nicht so wirklich das kontrolliert, sondern das passiert dann. Flow-Zustände und dass man da teilweise dann auch fast schon wieder einen Moment brauchen kann, um dann wieder so zurückzukommen, so von wegen, wow, was war denn da gerade los? Das ist wie ein Déjà-vu, das kann man nicht steuern, aber wenn es passiert, ist es geil.
0: Wir gehen ja so der Frage nach, wie finden natürliche Rauschzustände statt? Und gibt es die wirklich? Und sind die analog zu substanzgebundenen Rauschzuständen? Und auch, wie schätzt du das ein? Ist das hilfreich in deiner Arbeit, dem auf den Grund zu gehen mit den Menschen, die zu dir in die Beratung kommen?
1: Also der Frage nach dem Warum, sage ich mal, auf den Grund zu gehen, in der Therapie passiert es ja sowieso, aber auch schon in der Beratung, dieser Wunsch nach Bewusstseinsveränderung oder Rausch, sich anders zu fühlen, als es im Normalzustand ist. Also es ist immer die Frage, warum Konsum? Und das lohnt sich, dahin zu gucken, weil dahinter Bedürfnisse stehen, Gefühlswelten stehen. Und wenn ich irgendwie verstehen will, warum jemand konsumiert oder auch abhängig wird, dann bin ich der Meinung, muss man eigentlich dahin gucken, warum die Person das macht. Und das ist dann häufig, was heißt häufig, ich habe das Gefühl, fast immer extrem nachvollziehbar, dass Leute sagen, ja, irgendwann muss ich ja auch mal entspannen und oder funktionieren oder was auch immer. Und also wenn die Leute mir erzählen, warum sie das machen, habe ich mir noch nie gedacht, da komme ich jetzt nicht mehr mit, checke ich nicht, sondern das ist immer, dass ich mir denke, ja, das an eine Substanz zu binden, die süchtig macht, ist vielleicht nicht die beste Idee, aber dieses Warum ist immer irgendwie nachvollziehbar.
0: Das Wozu auch, ne?
1: Ja.
0: Und inwiefern oder wo, glaubst du, kippt der Rausch? Wann wird quasi der Anfang des Genusses zu einem Risiko oder zu einer Gefahr?
1: Also mit Sicherheit, wenn das eine gewisse Häufigkeit übersteigt. Aber ich würde es auch wieder eher an dieser, an der Qualität, sage ich mal, messen. Beispiel, wenn jetzt jemand, also es gibt ja auch Essstörungen zum Beispiel. Ich als normaler Mensch, jeder Mensch muss essen, das ist gesund, das ist natürlich, Nährstoffe in den Körper rein, damit ich überleben kann. So, das ist das eine. Wenn dann jemand das Essen genießt, wunderbar. Aber wenn jemand quasi sich 2 Kilo Eis reinknallt, weil die Freundin gerade Schluss gemacht hat und dieses Gefühl ist so schlimm und man benutzt es wie so ein Trostpflaster oder so zur Kompensation, dann hat das eine andere Qualität und das kann sich dann verselbstständigen und irgendwie in eine ungute Richtung gehen. Oder ich muss schlafen als Mensch, ich muss mich regenerieren, kann ich auch gut finden. Ach, ich lege mich hin, super, alles klar, morgen geht's weiter. Aber wenn ich quasi schlafe, weil ich nicht ertragen kann, wie sich mein Leben anfühlt im Wachzustand und ich quasi flüchte in den Schlaf oder ich flüchte in den Konsum, da würde ich sagen, da kommt man auf Glatteis.

0: Der Rausch kippt. Vom Genuss ins Risiko zur Gefahr. Was brauchen Menschen, um offen darüber sprechen zu können?
1: Eine Nichtbewertung. Also die Leute werden ja von ihrer Ehefrau, von der Gesellschaft, das ist jetzt, oh Gott, von ihrem Ehepartner, sagen wir es mal so, das hat natürlich mit Frauen nichts zu tun. Jeder sagt, das ist nichts und so geht's nicht und das ist schlimm und schlecht und es kriegt mir auch irgendwie so, Drogen haben ja kein besonders sauberes Image, sage ich mal.
0: Die sind ja auch nicht immer sauber.
1: Sie sind auch nicht immer sauber, klebt Blut dran, ja, das, ja, anderes Thema, aber das stimmt. Und in der Beratung ist das Schöne, dass wir das nicht, oder ich rede mal von mir, dass ich das nicht bewerten soll oder muss, sondern ich helfe denen quasi beim Denken und ich halte es für ganz wichtig, dass man zugewandt ist, dass man da das sogenannte einfühlende Verstehen ist da wichtig und dass eben keine Abwertung passiert, dass die Leute da sich äußern können und dass es so eine Art sicherer Raum darstellt. Hier ist jetzt mal Zeit und Ort, um sich dieser Thematik zu widmen, ganz ja letztendlich zieloffen. Also wir können Leute motivieren, wir können auch zu denen sagen, wollen Sie mal meine Einschätzung hören? Dann dürfen die auch sagen, nee, will ich nicht. Aber wenn sie sagen, ja, kann man ja dann schon sagen, also aus meiner Sicht stellt sich das so und so dar und da gäbe es diesen Weg. Aber dass man immer wieder sagt, die Entscheidung treffen sie. Und niemand wird, was weiß ich, im schlimmsten Fall sie irgendwie, obwohl sie das gar nicht wollen, in irgendeine Suchtklinik stecken. Macht auch gar keinen Sinn. Also null.
0: Kommen auch manchmal Eltern zu euch, die ja geschickt sind, vielleicht vom Jugendamt, Kinder zu Hause haben, auffällig konsumieren, das problematisch gesehen wird, bezogen auf die eigene Kindererziehung. Gelingt es dann, sie in ihrem Bewusstsein so zu bestärken, begleiten, dass das eigene Konsumverhalten Auswirkungen auf die Beziehung zu ihren Kindern hat?
1: Es kann gelingen, muss aber nicht gelingen. Das ist eine, immer die Frage, ob man die Leute erreicht, wo die selber sind gedanklich. Ich habe das schon erlebt, dass manche Leute, da hatte ich das Gefühl, ich habe da jetzt noch gar nicht so viel interveniert oder wie man das nennen will. Und auf einmal bis zum nächsten Termin, ja, Herr Holz, ich habe jetzt auch nicht konsumiert und so. Ja, ja, okay, da haben wir noch gar nicht drüber gesprochen. Aber es gibt auch andere, die mit versteinerter Miene und verschränkten Armen da sitzen und die wollen dann nichts. Und da haben wir dann auch nicht die Zauberworte, um da irgendwie da dran zu kommen.
0: Also es fängt schon mit dem Menschen, der betroffen ist, der selbst konsumiert, auch selbst an. In Veränderung zu gehen oder in die Beratung wieder zu gehen.
1: Wobei das natürlich häufig auch die Angehörigen sind, ob das jetzt Eltern sind oder die Partner oder Arbeitskollegen, hatte ich auch letztens eine Konstellation, die sagen, ich beobachte da was bei meinem Kollegen, bei meinem Kind, bei meinem Partner und ich weiß auch nicht, wie ich damit umgehen soll. Und irgendwie haben wir auch unsere Kommunikation, das ist irgendwie ein Scheißthema, wir kommen da nicht gut zu Rande, was soll ich machen?
0: Und was rätst du dann? Was hast du für Tipps für die Menschen da draußen? Ja, ja. Also sind bestimmt viele, denen genau so geht, die ungesunde Konsumverhaltensweisen beobachten, aber nicht wissen, wie sie ins Gespräch gehen bei diesem tabuisierten Thema.
1: Es ist immer schwierig, jetzt zu sagen, ich habe jetzt das Blatt, da stehen die Tipps drauf und das machen sie und dann ist gut. Aber ein Ding, was wahrscheinlich immer hilft oder häufig, ist dieses, dass man eben nicht sagt, du machst das immer falsch.
0: Also die klassische
1: Du-Botschaft. Und deswegen, du bist schuld, du bist schlecht, du machst es falsch. Deswegen und immer, auch ganz wichtig, immer. Sondern, dass man den Leuten rät, dass sie quasi ihre eigene Wahrnehmung schildern. Ich nehme das so und so wahr und ich würde mir wünschen, dass, weil ich eigentlich das Bedürfnis habe, dass, also gewaltfreie Kommunikation könnte
0: Stichwort.
1: Man sagen.
0: Stichwort. Ja. Gewaltfreie Kommunikation. Wie sprechen wir eigentlich miteinander?
1: Das ist nämlich der Punkt, weil das findet ja in einem Kontext statt und oft in zwischenmenschlichen, was heißt oft, eigentlich immer sind da zwischenmenschliche Beziehungen die eine Rolle spielen. Und da ist die Frage, wie kommunizieren die Leute miteinander? Da geht es um Themen wie Vertrauen. Das ist dann eine riesige Bandbreite. Und häufig würde ich sagen, ja, Konsum, da muss man natürlich drüber sprechen. Aber wenn man dann mal guckt, wie gesagt, in welchem Umfeld, Kontext findet das statt und so, da ist man oft dann auch bei ganz anderen Themen. So, da ist man dann sozusagen bei so allgemein beraterisch und natürlich therapeutische Themen, wenn es Richtung Therapie geht. Aber da geht es dann nicht mehr nur um weniger konsumieren und wie und was. Ja, natürlich schon, aber es geht auch darum, wie gehe ich als Mensch mit den Problemen und Themen um, die jeder hat. Dieses Gefühl, das sich so komisch anfühlt und diesen Streit und was da früher war mit meinen Eltern und dass ich durch die Welt gehe und irgendwie habe ich das Gefühl, wahrscheinlich, ich fühle mich einfach nicht gut. So, was mache ich denn damit? Früher habe ich dann immer konsumiert, das will ich nicht mehr, aber was mache ich denn jetzt stattdessen? Wie gehe ich damit um? Und da wird es dann interessant, dass man mit den Leuten da schaut, dann lassen wir uns mal zusammen überlegen, wie es gehen könnte.
0: Und wie lange brauchst du ungefähr, um da hinzukommen?
1: Also das ist ja sozusagen gar nichts. Also in der Beratung kann man immer nur so Impulse geben. Das sind ein paar wenige Termine. In der Therapie ist es ja so, stationäre Therapie geht ja zwischen 3 und 6 Monate, kann verlängert werden. Ambulante Therapie mindestens ein halbes Jahr bis zu 18 Monate. Und da hat man natürlich dann die Zeit, sich diese Themen anzugucken. Aber gerade bei Sucht ist es natürlich auch so, dass viele nicht beim ersten Anlauf, also es ist natürlich top und extrem toll, wenn die Leute Beratung und Hilfe in Anspruch nehmen, aber viele müssen dann mehrere Runden drehen, werden rückfällig und dann gehen sie wieder in Therapie und nochmal und nochmal und dann irgendwann kommen sie an so einen Punkt, wo sie dann an die Themen drankommen, die eigentlich quasi da im Kern der Angelegenheit stehen. Mhm. Oft auch unterbewusst. Es wird dann relativ komplex.
0: Und wenn jetzt Angehörige zu euch in die Beratung kommen, ja, wie häufig können die bei euch Beratungstermine wahrnehmen? Gibt es da ein Limit?
1: Also es ist nicht so angelegt, dass man jetzt sagen würde, ja, dann kommen sie mal das nächste Jahr alle 2 Wochen zu mir und dann machen wir das einfach hier. Beratung hat eher so eine Verteilerfunktion, dass man sich da in Ruhe, ich sag jetzt mal irgendwas, 3 bis 7 Termine sich das mal zusammen anguckt. Und wenn man dann aber merkt, das ist irgendwie schwieriger, tiefgreifender, da braucht es mehr, dass man dann den Leuten halt sagt, es gäbe auch Option A, B, C. Und dass man den Leuten dann da hilft, anzudocken in diesen Angeboten, die dann eben mittel- bis längerfristig auch gehen.
0: Und was meinst du, fehlt der Suchthilfe? Wir haben ja Prävention, wir haben Beratung, wir haben Therapie in der Suchthilfe, wir haben Nachsorge, wir haben betreute, stationäre, ambulante Settinge und Angebote.
1: Also sind natürlich die Mittel generell im sozialen Bereich knapp, knapp, knapp, was man alles machen könnte, wenn mehr Geld da wäre. Das ist das eine, sage ich mal, die Infrastruktur, letztendlich das Geld, ja, aber es ist natürlich auch so eine Image-Sache, dass natürlich Konsum, Sucht stark stigmatisiert ist in der Gesellschaft und mit Sicherheit wäre das für Leute, die Hilfe bräuchten, sinnvoll, wenn man dieses Stigma wegbekäme und das nicht mehr, dass man dann eben nicht als Außenseiter und Versager und was weiß ich was gilt, sondern dass es so ist, so ja, mein Knie tut weh, ich gehe zum Orthopäden und wenn ich sage, ich habe da eine seelische, gefühlstechnische Problematik oder eine Suchtthematik, dass man sagt, ja, dann gehst du zum Therapeuten. Ich glaube, in den USA sind die da etwas weiter, da wird ja am Kaffeetisch besprochen, was man gerade mit seinem Therapeuten so für Themen durchkaut und fände ich sinnvoll, wenn das irgendwann in Deutschland vielleicht ähnlich laufen könnte.
0: Was meinst du, wie gelingt gute Prävention?
1: Wie gelingt gute Prävention? Wie ich gesagt habe, es ist wichtig, dass man die Leute, ja, der Standardspruch in der sozialen Arbeit da erreicht, wo sie stehen. Also man muss an die Leute drankommen. Ja, also man kann sich Gott weiß was überlegen, wenn man aber nicht die Zielgruppe damit trifft, dann ist das irgendwie auch müßig. Deswegen muss man die Angebote, die es gibt, bekannt machen. Deswegen sprechen wir auch quasi jetzt hier. Das ist sehr gut. Ja, dass Mittel da sind, ja, weiß ich nicht.
0: Ich kann mich erinnern, dass wir mal eine Veranstaltung zusammen gemacht haben und du sagtest, Expertin ihrer Lebenswelt und sie das auch im Kontakt, ja, werden lassen. Also sich auch da zeigen dürfen als Expertin ihrer Lebenswelt, dass sie...
1: Ja, also nicht nur in der Prävention, aber mit Sicherheit auch da. Es geht nicht darum, dass ich jetzt hier der Berater, Therapeut bin, der studiert hat und der jetzt den Leuten mal erklärt, wie es geht. Ich habe vielleicht Impulse und Ideen, was man sich angucken könnte, aber ich kann ja niemandem in den Kopf gucken und sagen, was ihn interessiert, was ihn reizt, wo er irgendwie eine positive Resonanz hat, wie für ihn eine Alternative zum Konsum aussehen könnte. Also das kann ich ja nicht wissen. Deswegen ist es immer nur möglich im mindestens Dialog, dass man da zusammen halt drauf guckt und den Leuten dann halt dementsprechend auf Augenhöhe begegnet und nicht so, ich erkläre dir jetzt mal, wie es läuft. Also das halte ich gerade, wenn es dann Richtung Jugendliche geht, ich glaube, die sind da auch, die machen dann dicht, glaube ich, wenn man so auf die einwirkt.
0: Und in deiner Position oder in der Beratung zu Medienkonsum, ist das dann nochmal ein bisschen anders in der Beratung oder wie ist da der spezialisierte Fokus?
1: Das Interessante ist, dass das so ein gesamtgesellschaftliches Ding ist. Jeder hat ja mittlerweile das Smartphone in der Tasche und ich glaube, jeder kennt auch dieses, dass man da in Instagram verschwindet oder was und dann sich denkt, ja, ich gucke nur mal 10 Minuten und dann sind es irgendwie 60 Minuten. Und ich habe auch das Gefühl, dass das hilfreich ist, weil das hat dann nämlich nicht so ein Schmuddel-Image. Da kann man dann sagen, das betrifft irgendwie alle. Und bei uns landen ja die Leute, die, sage ich mal, wo es wirklich handfeste Probleme gibt. Und da ist dann das Ding, du hattest ja auch schon einen Kollegen vom MUG hier, dass es eigentlich wichtig ist, dass Leute das von der Pike auf beigebracht bekommen, wie man diese Medien eigentlich nutzt. So, und bei uns sind die Leute, wo genau das nicht stattgefunden hat, was dann immer so ein bisschen schwierig ist. Also mittlerweile gibt es ja auch dafür Therapien. Aber wichtig wäre eigentlich, dass man den Leuten nicht einfach ein Smartphone in die Hand drückt oder den Kindern und sich dann wundert, dass sie süchtig werden. So, man würde seinem Kind ja auch nicht die Zigaretten hinschmeißen, ja, dann mach, rauch. Und dann wundert man sich ein halbes Jahr später, wenn sie dann irgendwie nikotinabhängig sind. Würde man nicht machen. So beim Handy macht man das quasi. Und dass man da mal anfängt, man kann es nutzen auf tausend Arten und Weisen sinnvoll, aber es gibt eben auch Gefahren und eine Gefahr ist die Sucht. Und dass man das den Leuten beibringt, wie sie das nutzen. Genauso wie ein Kind muss lernen, wie es im Straßenverkehr klarkommt und schwimmen. So, man wirft die Kinder auch nicht einfach ins Wasser. Gibt es einen Schwimmkurs, so, dass es eben gelernt wird, wie man das kompetent nutzt. Das wäre gut.

0: Welche Strategien helfen, um auf gesunde Alternativen im beraterischen Kontext hinzuweisen?
1: Wichtiger Punkt, weil wenn jemand auf seinen Konsum verzichtet, der eine Funktion hat, dann ist die Frage, wie kann ich jetzt dieses Bedürfnis befriedigen? Dann brauche ich eine Alternative, weil das Bedürfnis bleibt und es darf auch bleiben, weil, wie gesagt, das ist ja oft gar nicht so absurd, ganz im Gegenteil. Und es gibt in der Sucht, ich sag mal, Forschung oder Theorie, das biopsychosoziale Erklärungsmodell. Und ich muss es jetzt nicht hundertprozentig erklären, aber man kann das in der Beratung nutzen, dass man eben sagt, dass man nach Alternativen sucht oder dass man sich sein Leben anguckt, die Lebensbereiche. Zum einen die eigene Biologie, den eigenen Körper. So, wie gehe ich eigentlich mit mir um? Was kann ich machen, was mir körperlich gut tut? Schlafen, Essen, Trinken, Regeneration, dieses ganze Ding. Also, dass ich mit meinem Körper gut umgehe. Dann Psycho, was kann ich machen, was für meinen Kopf gut ist? Also, ich sag mal, Bücher lesen, die mich interessieren. Dass ich mich auseinandersetze mit, dass ich meinem Kopf eine Aufgabe gebe, irgendwas mit Sinn und so. Und eben nicht, also Alternative zum Konsum, an die Wand gucken und sich langweilen, nee, so wird es wahrscheinlich nicht gelingen. Und drittens sind wir als Menschen soziale Wesen, dass wir, dass man irgendwas sich ins Leben holt, dass man gute Leute bei sich hat, um sich hat, Freunde, Familie oder eben auch, was weiß ich, Verein, sich eine Band sucht, keine Ahnung. Aber ich glaube, als Mensch hat man das Bedürfnis, mit anderen Menschen irgendwas zu machen, gesehen zu werden, dazuzugehören. Oder ein Beispiel für eine Alternative wäre auch, es ist ja auch legitim, dass man sagt, wie kann man sich denn fühlen? Was geht denn da im Leben? Dieses Rauschhafte so, was ist denn möglich? Und ein Kumpel von mir hat jetzt einen Schein gemacht, Fallschirmspringen. So, und der muss sogar 12-mal im Jahr aus dem Flugzeug springen, weil er sonst die Lizenz irgendwie verliert. Und ich könnte mir vorstellen, dass das auch ganz extrem flasht im Sinne von Rausch erleben. Das ist natürlich nicht alltagstauglich, aber selbst wenn man sagt, ich will mich auch manchmal einfach ganz, ganz anders fühlen wie normal, auch da gibt es Mittel und Wege. Sie sind vielleicht ein bisschen aufwendiger, aber dafür machen sie vielleicht auch nicht süchtig, zerstören meinen Körper, meine Seele und meine sozialen Beziehungen, wenn es hart auf hart kommt.
0: Hm. 12-mal im Jahr aus dem Flugzeug springen.
1: Ich glaube 12-mal, ja.
0: Das hört sich nach einem absoluten Kick an. Mhm. Ich glaube, ich würde bewusstlos werden.
1: Ja, ich stelle mir das spannend vor, sagen wir es mal so.
0: Okay, ja. Sascha, was hast du privat, beruflich über Rausch gelernt? So in Summe. Du bist ja jetzt 38 Jahre, ich darf das ja hier so offen sagen. Was kannst du uns
1: das, was
0: sagen,
1: ich,
0: so in der Gänze?
1: Also das, ich habe das auch schon erlebt, dass man eine stressige Zeit hat und dann trinkt man ein Bier und vielleicht auch noch eins und auf einmal merkt man, wow, oh, Entspannung, schön, jetzt geht mein Kopf mal aus. So, und dass das quasi, ich muss da gar nichts für tun, ich muss die Flasche ansetzen, muss die leer trinken und plopp, das, was ich vorhin als Cheatcode bezeichnet habe. Und das ist quasi dieses, das darf so sein, aber wenn ich quasi dann das in mein Leben einbaue und dann gar nicht mehr anders, sage ich mal, mit so Phänomenen wie Stress und Druck und ich muss und oh, fühlt sich nicht gut an, wenn ich anders nicht mehr damit klarkomme, dann kippt es halt.
0: Oder auch wenn ich die Biologie, ne, die Psyche, die Bedürfnisse auf biologischer Ebene, psychologischer Ebene und auch auf sozialer Ebene vernachlässige.
1: Genau. Oder das vielleicht sogar nicht vernachlässige, sondern nie gelernt habe, aufgrund meiner Biografie, überhaupt wahrzunehmen, wie geht's mir denn, was brauche ich denn? Und dass man aber sich...
0: Und ja, wie bekomme ich das?
1: Am Ende geht es immer um die

0: dass man diese Krücke, dieses Pflaster, oder dass man da das quasi ablegt und dann gelernt, gesund mit den Dingen umzugehen, die mir dann begegnen.
1: Und geht das auch früher? Also, ich meine, Bedürfnisregulierung, Gefühle wahrnehmen, erkennen, spüren. Wo findest du, sollte das eigentlich ansetzen?
0: Am besten in jeder Kinderstube. Ja. Also, dass das vielleicht ein Teil von Erziehung ist, dass so, dass man mit den Leuten vielleicht über Bedürfnisse und Emotionen spricht und dass es okay ist, wenn sich das jetzt mal nicht so gut anfühlt und dass man dann lernt, was man machen kann, damit es einem wieder besser geht, dass man aber nicht jedes negative Gefühl gleich irgendwie wegmachen muss, sondern dass das eben im Leben, ja, es gibt sehr schöne Erlebnisse und es gibt aber auch Situationen, die fühlen sich nicht so gut an, das gehört dazu, vielleicht wächst man an denen auch und dass man das nicht so ausklammert von wegen Angst, Zweifel, Trauer, nee, da gucken wir nicht hin, alles in Ordnung, so, nee, das ist so nicht. So, man kann die Augen davor verschließen, aber dann wirkt es halt irgendwie unbewusst im Untergrund und dass man da eben hinguckt und das finde ich aber auch immer stark, wenn ich da in Therapiegruppen sitze und ich habe das Gefühl, die Leute reden Klartext, sie nichts mehr mit Augen verschließen und wegdrücken, sondern jetzt wird das mal benannt, was da ist. Dieses Gefühl, wo man nicht mit klarkommt. Ich finde das irgendwie stark.
1: Und das ist dann auch nicht nur bei Kindern oder Jugendlichen der Fall, sondern das ist auch bei Erwachsenen Thema. Und es darf da sein und es hört auch niemals auf.
0: Ja. Ja.
1: Die Summe der Gefühle zu spüren.
0: Ja.
1: Sowohl positive als auch negative und allen neutralen.
0: Ja. Ja. Wobei das ja, weiß ich nicht, gerade, ich habe letztens was gelesen, dass gerade Männer so der Ärger, ärgerlich dürfen Männer sein, aber fast jede andere Emotion, dass man das quasi abtrainiert bekommt. Und das ist irgendwie, da sind wir wieder bei so gesamtgesellschaftlichen Zusammenhängen, was Männer, Frauen und alles dazwischen und außerhalb, was die lernen, wie man zu sein hat. Und da wird auch viel Scheiß irgendwie gelernt. Und dass man da, ja, in der Therapie wird es dann hoffentlich wieder verlernt und mit etwas Sinnvollerem ersetzt. Mhm. Das wäre ein schönes Ziel, wenn man das hinkriegt.
1: Okay, letzte Kombinationsfrage. Mhm. Was wäre für dich ein gesunder Rausch heute und was würdest du den Menschen gerne noch sagen oder mitgeben?
0: Gesunder Rausch ist, denke ich, ich glaube, wenn man mutig ist, wenn man Schiss hat und dann macht man es trotzdem und danach denkt man so, boah, jetzt habe ich mich das getraut, wow. Das ist, glaube ich, das hat, glaube ich, was Rauschhaftes. Ich fand auch das Beispiel vorhin mit dem Verliebtsein irgendwie ganz gut. Ja, in dem Sinne könnte ich jetzt sagen, was gebe ich den Leuten mit? Traut euch was und guckt euch die Themen an, die schwierig sind, weil die wegzudrücken oder wegzukonsumieren, das geht eine Zeit lang in Anführungsstrichen gut, aber irgendwann holt einen das ein.
1: Dankeschön, Sascha. Vielen Dank, dass du heute im Gespräch mit mir viele Einblicke geteilt hast in deine Arbeit, in deine Ansicht. Wir sehen uns ja auch schon bald wieder am 16.09. im Hoffer Theater von 16 bis 18 Uhr zu dem Thema Zocken und KI, Jugend zwischen Medien, Konsum und Sucht. Und ja, Rausch weiter zeigt auch heute Alltag, Rausch in Kombination, ist nicht wegzudenken, es verbindet, es unterhält. Suchtprävention bedeutet dabei nicht immer alles kritisch zu sehen, sondern auch die Funktion zu sehen und einen bewussten Umgang mit Bedürfnissen wahrzunehmen, zu erkennen und zu regulieren. Wir müssen nicht immer alles verteufeln, aber vor allem auch nicht verharmlosen. Und wir brauchen Gesprächsräume, die offen, dialogisch funktionieren, Menschen, die mutig sind, sich zu zeigen,

Vielen Dank. Und ja, wenn ihr mehr Informationen zur Fachstelle Suchtprävention in Darmstadt finden wollt, könnt ihr das gerne unter fsp-darmstadt.de. Ich bin Michelle Denk. Danke fürs Zuhören und fürs Weiterdenken. Bis zum nächsten Mal bei Rausch weiter. 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

0: Egal ob auf Facebook, Instagram und Co., es ist eigentlich relativ egal, wenn man plattformabhängig ist und die Plattform wird auf einmal gesperrt, weil man irgendwelche komischen Inhalte gepostet hat. Was macht man denn dann? Kann man dagegen angehen? Wir reden jetzt mal drüber hier im Podcast. 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
0: An der Stelle sei uns beiden das schon verziehen, wenn die Stimme so ein bisschen versagt, denn sowohl mein Gast als auch ich sind ein bisschen Ibuprofen geschunden. Wir haben beide so eine leichte Männergrippe und wie das bei uns halt nun mal so ist, wir sind dann sehr unleidlich, aber wir haben gesagt, wir podcasten trotzdem. Also sei an der Stelle uns schon mal verziehen, das mal ganz kurz eingeschoben. Nochmal zurück zum Intro. Was passiert denn oder was sollte ich denn tun, wenn die Plattform gesperrt wird? Das könnte sehr, sehr schwierig werden, wenn das ganze Business an einer Plattform hängt. Deswegen reden wir da jetzt mal drüber. Ich habe im virtuellen Studio extra dafür Dr. Christopher Unseld. Christopher, grüß dich. Stell dich einmal gerne kurz vor.
2: Ja, hallo Kevin, vielen Dank für die Einladung. Ja, wie du schon gesagt hast, ich bin Rechtsanwalt bei der Kanzlei Hausfeld. Wir sind eine Kanzlei, die spezialisiert ist insbesondere auf Prozessführung im Kartellrecht. Und in diesem Bereich betreue ich vor allem auch Fälle, bei denen Unternehmen auf uns zukommen, die tatsächlich, wie du gesagt hast, abhängig sind von Digitalplattformen, zum Beispiel, weil sie über ihre Werbung auf Google Ads ihren Großteil ihres Umsatzes machen. Und manchmal bricht das von einem Tag auf den anderen weg und dann werden wir gerufen. Und genau, darüber können wir heute gerne mal sprechen.
0: Freue ich mich schon sehr drauf. Und liebe Hörerinnen, liebe Hörer, liebe Zuschauer, es ist eine Rechtsfolge. Also getreu meines Mottos und meiner kleinen Serie, Schluss mit lustig, jetzt geht's los mit Recht im Marketing.

0: Lieber Christopher, das war auch für dich das Symbol und die Melodie. Es könnte jetzt ein bisschen heftig werden, weil wir sind hier ja im Rechtsbereich. Ich möchte aber nochmal vorher dazu sagen, wir machen hier keine Rechtsberatung in dem Moment, ja, sondern sollte irgendwas konkret sein, bitte einen Rechtsanwalt konsultieren oder mal kurz bei Christopher durchklingeln. Bitte nicht hier auf den Podcast beziehen. Wir machen hier nur ein Aufschlauergebnis und keine Rechtsberatung. Ne? Das sei an der Stelle schon mal gesagt. Mal Christopher, an dich mal so eine allgemeine Frage gerichtet. Wie schlau ist es denn überhaupt in der heutigen Zeit, sich auf eine Plattform zu stürzen und dann da entsprechend Inhalte zu verbreiten und darauf zu hoffen, dass ich für Jahr und Tag offen bleibe und es nicht einfach mal gesperrt wird, weil ich will mein ganzes Business in den beispielsweise TikTok-Shop ziehen?
1: Ja, das ist eine berechtigte Frage und die einfache Antwort ist natürlich, das ist nicht besonders schlau, wenn man die Wahl hat. Bei uns die Mandanten, die mit den größten Problemen auf uns zukommen, sind eben meistens die Unternehmen, die aus verschiedenen Gründen von einer Plattform besonders abhängig sind. Und das kann beispielsweise sein, weil man das Produkt, was man anbietet, nur über die suchgebundene Werbung bei Google vernünftig an den Markt oder an den Mann und die Frau bringen kann. Und wenn das der Fall ist, dann ist es manchmal sehr schwierig, da das Risiko zu streuen oder zu vermindern, dass man so abhängig ist von einer Plattform. Also, vielleicht nur als Ergänzung noch. Das ist ja sozusagen auch, also ich hatte einleitend gesagt, dass wir Kartellrecht vor allem auch machen. Und das ist so, das ist quasi das große Problem. Also wir sprechen hier sozusagen über einen Bereich, der auch vom Recht ganz anders behandelt wird als sonst unsere Geschäfte. Ja, also wenn wir normalerweise überlegen, ob wir zu Geschäft A oder B gehen, ne, auch als Unternehmer, dann müssen wir eigentlich damit leben, dass das eine Unternehmen vielleicht nicht mit uns Geschäfte machen will oder irgendwann sagt, es ist genug und ich möchte jetzt nicht mehr an dich verkaufen oder sonst was, die Bedingungen ändert. Das ist alles gibt's auch Grenzen natürlich, aber die sind sehr weit. Man kann eben sich grundsätzlich eigentlich aussuchen, mit wem man Geschäfte machen will. Und genau das ist jetzt in diesem Bereich hier häufig anders, weil wir über Unternehmen sprechen jetzt hier, wenn wir über die großen Big-Tech-Unternehmen, Digitalunternehmen sprechen, die so mächtig sind, selbst wenn es dann vielleicht 2, 3 Alternativen gibt, die aber dann auch häufig sehr anderen Zuschnitt haben, die so mächtig sind, dass es eigentlich dem Abnehmer gar nicht zumutbar, also gar nicht möglich ist, einfach zur Konkurrenz zu gehen.
0: Naja, es liest ja auch irgendwie keiner. Ne? Also wenn jetzt, das klassische Beispiel ist ja, wo die alle angefangen haben, ich mache da jetzt einen Instagram-Kanal und mein ganzes Business ziehe ich jetzt auf Insta, ja, was ja mittlerweile Meta-Konzern und Mark Zuckerberg und so weiter. Aber wer liest denn da schon die AGB? Also wer liest denn da schon das ganze Gravel, was da steht? Zumal das auch noch in Englisch ist, ja, wenn es im besten Fall, ich meine, die KI kann es übersetzen, aber nur trotzdem, ja, die kann ja auch mal halluzinieren. Und am Ende steht da irgendwie dann ein Kuchenrezept für Streuselkuchen oder so. Man weiß es ja nicht, aber es liest ja keiner. Und wenn es dann irgendwie schief läuft, dann stehen die da und gucken wie so ein Dackel, weil sie einfach nicht wissen, was sie falsch gemacht haben. Weil, also ich habe das ja jetzt auch schon ein paar Mal erlebt, beziehungsweise also nicht selber erlebt, sondern immer mal so mitbekommen, dann steht da auch immer so ein ganz komischer, verwirrender Text mit, sie wurden gesperrt, weil, kannst damit aber nichts anfangen und dann stehst du da. Wann kriegst du deinen Account wieder? Kriegst du ihn überhaupt wieder? Das weiß ja dann keiner. Hättest du dann mal in die AGB geguckt, dann würde stehen, was kannst du tun, was kannst du lassen, aber sie ändern es ja auch alle Nase lang. Das ist halt dann schon gefährlich. Also gerade auch würde ich jetzt mal so behaupten, korrigiere mich, wenn ich falsch liege, wenn du dich nur auf die US-Tools dann verlässt, aber an Mangel an Alternativen.
1: Ja.
0: Soll ich machen?
1: Absolut. Also AGB liest, also das ist eigentlich anerkannt, auch unter Juristen liest eigentlich so ziemlich keiner. Es gibt dann so Rechtsprechung und auch in Europa vor allem Regeln, dass in den AGB jetzt nicht irgendwie auf einmal was komplett Überraschendes stehen darf. Das Problem ist, dass gerade diese großen Plattformen, also selbst wenn sie jetzt sich an den europäischen Rechtsrahmen so formal zumindest halten oder so tun, als würden sie sich daran halten, Die AGB bestehen häufig dann aus einem Verweis, ein dynamischer Verweis auf dann noch irgendwelche Werberichtlinien zum Beispiel. Und da steht in den AGB mehr oder weniger dann drin, wir vereinbaren die Regeln, die jetzt unter diesem Link hier zu finden sind. Und die können sich quasi tagtäglich ändern. Und also selbst wenn man da hinterher ist und das immer lesen würde, ist das schwierig, weil es einfach dann von einem Tag auf den anderen geändert werden kann. Und aber selbst die Regeln, die geschrieben sind und die auch vielleicht schon länger geschrieben sind, dass die keiner liest, gilt teilweise eben auch für die Plattformen. Also wir haben Fälle gehabt, wo wir dann vor Gericht sind und die Gegenseite sagt, wie könnt ihr nur diese Art von Werbung schalten? Die verstößt doch eindeutig gegen unsere Werberichtlinie, die über die AGB dann eingebunden sei. Und wenn man, also dann guckt man einfach nur mal auf den Zeithorizont und sieht dann, ja, die haben aber seit 5 Jahren beispielsweise genau diese Werbung geschaltet. Die haben teilweise ganz enge Beziehungen zu den Plattformen dann auch genau für diese Werbung gehabt. Also da wer ein größerer Kunde ist bei diesen Plattformen, der weiß, da kriegt man ja alle möglichen Unterstützungsangebote und irgendwelche Programme, an denen man teilnehmen kann, um dann eben noch mehr Umsatz zu machen und noch mehr die Leistung in Anspruch zu nehmen und weitere Leistungen in Anspruch zu nehmen und so. Da hat man dann teilweise ganze Teams der Plattform für sich arbeiten, die einem helfen, das auszuweiten, das zu professionalisieren, das zu übersetzen in andere Sprachen und so weiter. Und trotzdem hat man da kein Problem, dann 5 Jahre später zu sagen, ja, das war ein Versehen. Das war die letzten 5 Jahre, war sozusagen uns durchgerutscht. Ja, und wir sprechen jetzt hier auch über Millionenumsätze dann in diesen Fällen. Das war misslich sozusagen, aber steht ja jetzt so in den AGB. Ne? Also das gibt's auch. Und natürlich, was auch immer dazu gehört bei Jura, keine Regel ist natürlich so klar, dass man da einfach reinguckt und sie versteht. Also ich meine, das kennt man ja, ich glaube, eines der meistverkauftesten Bücher, auch wenn es nicht in den Hitlisten ist, weil das sozusagen rausgerechnet wird, ist ja hier diese DTV-Taschenbuchausgabe vom BGB, also Bürgerliches Gesetzbuch. Ja, aber das kauft sich dann jeder dann so und stellt sich zu Hause ins Regal, oder viele jedenfalls. Und ehrlicherweise muss man sagen, das ist natürlich so eine ideelle Vorstellung, dass der Rechtsadressat, wie man so schick sagt, wenn er eine Frage hat, guckt er ins Gesetz und beantwortet die dann, indem man dann das liest und das dann, ne, das liegt den Lebenssachverhalt auf diese Norm anwendet. Das funktioniert schon bei den normalen Gesetzen eigentlich nicht so richtig. Schon da ist es eben viel zu schwammig häufig und man weiß schon gar nicht genau, wo man gucken müsste und wie man es zu verstehen hat und ohne Rechtsprechung sowieso nicht. Und so wie du schon gesagt hast, bei den großen Plattformen ist es dann häufig noch so ein Kauderwelsch aus automatisierten, übersetzten Richtlinien, die dann meistens dann auch vorrangig auf Englisch Wirkung haben und die deutsche Übersetzung ist dann schwierig selbst ohne das ist häufig dann einfach die Frage, ist eigentlich der eigene Fall davon erfasst oder nicht? Das ist, und es entwickeln sich dann auch häufig bei diesen Plattformen, so wie man das eigentlich aus normalem Recht kennt, auch so ein eigenes System. Also da hat dann so dann, der hat Kundenservice entwickelt dann so Unterregeln. Also dann gibt es dann die eigentlichen Regeln, die stehen dann so in diesen Richtlinien. Und dann gibt es aber noch so ungeschriebene Regeln, die dann alle wissen, die dann in dem Bereich unterwegs sind. Also da ist man dann an einem bestimmten Werbebereich zum Beispiel, der hat bestimmte Probleme. Ne? Also keine Ahnung, es geht in nackte Haut oder explizite Bilder oder sonst irgendwas. Und sobald man in solchen Randbereichen gibt, entwickelt sich dann manchmal so eine eigene Kasuistik, wo dann die nirgendwo niedergeschrieben ist, aber wo dann einfach der Kundenservice sagt, so und so weit, das lassen wir mal durchgehen und das nicht. Das kann sich aber auch von einem Tag auf den anderen ändern, weil dann beispielsweise in der Bild-Zeitung ist dann irgendwie ein Bericht über irgendwas, was irgendwo mal ausgereizt wurde. Und dann trifft es die ganze Branche, weil dann diese ungeschriebenen Regeln dann über den Haufen geworfen werden.
0: Also am Ende heißt es dann immer dann, es kommt darauf an, wen du gerade vor dir sitzen hast im Support. Der eine legt es ein bisschen strenger aus wie der andere. So ein bisschen wie beim Finanzamt, ne? Das habe ich jetzt nicht laut gesagt.
1: Ja, das ist beim Recht ja leider immer so.
0: Ja, ja gut, es ist ja so. Also es ist ja auch so ein bisschen dann Auslegungssache. Ich meine, was du schon gesagt hast, ich meine, das stimmt. A, habe ich auch ein BGB im Regal stehen. B, gucke ich auch ab und zu mal rein. Und C, könnte, muss nicht. Ich meine, dafür gibt es ja Anwälte, ne, wie dich. Weil ansonsten könnte ich auch die KI befragen. Mittlerweile.
1: Ja.
0: Aber selbst die kriegt es nicht hin. Ich meine, dafür gibt es ja immer noch den Berufsstand und den wird es auch weiterhin geben, davon mal abgesehen. Also glaube ich jedenfalls, ja. Aber wir reden ja jetzt auch mitunter von Werbung und ich meine, wo schalten die meisten mittlerweile Online-Werbung? Die schalten ihre Werbung bei Google oder bei Bing. Ja, Bing kommt ja auch oder kam, ist immer mal wieder da. Google-Werbung, Google-Ads, aber natürlich auch Facebook, also Meta-Ads bei Facebook, bei Instagram, irgendwann auch mal bei WhatsApp in den Status. Ist ja immer mal wieder in Diskussion, ob es kommt oder nicht oder was auch immer. Und dann gibt es ja die Influencer-Werbung, die ich ja besonders liebe, genauso wie die vom TikTok-Shop. Das sind so diese Werbeformate, wo jetzt jeder denkt, der sei Schauspieler, dabei ist er einfach nur dumm wie ein Ofen. Ich meine, und viele verlassen sich ja mittlerweile auch bei Werbung oder viele Unternehmen verlassen sich bei Werbung auf den TikTok-Shop. Momentan, ja, zumindest wird mir das ganz oft angezeigt. Und da verlassen die sich auch auf die Erstellung der Inhalte von den Content-Creatern, weil es ist ja ein User-Generated Content und es ist ja dann quasi selbst gemacht. Natürlich ist es irgendwo abgenommen worden dann vom Unternehmen. Aber es verlassen sich da so viele mittlerweile drauf, so viele. Was ich mittlerweile sehe, ist dieser komische Philips Nassrasierer, der da ständig angezeigt wird. Der kriegt keine Pickelchen in komischen Regionen, nimmt einfach den Philips Rasierer, den OneBlade, schlag mich tot und fertig. Dann macht der andere Influencer irgendwie, heute ist es der grüne Eimer mit gefriergetrockneten Erdbeeren, morgen ist es der weiße Eimer mit gefriergetrockneten Erdbeeren. Beide sind toll und super lecker und hast du nicht gesehen? Alter, das sind gefriergetrocknete Erdbeeren, ne? Das kriegst du mit dem Dörrautomaten auch hin. Also, wenn da irgendwas Falsches kommt und wenn der Kanal weg ist, also das ist, einerseits würde ich sagen, ich weiß nicht, wie du das siehst, das ist sowohl logischerweise für den Content Creator blöd, als aber dann auch für das Unternehmen. Weil gerade was die Influencer angeht, jetzt gehen wir mal kurz weg von den ganz normalen Ads, sondern was momentan ja kreucht und fleucht, sind diese Influencer-Werbeformate. Jedes Unternehmen stürzt sich auf irgendeinen Influencer und bitte, bitte bewerbe mein Produkt und halte es grinsend in die Kamera und sagt dazu irgendwie 2, 3 Worte. Wenn der Influencer was Blödes tut und der Account wird gesperrt, fällt das ja am Ende auch aufs Unternehmen zurück, oder nicht?
1: Ja, also das ist ein Thema, ähnlich wie bei KI sozusagen, dass man als Unternehmer eben die Verantwortung nicht so leicht abschieben kann. Also weder auf ein KI-Programm, wo man sagt, mach mal, genauso wenig wie an Influencer oder sonstige Agenturen zum Beispiel, an die man das abgibt. Das ist leider muss man da immer sehr aufpassen, wem man da wie weit vertraut, weil der eigene Account, wenn man den zum Beispiel da mit ins Feuer wirft, der ist natürlich, da muss man am Ende sich selber rum kümmern. Also der Influencer selber, der muss natürlich, der hat dann im Zweifel selber ein Problem, wenn er seinen Account durch irgendwelche problematischen Inhalte gesperrt bekommt. Ne, das ist natürlich dann, das ist sein Risiko in erster Linie. Imagemäßig kann das natürlich Rückschlag geben für den Auftraggeber. Aber gefährlich ist es vor allem dann, wenn man seinen eigenen Account damit mit reinlässt, sei es direkt, also indem man Zugriff gibt auf den eigenen Account oder eben indem man sozusagen in Sippenhaft genommen wird. Also das ist ja es gibt da so Abstufungen, ne? Man kann selber natürlich einen Shitstorm kriegen für sein Produkt. Das ist am unangenehmsten, weil man da im Zweifel auch alleine dann kämpft hinterher. Aber man kann auch entweder im kleineren Kreis, so wie zum Beispiel mit dem Influencer, den man beauftragt hat, in den Fokus geraten und dann sanktioniert werden. Oder manchmal ist es eben auch, das, was wir auch häufig beobachten, eben eine ganze Branche, ne, dass dann eigentlich eine Dienstleistung oder ein Produkt oder sonst was seiner Art nach auf einmal in Frage gestellt wird. Und dann, ich meine, die die großen Plattformen, die haben gar keine Kapazität oder Lust, also Kapazität hätten sie natürlich, aber vor allem keine Lust im Sinne von keinen ökonomischen Anreiz, so wahnsinnig engmaschig alles zu überwachen, solange es nicht rechtswidrig ist. Aber wenn natürlich irgendwie ja wieder der Bild-Zeitungsartikel oder sonst irgendwie irgendwo ein Shitstorm ist und der dann irgendwie in der Verbindung mit der Plattform eine Verbindung herstellt, also sprich, wieso ist denn dann auf Meta diese Werbung da oder warum klicken die Leute alle auf diese Werbung bei Facebook oder warum ist denn bei Google diese Werbung ganz oben zu finden, obwohl die doch so und so problematisch ist, ne, dann ist manchmal dann doch die Reaktion dann, also die kommt dann unberechenbar, aber wenn sie dann kommt, dann auch häufig sehr hart und dann hängt man mit drin, selbst wenn man da vielleicht gar nicht selber was gemacht hat.
0: Aber es ist ja dann auch vollkommen egal, ob ich jetzt ein kleines Licht oder ein riesengroßer Promi oder ein Unternehmen oder was auch immer bin, der eine Entourage von Anwälten hinter mir hat, weg ist weg. Oder beziehungsweise die Plattformentscheidung, wenn die gefallen ist, ist die getroffen, weil der Plattformbetreiber behält sich doch dann das Recht vor, ich kann mit der Plattform machen, was ich gerne hätte, oder?
1: Also das ist wahrscheinlich bei vielen Plattformen jedenfalls so das Selbstverständnis. Wie gesagt, also im normalen Geschäftsbetrieb so kann man sich schon auch seine Geschäftspartner aussuchen. Also du kannst ja auch überlegen, mit wem du einen Podcast machst und mit wem du Werbung machst und so weiter. Bei den Plattformen sind da tatsächlich enge Grenzen zwar rechtlich gesetzt, aber die dann durchzusetzen, das ist gar nicht mal so einfach. Denn, also da hast du schon vollkommen recht, also wen es dann trifft, ist dann der Plattform häufig egal. Das ist dann manchmal auch so eine falsche Sicherheit, in die sich dann gerade auch größere Kunden wiegen, also die dann denken, ja, also mich werden sie jetzt schon nicht sperren, wenn ich jeden Monat mehrere Millionen an Werbebudget aufbringe, dann bin ich doch relativ unantastbar. Ne? Da hat man also, wenn man, es ist teilweise wirklich skurrile Geschichten, die man erlebt, dass man da Kunden hat, dass Mandanten bei uns dann die regelmäßig dann mit ihrem Key-Account-Manager Mittagessen gehen und so weiter. Und da hat man sich dann irgendwie mittags noch verabredet zum Mittagessen. Und nachmittags wird einem dann so relativ trocken irgendwie eine E-Mail weitergeleitet. Ups, hier, guck mal, das könnte für euch relevant sein. Und das ist dann, ne, entweder zum Beispiel eine AGB oder Richtlinienänderung, die einen dann komplett das Geschäftsmodell zerstört oder ähnliches. Die, also irgendetwas, was entschieden wurde jetzt und was einem richtig wehtut. Und ja, und von einem Moment auf den anderen ist dann dieser eigentlich ganz vertraute, fast schon befreundete Geschäftspartner, dem, also hat er das dann auch so ein bisschen personalisiert, ne, dass man dann eine bestimmte Person seit Jahren dann anspricht bei dieser Plattform und die einem eigentlich auch immer helfen konnte. Und dann ist es manchmal so, dass es dann von einem Tag auf den anderen dann vorbei ist und dann die Person dann. Also meistens ist dann der Key-Account-Manager ja eigentlich sogar emotional dann eher auf der eigenen Seite, auch aus Eigeninteresse wahrscheinlich, der Bonus damit dran hängt oder so. Aber wenn dann eine Entscheidung von der Plattform wirklich selber getroffen wird, also dass dann zum Beispiel eine Entscheidung ist, die aus den USA kommt oder sonst aus der Konzernzentrale, die sticht dann natürlich alle Bedenken von irgendwelchen Sales-Mitarbeitern und die können dann auch nichts machen, kriegen dann häufig dann auch eine Vorgabe, dass sie gar nicht mehr dazu kommunizieren dürfen und dann steht man eigentlich genauso da wie ja jeder andere x-beliebige, der versucht mal mit Google oder Meta ins Gespräch zu kommen oder mit Amazon oder so. Das ist recht schwierig, also da findet man schon ja nicht mal eine normale E-Mail-Adresse oder sonst irgendwas.
0: Also ich hatte mal einen Fall, ich gehe mal kurz weg von der Werbung. Ich wollte mir bei Amazon, weil ich bin ja zwar auch komplett angestellt, aber mittlerweile ja nebenher selbstständig, ne? Also ich generiere mit dem Podcast ein paar Einnahmen, also werbemäßig und Hostread-Ad und durch das Buch, was ich über Amazon KDP und so weiter. Und jetzt noch durch Lego Series Play, bla bla bla. Also unterm Strich, ein paar selbstständige Einnahmen sind da. Und wollte mir entsprechend über Amazon ein Geschäftskonto einrichten, ein Businesskonto, Amazon Businesskonto. So, das habe ich gemacht. Amazon Business geht ja mit wenigen Klicks, kannst ja mit deinem Privaten verbinden, dann hast du dieses Business Prime Duo, bla bla bla. Musste ich auch machen, weil Amazon zu blöd war, die Handynummer zweimal zu registrieren, weil es geht ja nur einmal und dann die Handynummer war schon drin, also musstest du private Konto nehmen, scheißegal, wurscht. So. Auf jeden Fall, ich hatte dieses Konto. 2 Stunden. Ich hatte es 2 fucking Stunden. Ich habe noch nichts bestellt. Ich wurde dann gesperrt. Begründung, ich habe Rücksenderichtlinien verstoßen. Krieg da mal jemanden ans Telefon. Vergiss es, ich hatte 3-mal eine KI. Kein Mensch hat mich verstanden, es war ja nicht mal ein Mensch, also es hat mich keiner verstanden. Dann bin ich irgendwann mal durchgekommen zu irgendeinem Menschen, der mich auch nicht verstanden hat, der dann gesagt hat, sie kriegen Mail morgen. Die Mail kam nie. Ich kann mir dann gut vorstellen, wenn das mal weg ist, dieser Frust, den du da hast, erstmal das ohne Anwalt ja zu probieren, um dann zu gucken, wen du da in irgendeiner Form mal an die Strippe kriegst. Das ist ja eine Katastrophe mittlerweile.
1: Ja, das ist ja natürlich auch ganz eine bewusste Entscheidung, die da getroffen wird. Und das ist ja bei, also in unterschiedlichem Ausmaß, aber bei allen großen digitalen Unternehmen eigentlich der Fall. Das ist vielleicht, also wenn man das so ein bisschen größer einordnet, muss man sagen, gibt es da so ein komisches Gefälle quasi. Also wenn du Verbraucher bist, dann hast du den Verbraucherschutz und dann hast du sogar auch in Deutschland, also das sind nicht nur die sozusagen Vorteile, die man an Regeln hat als Verbraucher, sondern du hast sogar die Möglichkeit, immer auch an deinem Ort zum Beispiel zu Gericht zu gehen. Also wenn dich mal was richtig ärgert, kannst du einfach Google, Meta, Amazon, kannst du bei dir im nächsten Gericht verklagen. Was jetzt klingt jetzt vielleicht für einen Nicht-Juristen jetzt auch nicht so super attraktiv, ist im Zweifel auch nicht unbedingt empfehlenswert, ist schon aufwendig, aber das geht. Und das wissen die natürlich auch. Und das heißt, das wird auch in gewisser Weise in die Überlegung mit eingepreist, dass man das weiß, dass man da theoretisch verklagt werden könnte. Dann gibt es die quasi die Schwelle überschreiten, und das geht recht schnell, wenn du einmal anfängst, deinen Account auch für gewerbliche Zwecke zu nutzen. Ja, und dann hört's direkt auf, weil dann viele der Verbraucherschutzvorschriften finden keine Anwendung mehr. Und wenn du dann auf die Idee kommst, eine dieser Unternehmen zu verklagen, dann werden sie sehr genau gemerkt haben, dass du nicht ein reiner Verbraucher bist. Und dann, das steht auch in den AGB, aber das ist sozusagen dann der Wegfall auch vor allem des Verbrauchergerichtsstandes, so heißt es in der Juristenwelt, dann hast du dann nur noch die Möglichkeit, häufig jedenfalls, die dann in Irland zu verklagen, in Luxemburg zu verklagen. Das ist völlig abstrus natürlich, macht kein Mensch. Das heißt also, wenn du als kleiner Unternehmer, sage ich jetzt mal, also wenn du jetzt zum Beispiel in dem Fall jetzt gesagt hättest, er spinnt wohl, ich gehe vor Gericht, dann hättest du echt überlegen müssen, gehe ich jetzt nach Luxemburg, um da die luxemburgische Amazon-Gesellschaft vielleicht zu verklagen. Vielleicht kriegst du es auch irgendwie hin, die in München vor Gericht zu bekommen, aber in der Regel wirst du da Probleme haben. Genauso bei Meta und bei Google. Und dann, jetzt fragst du dich vielleicht, okay, was macht ihr denn dann eigentlich so? Dann gibt es sozusagen noch diejenigen, die so abhängig sind von diesen Plattformen, dass wir in diesen Bereich des Kartellrechts kommen und wir dann einen kartellrechtlichen Verstoß haben, der sich auswirkt an deinem Sitz. Und da ist es dann zum Glück möglich, dass du dann an deinem Sitz des Unternehmens dann klagst. Und das ist sozusagen so eine Ausnahme von dem Grundsatz, dass du eigentlich als Unternehmer ein anderes Unternehmen dann eher an deren Sitz verklagen müsstest. Und das ist sozusagen, aber das ist nur dann möglich und vor allem auch nur schnell möglich, also in so einem Eilrechtsschutz, das ist, können wir gerne auch noch was zu besprechen, was das eigentlich ist. Aber wenn du sozusagen schnell vor Gericht willst und am liebsten in Deutschland, in der Nähe, da wo du auch vielleicht deinen Sitz hast, dann geht das eben schon mit so einer Plattform, wird schwierig. Oder wenn es eben wirklich nur so Nervfaktor ist und nicht wirklich erheblich, dann hast du da auch Probleme.
0: So, wenn man das Mikrofon vergisst anzumachen. So, warum komme ich da dann in Kartellprobleme? Also wenn ich das richtig im Kopf habe, korrigiere mich gerne. Kartell ist doch, wenn beispielsweise die BP mit irgendeiner anderen Ölgesellschaft Absprachen trifft, mit der Benzinpreis ist um 12 Uhr 2,78 Euro.
1: Ja.
0: Und alle also, stellen das hoch. Also das ist ja die Absprache, ne? Kartellrecht, das haben sie ja jetzt verschärft, das ist nochmal ein anderes Thema, aber wie komme ich da auf einmal oder in das Kartellrecht rein?
1: Ja, das ist sozusagen kommt daher, dass das Kartellrecht quasi so zwei Kategorien kennt. Die eine Kategorie, da kommt auch der Name so her und das kennt man so, wie du ja gerade beschrieben hast, Absprachen über Preise meistens. Ne? Also es können auch andere Absprachen sein, wenn ich mich mit meinen Wettbewerbern abspreche, wir machen mal hier nächste Woche eine Preiserhöhung um 5 Euro oder so, oder wir erhöhen erstmal nicht die Preise oder sonst irgendwas in der Art. Das sind genau kartellrechtswidrige Absprachen, das ist so das klassische Kartellrecht. Ja, das machen wir auch viel, gibt es auch spannende Fälle, aber eher, das gibt es schon lange und das ist sozusagen jetzt hier in diesem Bereich nicht so relevant. In diesem, worüber wir jetzt hier sprechen, über Digitalunternehmen und deren Auswirkungen auf den Markt, da geht es eher darum, dass ein Anbieter ein sogenanntes marktbeherrschendes Unternehmen ist. Das heißt, es hat so viel Macht, dass es, wie ich es vorhin so ein bisschen versucht habe zu beschreiben, so dass, ne, dass es so unausweichbar ist, dass ich keine richtige Alternative habe, dass es eben den Markt so dominiert.
0: Also Google.
1: Google,
0: also ich sage genau, mal, ne, ist ja so einer.
1: Genau. Es kommt immer dann natürlich auf den Markt konkret an, also aber für suchgebundene Werbung zum Beispiel, ganz klar Google-Werbung, ne? Google Ads. Das kommt immer so dann drauf an, über welchen Bereich wir dann konkret sprechen. Aber die klassischen Big Techs sind eben in vielen Bereichen dann immer marktbeherrschend. Ne? Man muss ja nicht alleine marktbeherrschend sein, kann dann auch zwei, drei, die sich das dann so aufteilen. Und diese Situation, wenn ein Unternehmen, also es ist nicht verboten, natürlich marktbeherrschend zu sein, ne? Also nicht, dass wir Missverständnisse erzeugen. Also das ist ja grundsätzlich erstmal nicht vorwerfbar. Nur gibt es da sozusagen eine Erfahrung, dass wer so marktbeherrschend ist, der neigt dazu, diese Macht dann auch zu missbrauchen. Und da gibt es verschiedene so Fallgruppen und eine Fallgruppe ist dann zum Beispiel, dass marktbeherrschendes Unternehmen diskriminiert. Das ist also, ich hatte gesagt, normalerweise kann man sich seine Geschäftspartner aussuchen, aber so ein marktbeherrschendes Unternehmen darf das eben nicht einfach so willkürlich machen, sondern wenn es jetzt sagt, den Kevin, den möchte ich jetzt nicht als Businesskunden haben, weil gibt keinen Grund, ja, dann ist es problematisch, weil nämlich Diskriminierung, ne, meint in diesem Kontext, geht nur mit einer sachlichen Rechtfertigung. Also es muss irgendwie einen vernünftigen Grund, es muss jetzt nicht der beste Grund sein, aber es muss einen vernünftigen, also nachvollziehbaren Grund geben, eine Erklärung dafür. Und das ist zum Beispiel so ein ganz klassisches Beispiel. Ne? Also wenn du auch genau bei Google Ads oder so, wenn du rausgeschmissen bist, aber alle deine Wettbewerber nicht, dann ist das diskriminierend, wenn es keinen Unterschied zwischen dir und den anderen Wettbewerbern gibt. Also wenn du genau das Gleiche machst oder jedenfalls nichts besonders anders, dann darfst du nicht einfach rausgeschmissen werden und die anderen nicht. Das ist ein klassisches Beispiel. Ein anderes wäre, das ist auch so ein, der Jura, so ein schwammiger Rechtsbegriff, das ist eine Behinderung durch das marktbeherrschende Unternehmen. Also wenn das Unternehmen Regeln zum Beispiel aufstellt, ne, das war's, was ich vorhin so meinte, kriegst dann so eine E-Mail, wir ändern unsere AGB, unsere Werberichtlinien ab in 3 Monaten müsst ihr die und die Voraussetzungen erfüllen und du guckst dir das an, ne, im besten Fall guckst du dir das immer schnell an, wenn es für dich relevant ist Und sie ist, ja, das heißt eigentlich, dass ich meinen Laden dicht machen kann. Und gleichzeitig merkst du aber auch, was ist denn überhaupt der Hintergrund dieser neuen Regelung, ne? Also wollen die jetzt, also haben die ja da, also gibt es da irgendeine sachliche Rechtfertigung auch wieder, ne? So ähnlich ist das verhältnismäßig. Und wenn du dann feststellst, nee, also ich meine, ich hoffe sozusagen, dass jetzt nicht direkt, das hieß, ja, macht total Sinn, mich zu sperren sozusagen, oder macht total Sinn, mein Geschäftsmodell zu verbieten, das will ich jetzt nicht hoffen. Wenn, dann ist halt so. Aber nee, normalerweise wirst du dann wahrscheinlich denken, ja, das ist doch nicht verhältnismäßig, weil beispielsweise die vielleicht irgendwas verhindern wollen, was auch richtig ist, dass man es verhindert, aber die mir jetzt auch das verunmöglichen, mein Geschäft zu machen. Also das sieht viel zu grob dran gehen, ne? Also und mich damit rauskicken, obwohl sie eigentlich nur die schwarzen Schafe erwischen wollten, ne? Und es aber viel einfacher wäre, die schwarzen Schafe rauszufischen und so, ne? Das ist dann eine sogenannte Behinderung oder kann so eine Art Behinderung sein durch ein marktbashendes Unternehmen. Und genau, dann ist man im Kartellrecht. Also das heißt, du hast zwei Sachen eigentlich. Du hast eben diese besonderen Normen, also Gesetze, die auf deutscher und auf europäischer Ebene den Missbrauch der Marktmacht verbieten. Es gibt sogar noch diese Sonderregeln jetzt für große Plattformen wie den Digital Markets Act, also DMA, und den DSA, Digital Services Act, auch geht in eine ähnliche Richtung in bestimmten Punkten. Diese Sonderregeln hast du dann zum einen, und zum anderen hast du eben diesen Vorteil, dass du eher es hinbekommst, auch in Deutschland zu klagen, weil deinen Rechtsstreit zu nehmen und irgendwie nach Irland zu gehen, ist für die meisten keine Option, weil es einfach wahnsinnig aufwendig,
0: ja, oder halt ist. Und USA oder so, ja, weißt du nie. Ja. Gehst du mal in die USA rüber, da weißt du überhaupt nicht mehr, was Sachstand ist, weil da ständig neue Dekrete erlassen werden. Die haben ja überhaupt keine Ahnung mehr, was ein Gesetz ist und was nicht. Also das ist aber wirklich, das habe ich nicht gewusst, dass das Kartellrecht auch dafür so Marktmacht beherrschende Unternehmen dann auch in dem Fall da dafür zuständig ist. Ich habe jetzt letztens halt, ne, ging ja jetzt groß durch die Presse, Kartellrecht wurde verschärft, weil die Ölkonzerne und bla und RTL hat Sky gekauft, Kartellrecht musst du noch zustimmen, oder Kartellbehörde da musst du noch zustimmen, ja, weil das wohl zwei sehr große Unternehmen sind, die dann noch größer werden, also die Marktmacht ausbauen, ich gehe mal davon aus, deswegen musst du da mal ganz kurz mal nachgefragt werden, darf ich kaufen, ja, danke. Und noch ein paar andere, aber dass die auch dafür zuständig sind, um zu gucken, wer was wann wie wo, und damit du auch als Unternehmen in dem Fall, also Businessmensch, dann Gerichtsstand Deutschland hast und nicht, ja, weiß man nicht, ne, wo, das hab ich wirklich nicht gewusst, also ja, das ist interessant. Also
1: an deinem Beispiel kann ich das ganz gut versuchen zu erklären. Also ich weiß natürlich jetzt nicht, was Amazon sich jetzt konkret bei deinem Fall jetzt da gedacht hat, aber nix. Wahrscheinlich nichts, genau. Das ist tatsächlich häufig dann auch so. Aber es zeigt eigentlich vielleicht, also an dem Beispiel kann man ganz gut zeigen, warum wir das Kartellrecht hier haben. Also weil, also einmal, das glaube ich, sollte jetzt klar geworden sein, also das weiß wahrscheinlich auch jeder, der in dieser Branche unterwegs ist, diese Abhängigkeit, die man selbst hat, zumindest von den ganz großen Plattformen. Aber auf der anderen Seite, sozusagen die Kehrseite dieser Abhängigkeit ist dann, dass diese großen Unternehmen dann sich häufig dann auch Sachen rausnehmen, die sie sich nie rausnehmen würden, wenn sie im Wettbewerb stünden. Ja? Also sprich, wenn es 5, 6 Plattformen gäbe, auf die du dich ähnlich wie bei Amazon hättest anmelden können, die ähnlich gut sind und ähnlich verbreitet und so weiter, ne? Dann wäre es überhaupt kein Problem gewesen. Hättest du gesagt, ja, okay, Amazon, ihr wollt mich nicht, dann gehe ich eben zu Bemison. Ne?
0: Und Bemison ist auch schön.
1: Geschäftsidee hier, ja, kostenlos. Das ist eben, ja, genau in diesem Bereich dann eben gerade nicht der Fall, nicht möglich. Und das wissen die natürlich. Also das ist jetzt nicht etwas, worüber die wahrscheinlich tagtäglich nachdenken, aber das prägt die Art, wie die ihr Geschäftsmodell betreiben. Und dazu gehört zum Beispiel, dass man einfach nicht ansprechbar ist, ne? Dass man nimmt einfach in Kauf, dass bestimmte Entscheidungen falsch sind, ne? Dass heute natürlich noch mehr vielleicht durch KI ausgelagerten Kundenservice. Das ist aber früher, also früher hat man es dann nicht KI genannt, da hat man einfach gesagt, ja, der Algorithmus spinnt oder so. Ne? Also bei Meta oder Amazon auch und ist ja das Gleiche in Grün sozusagen. Und klar, wäre es möglich für die, ne, auch finanziell, ne, überhaupt kein Problem, einen vernünftigen Kundenservice auf die Füße zu stellen. Ne? Aber die Kalkulationen und hinter der Skalierung, die diese großen Unternehmen ja so wahnsinnig wertvoll auch macht, ist, dass man sagt, ja, nee, es ist egal. Also so und so viele Entscheidungen werden dann falsch gefällt. Das tut uns aber nicht weh. Die Kunden werden sich dann ein Bein rausreißen, trotzdem noch bei uns mitmachen zu können.
0: Ne? Genau.
1: Und manchmal ist es dann sogar so, ich meine, das ist natürlich für den Rechtssuchenden, sag ich mal, also für unseren Mandanten jetzt ja nicht die schlechteste Lösung, aber manchmal ist es dann auch so, dass man vor Gericht geht und dann gucken sich das überhaupt zum allerersten Mal an und sagen dann, ah ja, sorry, ist was schiefgelaufen.
0: Also bei mir hat das jetzt, glaube ich, 5 Monate gedauert. Ich habe mich dann auch irgendwann mal nicht mehr drum gekümmert und dann letztens fiel es mir wieder ein, dann war es immer noch gesperrt. Dann habe ich mich nochmal 5 Tage damit beschäftigt und habe angerufen und die Leute genervt und habe auch mal einen Post abgesetzt und bla, bis dann irgendwann mal einer gesagt hat, ich mache Ticket auf und ihnen geholfen wird. Und auf einmal hat es gemacht, bach, zack, bum, peng, schepper und am nächsten Tag war das Konto auf. Eine Mail habe ich immer noch nicht gekriegt, davon mal abgesehen. Aber du hast vorhin schon ein Wort gesagt und ich habe jetzt auch nochmal gesagt, ne, bei mir hat es so 5 Monate gedauert. Es gibt einen Eilrechtsschutz. Zeit ist da ein kritischer Faktor.
1: Ja.
0: Was meinst du damit?
1: Ja, das ist wichtige Info sozusagen für alle, die da mal von betroffen sind oder betroffen sein können. Sollte man sich bewusst machen, dass wenn man vor Gericht da sich helfen lassen will, also wenn man vor Gericht gehen möchte, dann hat man da ein sehr begrenztes Zeitfenster. Das heißt, ab dem Zeitpunkt, ab dem man Kenntnis hat von der Beeinträchtigung, sage ich jetzt mal pauschal, also entweder das Konto gesperrt ist natürlich, also oder manchmal reicht sogar schon, dass etwas angekündigt wird. Ne? Also man kriegt eine E-Mail, das, was ich vorhin meinte, in 3 Monaten ändern wir unsere AGB wie folgt und daraus geht ganz klar hervor, dass dein Geschäftsmodell dann nicht mehr geht. Dann könnte es sein, ja, muss man vorsichtig jedenfalls davon ausgehen, dass dann diese Frist zu laufen beginnt, nämlich um diesen Eilrechtsschutz noch in Anspruch zu nehmen. Was ist diese Frist oder was ist damit gemeint? Also es ist so, ein Gerichtsverfahren in Deutschland dauert ja relativ lange, ist ja ziemlich bekannt. Sprich, also gerade solche, also wenn du noch mit Kartellrecht kämst oder so, dann sagen die Gerichte, ja, da haben wir eine Kammer, die ist dafür spezialisiert und so. Die hängt aber total hinterher, also in 2-3 Jahren vielleicht das erste Urteil. Ja, also das kann passieren. Ne? Manche sind auch schneller, manche noch langsamer. Das hilft einem, wenn man jetzt richtig hart getroffen ist, natürlich überhaupt nicht. Das heißt, nehmen wir an, jetzt wirklich Kontosperrung, 80% des Umsatzes bricht weg von einem Tag auf den anderen. Da stehen von Anfang an Jobs auf dem Spiel, Existenzen und so weiter und so fort. Da ist es dann so, dass man, also ist klar, dass man nicht diese 2-3 Jahre hat und beziehungsweise das ist ja auch nur das erste Urteil, ne? Dann kriegt man die Berufung, ne? Also die Gegenseite hat natürlich unbegrenzt Ressourcen und ja, also das ist ausgeschlossen, darauf zu warten. Das heißt, man muss einen Sonderweg wählen, das ist der Eilrechtsschutz, Antrag auf einstweilige Verfügung im Juristendeutsch und das ist, ja, kennt man vielleicht aus den Medien, ne? Wenn das gibt so bei Pressesachen, ne? Ich will verhindern, dass dieser Artikel erscheint oder sowas, ne? Oder ich will, dass der Wahl gerettet wird oder so, ne? Oder eben nicht gerettet wird. Also genau, das ist immer dann ein Antrag auf einstweiligen Rechtsschutz. Und genau, und das kann man hier dann auch machen. Da gibt's aber, weil die Gerichte ja sonst nur noch solche Anträge auf dem Tisch hätten, weil dann alle sagen, ja, mir dauert das zu lange, haben die Gerichte dann Kriterien entwickelt. Wann ist denn etwas eilbedürftig? Das steht nicht im Gesetz so richtig. Also da steht nur, dass eben eilbedürftige Fälle da drunter fallen sozusagen. Aber es gibt da keine formale Frist. Und die Gerichte haben sich aber dann mehr oder weniger darauf geeinigt. Das geht wieder zurück auf unsere vorherige, auf die Aussage, es reicht nicht einfach so ins Gesetz zu gucken, weil da steht es nicht drin. Die haben aber jetzt gesagt, die meisten Gerichte so, ja, ungefähr 4 Wochen. Und wenn du länger als 4 Wochen wartest, dann kann dir das Gericht unter Umständen muss nicht, aber kann sagen, ja, also so eilig scheint es ja bei dir nicht zu sein. Wenn du länger als 4 Wochen jetzt gewartet hast, dann ist es wohl nicht so eilig. Und dann sagen die, also dann kannst du einfach daran scheitern, dass sie sagen, keine Eilbedürftigkeit, dann kannst du den normalen Weg gehen. Ne? Also wir sehen uns dann im normalen Verfahren. Und weil es eben auch keine feste Frist ist, muss man da eben gut aufpassen. Das heißt, man muss auch vom Verhalten her immer deutlich machen, dass es einem eilig ist. Also man darf nicht irgendwie sich in irgendwelche langen Service-Schleifen irgendwie gefangen nehmen lassen und dann sagen, ja, ich wusste ja noch nicht, wie das ausgeht und so. Und dann habe ich denen nochmal gesagt, ja, dann meldet euch nächste Woche. Und dann habe ich nochmal gesagt, ja, dann eben nächste Woche und so. Also sozusagen, man darf sich da auch nicht in die Irre führen lassen oder so, sich den Eilrechtsschutz dann auf diese Weise nehmen lassen, weil das wäre dann, also wir als Juristen Deutsch, so eine Art Selbstwiderlegung, so nennen sie das. Wenn man also selbst durch sein Verhalten dann irgendwann zeigt, unabhängig vom Zeitablauf, das kann also sogar vor den 4 Wochen sein oder eben während des Verfahrens noch, dass man dann irgendwann zeigt, ja, irgendwie so eilig ist es mir nicht, weil ich habe mich ja so verhalten, dass es es mir offensichtlich doch nicht so eilig ist. Ne? Also zum Beispiel wäre, ich fahre erstmal in Urlaub, ne? Und mach das dann nach dem Urlaub fertig. Oder zu dem Termin bei Gericht kann ich leider nicht kommen, weil ich im Urlaub bin oder so. Also, aber das sind solche so klassischen Beispiele, aber da hat man dann ja auch einen Anwalt für, eine Anwältin, die einem dann hoffentlich darüber aufklärt. Und wichtig ist aber eben, dass wenn einem sowas passiert, dass man dann eben schnell sich dann auch entsprechend beraten lässt, weil das Problem ist, diese 4 Wochen sind sehr knapp. Ne? Also man sollte dann innerhalb von 4 Wochen diesen Antrag auf einstweiligen Rechtsschutz stellen, wenn es wirklich so ernst ist.
0: Also und eigentlich, ja. Hm? Also ich sag mal, eigentlich, wenn es passiert und wie du gesagt hast, 80% quasi meines Umsatzes hängen an irgendeiner Werbeplattform, die auf einmal gesperrt wurde. Weil, keine Ahnung, ich habe einmal zu viel die Hupen in die Kamera gehalten oder irgendwas. Wurscht. Oder wurde einfach gesperrt aus Willkür. Wenn ich dann aber in Urlaub fahre und sage, so, ja, Plattform ist gesperrt, 80% Umsatz gehen, ich mache jetzt erstmal auf die Malediven für 3 Wochen, ist mir egal, der Flug ist ja gebucht, dann habe ich ein ganz anderes Problem. Als das, dann ist es auch für meine Verhältnisse gerechtfertigt, wenn dann das Gericht sagt, ach, Arschgeleck 350, nichts mehr mit Eilverfahren, weil du hast ja andere Prioritäten gesetzt. Wenn dann das Unternehmen platt geht, tja, glitte Brigitte. Aber eigentlich ist es doch, sobald das gesperrt ist und sobald ich das mitkriege, es müsste doch mein erster Anruf bei einem Anwalt sein.
1: Also immer gerne.
0: Also aber, aus meiner Perspektive, also ja. Ich kenne mich damit ja null aus, aber oder zumindest, wenn das jetzt ein großes Unternehmen ist und der Marketingmensch kriegt das mit, Plattform gesperrt, bumm, dann rufe ich doch in der Rechtsabteilung an oder weiß ich nicht, okay, ich rufe vielleicht erst in der Hotline an und frage nach, alles klar, liegt hier ein Bug vor oder was ist da jetzt los, ja. Und dann müsste aber, wenn die sagen, nein, das ist schon richtig so, dass das gesperrt ist, ich schicke ihnen da mal eine E-Mail und dann steht da die Begründung, so, du kriegst auch wirklich da mal eine E-Mail, nicht so wie bei mir, und da steht das alles drin, dann gebe ich das doch sofort in die Rechtsabteilung oder ich rufe einen Anwalt an oder irgendwas, der sich doch mit dem ganzen Juristen-Blabla auskennt, weil, sorry, ich, nö.
1: Ja. Meistens sind die Fälle nur nicht so ganz klar, ehrlicherweise. Das heißt, also wir haben dann häufig dann Mandanten, die melden sich dann und sagen, ja, vielleicht können wir es auch noch so lösen. Aber wenn es hart auf hart kommt, dann wollen wir sie schon mal sozusagen an Bord holen. Macht auch total Sinn. Also das ist gar kein Problem, sozusagen da schon mal sozusagen eine Ankündigung so nach dem Motto, hier könnte es jetzt richtig hart auf hart kommen. Kann aber auch sein, dass wir es noch hinbekommen. Weil eben, also das, was wir vorhin schon hatten, die Hoffnung ist eben dann doch häufig noch da, dass man das mit seinem über seine guten Kontakte irgendwie hinkriegt. Manchmal funktioniert das auch, manchmal ist es auch wirklich ein Irrtum. Und wie du auch richtig gesagt hast, die Begründung für solche Sperrungen, wenn man sie überhaupt so nennen kann, ist häufig komplett nichtssagend. Ne? Also das heißt, ne, da hat man langjährige Partnerschaft, Millionen Umsätze und kriegt dann so eine Nachricht wie, wir haben ihr Konto gesperrt wegen Verstößen gegen die Richtlinie oder so, ne? Gegen die Werberichtlinie. Also wird nichts weiter spezifiziert oder sonst was. das ist rechtswidrig schon an sich eigentlich, ne? Also die Plattformen müssen eigentlich begründen, warum sie einen sperren, halten sich da aber nicht dran. Und also häufig jedenfalls nicht. Und ja, wenn das dann so ist, dann ist es eben so, dass ja, man hat ja auch häufig dann Erfahrungen mit diesen Plattformen, dass da ab und zu mal was schief geht, ne? Dass Anzeigen gesperrt werden aus irgendwelchen abstrusen Gründen, ist ja auch irgendwie Alltag. Und dann ist dann am Anfang eben noch die Hoffnung da, ja, das ist vielleicht einfach nur ein Versehen. Ne? Und wir fangen dann häufig auch als Anwälte dann manchmal an unter der Prämisse, vielleicht ist das jetzt hier nur eine ganz kleine Geschichte und wir müssen jetzt vielleicht zwar vielleicht sogar einen Antrag auf einstweiligen Rechtsschutz stellen, aber der dient dann vielleicht eigentlich nur dazu, jemanden zu bekommen von dem Unternehmen, der da mal drauf guckt und das mal richtig prüft. Ne? Und dann, wenn die sich das einmal angeguckt haben, dann werden sie ja sehen, dass das irgendwie Quatsch ist. Und das ist auch manchmal dann so. Manchmal ist es dann so, dass der Ablauf ist ja so, man stellt diesen Antrag bei Gericht, das Gericht schickt das dann der Gegenseite, die Gegenseite holt ihre Anwälte an Bord und die sprechen dann einmal mit der Rechtsabteilung, die sagen dann ja, was ist denn da passiert und, ne, und dann ist einfach, dann sagen die ja, okay, nee, war ein Missverständnis. Ne? Wunderbar, wenn das so ist, ne, dann ist ja nichts passiert groß, aber dann hat man zumindest nicht riskiert, dass es irgendwie anders läuft, weil das haben wir eben dann auch immer wieder mal, dass man denkt, es ist wahrscheinlich nur so ein Irrtum und vielleicht hat man mal so ein kleines Störgefühl, weil es könnte ja mit dem und dem, mit der und der Richtlinienbestimmung auch zusammenhängen, die für uns ein Problem ist oder so, aber so richtig einen Finger drauflegen kann man nicht. Und dann erst im Gerichtsverfahren legt sich dann die Gegenseite, also die Plattform dann mit ihren Anwälten fest und sagt, nee, das war kein Irrtum, wir wollen euch wirklich nicht mehr sozusagen. Ne? Also Richtlinie XY ist tatsächlich so zu verstehen, dass ihr nicht diese Werbung hier machen könnt. Und dass da 80% eures Umsatzes drunter wegfallen und so. Und dass wir das die letzten 5 Jahre mit euch gemacht haben, das ist uns alles egal. Und wenn das passiert, dann will man lieber auf der sicheren Seite sein. Also deswegen, da hast du natürlich vollkommen recht. Dann möchte man lieber der sein, der dann vor Gericht diesen einstweiligen Rechtsschutz in Gang gesetzt hat, weil dann wird es auch nicht leicht. Das ist dann ein ziemlicher Kampf, ne? Weil die, kannst du dir vorstellen, die Gegenseite ist gut vertreten. Die haben weder Ressourcenprobleme noch schlechte Anwälte. Und die werden es einem dann nicht einfach machen. Aber da hat man dann eine Fighting Chance. Und ich glaube, wenn man ja vor der Frage steht, ob man sein Unternehmen kampflos hergeben will oder nicht, dann will man lieber kämpfen.
0: Christopher, ich habe gerade mal auf die Uhr gesehen und hoffe, ich bekomme von dir ein Ja. Wir müssen eine zweite Folge machen. Mindestens. Wärst du dazu bereit?
1: Na klar.
0: Weil das Thema finde ich hochinteressant. Nur ich

0: Lieber Christopher, ich habe schon eben gerade gesagt, die Zeit verging echt wie im Flug. Ich gucke ja immer mal wieder bei meinen Gästen auf die Uhr und denke, holla die Waldfee, das ging aber schnell. Diesmal ging es aber wirklich schnell, mein lieber Scholli. Als ich das letzte Mal drauf geguckt habe, waren es 15 Minuten und jetzt auf einmal sind es jetzt gerade 52. Nicht so, hä, wo sind denn die jetzt abgeblieben hier? Die 35 Minuten. Deswegen, ich freue mich sehr, dass wir eine zweite Folge machen und vielleicht sogar noch eine dritte und eine vierte und die Serie mal wieder aufleben lassen. Jetzt aber mal so eine Frage. Wenn jemand zu dir kommt und sagt, Christopher, ich brauche Hilfe, wurde gesperrt, Umsatz geht mir flöten, blabliblubber. Da geht es ja auch immer um Geld. Was war denn der kleinste und der größte Betrag, um den es bei dir immer mal ging?
1: Ja, spannende Frage. Also wir sind keine Verbraucherkanzlei, also das sozusagen den normalen Verbraucher, der irgendwie mal über die Stränge schlägt und auf Facebook rumpöbelt, den vertreten wir nicht. Deswegen haben wir da jetzt nicht die ganz kleinen Ansprüche. Wir haben, was wir aber machen, und das ist auch aus ideellen Gründen, aber auch aus strategischen Gründen, ist, dass wir manchmal Klagen machen von kleineren NGOs oder Vereinen. Also ein Fall, der ist auch öffentlich bekannt, haben wir zum Beispiel die Filmwerkstatt in Düsseldorf mal vertreten, zusammen mit der Gesellschaft für Freiheitsrechte, die das so gefördert hat. Und das ist dann so, läuft dann so bei uns unter Pro Bono, also so für einen guten Zweck. Die wurden zum Beispiel einfach mal von Facebook runtergeschmissen, ohne einen echten Grund. Das haben wir mal so durchgefochten. Da ging es nicht um wahnsinnig viel. Für die Filmwerkstatt war das ärgerlich, aber die hätten jetzt von sich aus nicht unbedingt wahrscheinlich da groß Anwälte beauftragt und so weiter. Die hat das gestört und die hat das genervt und die fanden das auch aus übergeordneten Gründen schlecht, dass man das machen kann, so jemand einfach runterschmeißen. Aber das ist ganz spannend, weil dann kann man mal so ein Verfahren mal durchfechten, wo es wirtschaftlich jetzt nicht um wahnsinnig viel ging, wo es aber eben nur um die Sache dann geht. Um auch vielleicht die Rechtsprechung da so ein bisschen zu prägen. Weil das Problem ist auch, wenn ich den kleinen Schwenk noch machen darf, ich hatte ja vorhin kurz gesagt, also Verbraucher können ja relativ leicht zum Gericht gehen, aber der normale Verbraucher will das ja eigentlich gar nicht. Also wenn ich jetzt wie ich gerade meinte, so ein bisschen polemisch, wenn ich auf Facebook rumpöbel und Facebook sperrt diesen oder löscht diesen Beitrag wieder oder sperrt mich mal für eine Woche oder sowas, das nehmen die meisten Verbraucher ja einfach hin. Ne? Und also im Zweifel ja, warte ich dann einfach oder ist mir egal oder wie auch, was auch immer. Die einzigen, die dann vor Gericht gehen, sind dann richtige Überzeugungstäter. Das heißt, das sind dann irgendwelche Rechtsradikalen oder sonst irgendwas, die dann aus Prinzip dann vor Gericht gehen. Und das ist die Rechtsprechung, die dadurch dann entsteht, ist nicht unbedingt die beste, weil man also generell ist es nicht gut, so mit Schaum vorm Mund vor Gericht zu gehen, auch wenn das natürlich schwerfällt, aber dafür hat man dann nochmal seine Anwälte auch, um das so ein bisschen zu filtern. Und ja, und man kann sich auch vorstellen, dass jetzt so diese ganz so extremistischen Randgruppen, sage ich mal, egal in welche Richtung, auch nicht unbedingt die größten Sympathien vor Gericht haben. Das heißt, die Fälle, die dann entschieden werden, sind häufig auch von diesem Sachverhalt geprägt. Ne? Das heißt, der Richter kann sich auch nicht, oder Richterin kann sich da auch nicht von frei machen. Wer steht da dann vor mir? Und wenn das dann so Leute sind, die dann unbedingt wieder ihren rassistischen Post wieder auf Facebook stehen haben wollen, dann fliegen ihnen nicht die Herzen entgegen. Ne? Das ist jetzt, ne, ist eben einfach so
0: Ja,
1: Realität.
0: klar. Ja.
1: Und genau, deswegen ist es manchmal ganz gut, wenn man dann, so wie mit der Filmwerkstatt zum Beispiel, dann manchmal so ganz vernünftige Organisationen hat, die aber genauso von solcher Willkür betroffen sind, die sonst nicht vor Gericht gehen würden und wo man dann so Fälle macht, die dann ja, für die nächsten Fälle dann als gute Präjudizien herhalten. Genau. Also das sind sozusagen unsere kleinsten Fälle, aber die strategische Bedeutung haben und auch ideelle. Und ja, die größten Fälle sind ja, das sind dann Unternehmen, die dann tatsächlich dann Monate

0: wirklich hohe Millionenbeträge an ja, Google Ads zum Beispiel Spendings haben. Und ja, bei denen dann es dann wirklich um was geht, ne? Oder große App-Entwickler, die aus dem App Store fliegen oder ähnliches. Also das ist dann richtig im hohen Millionenbereich, wo man sich auch, also wo ich am Anfang ehrlich gesagt auch immer so ein bisschen geschockt war, dass die auch nicht anders behandelt werden als ja jedes andere Unternehmen, sage ich mal. Aber im Vergleich zu Google, Meta oder Amazon ist quasi jedes normale Unternehmen, selbst wenn es groß ist, klein, ne? Und relativ machtlos.
1: Aber trotzdem geht es ja um Millionenbeträge oder die monatlich da wirklich Ads in Millionenbeträge, und dann guckst du einmal so in die Dokumente und denkst dir, Leute, soll ich da ein Komma verrutschen oder was ist hier los? Ja. Interesting, ja. Also wirklich, wirklich interesting. Das soll es aber an der Stelle erstmal gewesen sein. Ich muss leider Gottes diesen Hard Cut machen. Aber du kommst zu einer zweiten Folge wieder und dann geht's weiter hier in dieser Serie, weil ich finde das wirklich super interessant. Und dann werde ich auch mit ein paar Beispielen auch nochmal um die Ecke kommen, die ich jetzt die ganze Zeit schon im Kopf hatte, aber wir einfach nicht dazu gekommen sind, was ich aber dann das nächste Mal mache. Christopher, vielen lieben Dank für diese Einblicke. Danke, danke, danke.
0: Ja, vielen Dank. Ja, hat Spaß gemacht.
1: An meine Hörerinnen und Hörer und an meine Zuschauer, wie sieht's denn bei euch aus da draußen? Wurdet ihr schon mal von einer Plattform gesperrt? Wenn ja, warum? Und wie schnell habt ihr reagiert und habt ihr denn euren Account wieder zurückbekommen? Lasst mir doch mal gern eure Meinung zum Thema in einem LinkedIn-Kommentar da, auf Spotify, auf podcast.de oder auf YouTube in der Kommentarspalte, oder schreibt mir eine Mail zum Thema unter kevin@kevinalleinemarketing.de. Das war's für heute. Wir hören uns. Bis zum nächsten Mal.

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0: Gute Darmstadt, Leute, von Maddie.
1: Hallo schön, von Weisch.